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1: Im Studio Jan Seifert. Bus und Bahnfahren hier in Berlin ist ein Stück weit sicherer geworden. Laut Innenverwaltung auf grünen Anfrage sind die Straftaten um 12% zurückgegangen. Trotzdem, jeden Tag passieren im Schnitt 37 Straftaten. Und eine Sache ist auch angestiegen, Sexualdelikte. Knapp 90% der Opfer waren Frauen, 98% der Täter Männer. Jeden Tag neue Höchstpreise an den Tankstellen. Die Bundesregierung dämpft aber Erwartungen in neue Entlastungen. Man habe die Maßnahmen beendet und sehe aktuell keine neuen, so Regierungssprecher Cornelius. Unterdessen ist auch in Tschechien ein Tankrabatt ausgelaufen. Nach ersten Erkenntnissen stiegen dort die Preise an den Zapfsäulen im Anschluss aber kaum. Jetzt haben wir es schwarz auf weiß. Deutschland ist nach dem frühen WM-Aus auch in der Weltrangliste abgerutscht. Erstmals auf Platz 12. Spitzenreiter ist der aktuelle Weltmeister Spanien, dahinter Argentinien, Frankreich und England. Die Weltrangliste ist eine Berechnung aus Mannschaftsstärke, Wichtigkeit eines Spiels, erwartetem und realem Spielergebnis. Soweit der Star-FM-Nachrichtenüberblick.
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Hörst du das? Da ist es schon wieder. Das klingt irgendwie nach

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1: Im Studio Jan Seifert. Bus- und Bahnfahren hier in Berlin ist ein Stück weit sicherer geworden. Laut Innenverwaltung auf grünen Anfrage sind die Straftaten um 12% zurückgegangen. Trotzdem, jeden Tag passieren im Schnitt 37 Straftaten. Und eine Sache ist auch angestiegen, Sexualdelikte. Knapp 90% der Opfer waren Frauen, 98% der Täter Männer. Jeden Tag neue Höchstpreise an den Tankstellen. Die Bundesregierung dämpft aber Erwartungen in neue Entlastungen. Man habe die Maßnahmen beendet und sehe aktuell keine neuen, so Regierungssprecher Cornelius. Unterdessen ist auch in Tschechien ein Tankrabatt ausgelaufen. Nach ersten Erkenntnissen stiegen dort die Preise an den Zapfsäulen im Anschluss aber kaum. Jetzt haben wir es schwarz auf weiß. Deutschland ist nach dem frühen WM-Aus auch in der Weltrangliste abgerutscht. Erstmals auf Platz 12. Spitzenreiter ist der aktuelle Weltmeister Spanien, dahinter Argentinien, Frankreich und England. Die Weltrangliste ist eine Berechnung aus Mannschaftsstärke, Wichtigkeit eines Spiels, erwartetem und realem Spielergebnis. Soweit der StarFM-Nachrichtenüberblick.
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Nickelback. Die Kanadier bringen neues Album mit. Everything Under the Sun. Und damit sorgen sie auch in der Star FM Playlist für Aufsehen. Rattle the Cage.

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1: Im Studio Jan Seifert. Bus und Bahnfahren hier in Berlin ist ein Stück weit sicherer geworden. Laut Innenverwaltung auf grünen Anfrage sind die Straftaten um 12% zurückgegangen. Trotzdem, jeden Tag passieren im Schnitt 37 Straftaten. Und eine Sache ist auch angestiegen, Sexualdelikte. Knapp 90% der Opfer waren Frauen, 98% der Täter Männer. Jeden Tag neue Höchstpreise an den Tankstellen. Die Bundesregierung dämpft aber Erwartungen in neue Entlastungen. Man habe die Maßnahmen beendet und sehe aktuell keine neuen, so Regierungssprecher Cornelius. Unterdessen ist auch in Tschechien ein Tankrabatt ausgelaufen. Nach ersten Erkenntnissen stiegen dort die Preise an den Zapfsäulen im Anschluss aber kaum. Jetzt haben wir es schwarz auf weiß. Deutschland ist nach dem frühen WM-Aus auch in der Weltrangliste abgerutscht. Erstmals auf Platz 12. Spitzenreiter ist der aktuelle Weltmeister Spanien, dahinter Argentinien, Frankreich und England. Die Weltrangliste ist eine Berechnung aus Mannschaftsstärke, Wichtigkeit eines Spiels, erwartetem und realem Spielergebnis. Soweit der Star-FM-Nachrichtenüberblick.
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0: Bryan Adams. Mit über 100 Millionen verkauften Tonträgern so erfolgreich, dass uns die Worte fehlen, hier einen Spruch dazu zu machen. Hier auch noch. Aber gleich geht's weiter. 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

0: Ja, so langsam hast du dich auch an diesen Einspieler gewöhnt, oder?
1: Ich mag den seit Anfang, seit Anbeginn der Zeit gerne.
0: Muss man schon sagen, da wippt die Flora mit. Einen wunderschönen guten Morgen, Morgen an diesem Dienstag hier bei Star von Maxim Rock. Für alle die, die es nicht erkannt haben, Seven Bridges Road von den Eagles. Da haben sie mal irgendwo in einer Halle, haben sie sich mehr oder weniger eingesungen. Und diese Halle hatte so eine Akustik unten in den Katakomben, dass man das aufgenommen hat. Irgendwie so ein bisschen, also ganz schlecht wahrscheinlich mit irgendeinem, ich wollte gerade sagen Handy, aber das gab es ja damals noch nicht. Aber irgendwie hat es so gepasst, ich fand es so, das klang so schön.
1: Ja.
0: War damals ja auch schon der Einspieler für eine WC-Show. Die Älteren von uns werden sich erinnern, gewesen. Von daher richtig gut. Aber ich muss sagen, eigentlich habe ich gar nicht so eine richtig gute Laune heute.
1: Auch schon wieder nicht. Gestern war auch nicht so dein Tag.
0: Doch, gestern war eigentlich vollkommen in Ordnung.
1: Gestern hast du gar keinen Bock den ganzen Tag.
0: Nee, ich bin etwas traurig, weil ich das Gefühl habe, dass sämtliche Podcasts, die ich so gehört habe in den letzten Tagen und Wochen, irgendwie alle in Sommerpause gehen. Also ich habe natürlich viel Fußball-Podcast gehört, aber jetzt gerade zur WM machen die natürlich wieder ein bisschen Piano. Mhm. Also liebe Grüße gehen raus an Zeiler und Köster, an Zeiler und Philipp Köster. Die machen jetzt natürlich, also nicht so eine richtige Sommerpause, aber die haben jeden Tag so eine 30-Minuten-Folge aufgenommen.
1: Jeden Tag?
0: Jeden Tag. Boah, jetzt zur WM. Krass. Hatten ja natürlich auch noch zu berichten. Mhm. Und gehen jetzt, glaube ich, wieder in so einen Wochenrhythmus rüber oder alle zwei Wochen, weiß ich jetzt gar nicht mehr. Der ist jetzt sozusagen weniger, denn Copper TS mit Tommy Schmidt habe ich immer noch gerne gehört. Der kam ja dann auch noch immer alle Woche. Der ist jetzt auch irgendwie mehr oder weniger Sommerpause. Dann ist Fest und Flausch. Die gehen jetzt 6 Wochen Sommerpause oder 8 Wochen sogar. Weiß ich gar nicht mehr. Dann kommen viele, die haben jetzt irgendwelche Sommer-Specials, die sie irgendwie wahrscheinlich schon vorher produziert haben. Also irgendwie,
1: was ist da los?
0: Ja, und ich höre ja viel Podcast, weil ich ja immer noch viel mit dem Auto unterwegs bin morgens und mittags, wenn ich dann nach Hause fahre. Und das ist dann immer ziemlich schwierig, weil mir dann nachher die Podcasts ausgehen.
1: Ich habe mich kürzlich sehr gefreut, weil einer meiner liebsten Podcasts, die zwei Jungs, die das gemacht haben, haben gesagt, ja, wir schaffen das einfach zeitlich nicht mehr, wir stampfen den ein. Und siehe da, vor 3 Wochen, was sehe ich? Eine neue Folge.
0: Ach, guck an.
1: Und jetzt haben die wieder angefangen, machen es doch wieder. Da war ich sehr bezaubert.
0: Vielleicht hat ja jemand noch schöne Ideen für Podcasts. Dann immer her damit. Ich bin auch gerne bei irgendwelchen, das muss nicht immer irgendein Laber-Podcast sein, weil manchmal ist mir die Laber auch viel zu viel, weil ich habe ja dich schon die ganze Zeit.
1: Ich wollte sagen, weil du selber einfach so viel laberst den ganzen Tag.
0: Von daher wäre auch irgendwas Schönes, wo man vielleicht noch ein bisschen was lernt, auch nicht verkehrt. Ich habe auch schon überlegt, ob ich irgendwie anfange, im Auto irgendwie eine Sprache zu lernen. Bei jeden Tag 2 Stunden im Auto.
1: Das ist auch gefährlich.
0: Warum? Weil ich dann irgendwann ankomme hier und sie verschiedene Sprachen kann, oder?
1: Nee, also wegen so Konzentration und Unfall.
0: Ach so, das kann natürlich auch möglich sein. Naja.
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0: Einen schönen guten Morgen, wie gesagt. Deine Podcast-Ideen gerne her zu mir, ja, 0800 03 03 666, wenn du möchtest. Ansonsten starten wir ganz entspannt mal in diesen heutigen Tag, in diese heutige Sendung. Und zwar mit Sleep Theory. Words are worthless.
1: Schön.
0: Wunderschönen guten Morgen. Übrigens Wolf im Urlaub, falls jemand ihn vermissen sollte. Auch der macht Urlaub, siehst du? Auch der ist in der Sommerpause. Unfassbar.

0: Volbeat, Sadman's Tongue, hier bei Starfam Maximum Rock, hier bei deinem Breakfast Club an diesem Dienstagmorgen. Schön, dass du mit dabei bist. Flo und Chris für dich hier im Studio. Und wir fangen früh an.
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0: So sieht's aus. Jeden Tag kannst du den letzten Song bei uns hier mitbestimmen. Du gibst deine Stimme ab und der Song, der die meisten Stimmen hat, wird von uns gespielt. Richtig demokratisch. Wir geben dir zwei Songs vor zu einem bestimmten Thema und wir haben ganz tief in der Themenkiste gegriffen. Und ich finde dieses Thema eigentlich gar nicht so verkehrt. Ja, also ich finde es ziemlich interessant sozusagen, denn es gibt oftmals Songs, wo man so denkt, Mensch, das ist aber ein happy, fröhlich Song, der geht so richtig nach vorne, der macht Spaß, alle hüpfen und denken sie, wup, wup. Und auf einmal merkst du eigentlich, wenn du dann mal auf ein bisschen auf den Text achtest, was ist da denn los? Mhm. Komplett düsterer Inhalt, komplett anderes Feeling, als der Song eigentlich ausdrückt. Und darum geht's heute. Und soll ich mal anfangen?
2: Sag mal, was du mitgebracht hast.
0: Ich habe nämlich einen Song von den Killers mitgebracht, nachdem wir gestern alle alten Zausel irgendwie glücklich gemacht haben mit ein bisschen Classic Rock, habe ich die Killers mitgebracht und man muss natürlich sagen, auch dieser Song würde fast thematisch in den Classic Rock reinpassen, weil er ist aus dem Jahr 2004, somit da auch schon 22 Jahre alt, vom Debütalbum Hurt Fuzz, und zwar Jenny Was a Friend of Mine. Der ein oder andere denkt sich jetzt, ach je, noch nie gehört, ist vielleicht auch in Ordnung, ist nicht schlimm, weil man natürlich von den Killers andere Songs gewöhnt ist, aber Jenny Was a Friend of Mine hat auch diese positive Stimmung, allerdings dreht sich's darum, dass ein Mann in einem polizeilichen Verhör ist und versucht irgendwie gerade zu biegen, dass er seine Freundin ermordet hat. Mhm. Und dieser Song klingt aber so.

0: Also würde man jetzt nicht an Mord denken, ne?
1: Komplett anderer Vibe. Ja, es sei denn, irgendwie hat er gerade richtig Spaß dabei, irgendwie mit einem Messer oder sowas auf die Freundin einzustechen, schön, was man jetzt natürlich nicht hoffen will. Allerdings, wie gesagt, ziemlich harter Tobak an Text.
0: Ich habe mich zeitlich ähnlich eingeordnet. Aus dem Jahr 2002 habe ich mitgebracht Simple Plan mit Perfect. Da muss man auch sagen, der passt hervorragend in unsere Kategorie, weil der noch nie bei uns gelaufen ist. Ah. Der war nämlich noch gar nicht im System. Und da geht es so um den Druck und die Angst, die Erwartungen seiner Eltern nicht zu erfüllen.
1: Kennen wir alle.

0: Auch so ein bisschen Melancholie schwebt
1: ja,
0: schon
1: ein
0: mit.
1: Bisschen, das stimmt.
0: Ja? Okay. Aber ist anders als diese ganzen harten Dinger,
1: ja, die wo man sonst wirklich traurig ist.
0: Wo man weiß, alles klar, jetzt ist hier aber richtig was los. Songs mit einer fröhlichen Stimmung im Sound, aber einer düsteren Message im Text. Heute unser Thema bei C oder F. Du kannst dich entscheiden. 0800 0303 666. Was hättest du denn gerne? Simple Plan mit Perfect oder doch The Killers' Jenny Was a Friend of Mine. Heute mal wieder zwei Songs, die wir überhaupt nicht auf dem Schirm haben sonst in unserer Playlist. Deswegen wahrscheinlich umso schwerer für dich. Ich bin sehr gespannt, was du dich denn entscheiden wirst. Mumford & Sons, The Cave. Dafür musst du jetzt nicht stimmen, weil die bekommst du jetzt einfach so. 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
3: Im Studio Michael Bottlick. Ticketautomaten für Berlins Busse und Bahnen kommen bald aufs Abstellgleis. Verkehrssenatorin Ute Bonde kündigte in der Berliner Zeitung an, dass der klassische Fahrscheinverkauf in wenigen Jahren ein Fall fürs Verkehrsmuseum ist. Jan Seifert.
4: Alternative sind sogenannte Validatoren. Einsteigen, Bankkarte ans Terminal halten und der Fahrschein kommt digital. Das spart Papier und teure Technik. Die neuen Urbanliner Straßenbahnen auf der M4 haben ja jetzt schon keine Ticketautomaten mehr, denn laut BVG werden pro Tag nur 6 bis 7 klassische Fahrscheine verkauft. So wenig für so teure Technik. Und viele haben ja auch Abos wie das Deutschlandticket. Außerdem verkaufen Spätis und Shops Tickets allein entlang der Linie M4 jetzt 70% mehr. Kritik kommt vom Fahrgastverband. Der sieht das als Falle für Touristen und auch Menschen ohne Smartphone sehen und fahren dann ungewollt schwarz.
3: Brandenburgs Regierung will das Nachtflugverbot am BER scheinbar lockern. Ein echter Kurswechsel. Bisher mussten Maschinen, die nach Mitternacht ankamen, nach Hannover oder Leipzig ausweichen. Jetzt soll ein Flieger laut Verkehrsminister Krumbach auch um 0.10 Uhr noch landen dürfen, je nach Lärmbelastung für die Anwohner.
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3: Spaniens Fußballweltmeister sind mit einer Riesenparty in ihrer Heimat empfangen worden. Bei einer Parade durch die Straßen von Madrid feierten die Spieler mit ihren Fans. Auch der spanische König Felipe hat noch einmal gratuliert. Die Parade endete dann am späten Abend. Julia Macher berichtet.
5: Ein Triumphzug im offenen Bus mit der Aufschrift Könige der Welt, ein mehrstündiges Konzert auf Madrids Prunkplatz Cibeles und 2 Millionen enthusiastische Fans. Spaniens Nationalelf hat den 2. WM-Titel mit einer rauschenden Fiesta gefeiert. Von einem epischen Triumph sprach König Felipe und sagte, ihr habt für ganz Spanien gewonnen, mit dem Kopf und mit dem Herzen. Auch Regierungschef Pedro Sanchez lobte den Teamgeist und machte neuen Druck. Wenn Spanien 2030 die WM ausrichte, könne man nun ja den 3. Titel anstreben.
3: Soweit das Neueste aus dem StarFM News Center.
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6: Man sagt doch eigentlich immer, alles neu macht der Frühling, ne? Ich bin gerade in so einem richtigen Putzrausch hier irgendwie gerade. Haben ja gerade schon irgendwie unser Whiteboard noch
7: wieder so
6: sauber gemacht.
7: Jetzt.
6: Und ich bin hier gerade schon wieder am Pult putzen. Und ich weiß nicht, ob es vielleicht die Sonne ist oder der blaue Himmel, der mich irgendwie jetzt so Aufbruchsstimmung mäßig. Ich könnte jetzt hier sauber machen ohne Ende.
7: Weißt du, was dir noch gut stehen würde jetzt? So in dieser Feudel, der so gestreift ist in so bunt, pink, gelb, grün.
6: Soll ich noch mein kleines schwarzes Kleid anziehen, so mein Putzfrauenkleid.
7: Das Maid-Kostüm.
6: Ja? Das würde dir jetzt gefallen.
7: Oh
6: ne?
7: Yeah. Ja. Wir schauen lieber schnell aufs Wetter. 13 Grad haben wir aktuell im Tiergarten in Müggelheim und in Oranienburg. Höchstwerte heute dann 23 Grad. Dazu eigentlich ziemlich schön viel Sonne, nur ein paar wenige Wolken mit dabei. Morgen sagt die StarFM-Prognose da ja recht regnerisch, nur noch 19 Grad. Und übermorgen gibt es auch wieder Schauer, aber Richtung Abend klart es wieder auf und dann bleibt es auch erstmal wieder schön. Vorsichtig bitte in Starken auf der Heerstraße. Höhe Gärtnereiring sind aktuell die Ampeln aus. Das war's. Geblitzt wird es für den Kreuzberg auf der Blücherstraße. Auf dem östlichen Ring Höhe Freienbrink steht da auch immer noch. Dankeschön nochmal an Saranger Dackel. Und in Falkensee auf der B5 wirst du auch geblitzt. Bei den Öffis rollt's aktuell. Wenn du aber noch was hast, schick gerne rüber an die 0800 0303 666.
6: Vielen Dank, Flora, vielen Dank an alle Star Ranger und dann wünschen wir natürlich eine gute Fahrt.
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6: Naja, Wolfi im Urlaub, der kümmert sich um seinen Zoo. Flo und Chris für dich am Start an diesem Dienstagmorgen. Und bei uns findest du immer Platz, ja, bei uns findest du immer Gehör und kannst mitmachen und kannst zuhören. Anders als beim Taubertal, denn da ist im Moment kein Platz mehr.
7: Da ist jetzt wirklich bis auf den letzten Platz ausverkauft und es ist ja auch Jubiläum dieses Jahr. 30 Jahre Taubertal wird gefeiert.
6: Ich war leider Gottes noch nie da und rede bestimmt schon seit 5 oder 10 Jahren davon, endlich mal dahin zu fahren, weil ich von diversen Leuten gehört habe, dass es wirklich ein richtig, richtig schönes Festival sein soll. Und vielleicht, liebe Grüße an alle, die da von meinen Leuten immer hinfahren, vielleicht schaffe ich es ja im nächsten Jahr mal wieder, dahin zu fahren.
7: Immer zweites Augustwochenende.
6: Ja, würde mich echt mal freuen. Taubertal muss bestimmt richtig cool sein. Du hast doch die Seite bestimmt gerade offen, ne? Wer ist denn da so gerade?
7: Die Donuts kommen da. Royal Republic, Dropkick Murphys, nice. Feine Sahne.
6: Ja, also. Liner passt also auch. Und für alle, die hinfahren, denen wünschen wir natürlich sehr viel Spaß. Allen anderen, die jetzt sagen, Mensch, ja, hab auch keine Tickets, wäre aber auch gerne da. Wir schwelgen in Erinnerung mit guter Musik, zum Beispiel mit Korn. Word Up, jetzt hier. Bis dahin, Maxim. Schönen guten Morgen.

0: 20 Uhr.
1: Ich wollte gerade sagen, jedes Mal waren sie bei uns im Sender gewesen, weil ich habe mir gedacht, 24 Uhr sind jetzt schon wieder da gewesen. Weil die kommen ja auch immer gerne hierher. Immer ist Bianca als alter Iranerin dabei und interviewt sie und macht einen Rock-Talk mit ihnen. Guck mal an, das politische Rock-Talk.
0: Rock-Talk haben wir übrigens auch im Schlüssel, findest du in unserer Mediathek mit den Jungs. Und wir hören rein in einen der Songs vom Album und zwar in Nine Lives.
1: Leute, ganz viel Spaß.

0: Fury in the Slaughterhouse, Nine Lives gerade gehört, ein Song unseres neuen Albums der Woche Changes. Und falls du Fury in the Slaughterhouse nicht nur irgendwie aus dem Radio hören willst, sondern vielleicht lieber live sehen willst, da gibt's glaube ich auch noch einige Termine, die sie haben, ne?
1: Ja, die sind eigentlich gerade mittendrin. Übermorgen sind sie in Trier, dann werden sie noch nach Lüneburg reisen, nach Gelsenkirchen, nach Bonn, nach Bad Kissingen, also stehen noch einige Termine an.
0: Warum hast du Bielefeld ausgelassen?
1: Bei Bielefeld gibt's ja überhaupt
0: Ach
1: nicht.
0: Ach so, verstehe. The Offspring, The Kids Aren't Alright, hier bei Star FM Maximum Rock. Beschwerdemails übrigens an flora@starfm.de. Ja, gerne.
1: Das ist zum Glück gar nicht meine Mailadresse, vielen Dank.
0: Schick einfach eine WhatsApp, ich leite alles weiter.

0: Dienstagmorgen, du hörst im Breakfast Club hier bei Star FM Maximum Rock. Ganz egal, ob du vielleicht jetzt gerade erst die Äuglein aufgemacht hast und im Bett noch ein bisschen chillst.
1: Oh, das wäre so schön jetzt.
0: Oder schon den Kaffee trinkst oder frühstückst oder duschen warst, auf die Arbeit fährst oder von der Arbeit kommst. Ganz egal, schön, dass wir dich begleiten dürfen. Und weil wir das machen, haben wir auch gleich noch ein paar Geschenke mitgebracht.
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0: Zumindest ein paar Tipps.
1: So, und zwar geht es um die Red Knights MC Germany 14. Das ist ein Motorradclub, wie sich unschwer erkennen lässt, aus Berlin und Brandenburg. Und die Mitglieder in diesem Fall sind Feuerwehrmänner und Frauen sowie deren Familie. Und die haben eine gemeinsame Sache im Auge. Und zwar geht es um keine Gewalt gegen Rettungskräfte. Und der Hüppi von den Red Knights, der kennt das leider zu gut.
3: Es geht ja schon los mit, sag ich mal, ich muss jetzt hier durch, warum parkt der Rettungswagen jetzt da? Wir sind für die Leute da, wollen den Leuten helfen und dann muss man sich bepöbeln lassen und ähnliches. Wie gesagt, damit fängt es an. Über Handgreiflichkeiten möchte ich da in dem Sinne erstmal nicht reden. Wie gesagt, auch das kommt leider Gottes vor. Aber dass die Akzeptanz der Bevölkerung da ist, dass wir nicht aus Jux und Dallerei irgendwo durch die Stadt fahren, nur um andere Leute zu ärgern, weil auch diese Aussagen habe ich schon gehört.
1: Und deswegen wäre es schon irgendwie eine schöne Sache, wenn man es schaffen würde, mehr als 1000 Mopeds auf die Straße zu bringen, um halt irgendwie gemeinsam ein Zeichen zu setzen. Und wenn du Lust hast, danach noch auch ein bisschen andere Sachen zu machen, dann ist auch genau der richtige Tag für dich.
4: Vom Roten Rathaus aus fahren wir zurück dann zum Olympischen Platz, ne? Und von da aus geht es dann in mehreren Gruppen zurück zum Platz, zum militärhistorischen Flugfeld. Und da ist dann abends noch Party mit Live-Musik und gibt ein, zwei Getränke und was zu essen gibt es auch. Also wer möchte, meldet sich bitte an und kommt mit.
1: Die Red Knights feiern nämlich auch 10-jähriges Jubiläum. Mhm. Das muss auf jeden Fall gefeiert werden. Also dieses Wochenende in Berlin-Gatow auf dem militärhistorischen Flugfeld. Sei dabei, melde dich an. Mehr Infos findest du auch auf redknightsmc-berlin.de. Also check it out.
0: Na denn, Motorrad geputzt und ab geht's dafür. Danke, Flora.
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7: Im Studio Michael Bottlick. Der Steuerzahlerbund will weniger Beamte in Deutschland. Neue Verbeamtungen sollen auf das Minimum sinken und nur noch für Polizei, Finanzen und Justiz gelten. Sogar Lehrer stehen der Forderung nach auf dem Prüfstand. Bundesinnenminister Dobrindt sieht allerdings keinen Änderungsbedarf. Die Spritpreise in Deutschland sind in den vergangenen 2 Wochen stark gestiegen. Die Bundesregierung plant aber derzeit keine neuen Entlastungen für Autofahrer. Man habe Entlastungsmaßnahmen beendet und momentan sehe man keine neuen Maßnahmen in Aussicht. Das sagte Regierungssprecher Stefan Cornelius in Berlin.
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7: Musikikone und Literatur-Nobelpreisträger Bob Dylan hat für Herbst 7 Konzerte in Deutschland angekündigt. Der Vorverkauf dafür startet heute um 11 Uhr bei Ticketmaster. Soweit die Star FM Schlagzeilen. Ausführliche Nachrichten bei Star FM wieder in einer halben Stunde.
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0: Schönen guten Morgen. So leichte Schleierwolken jetzt hier bei uns am Hackischen Markt. Was ist da denn los?
1: Könntest du Schleierwolken von Quellwolken oder Schafswolken unterscheiden?
0: Ne, Schleierwolken sehen aus wie ein Schleier.
1: Und?
0: Schafswolken sehen aus wie Schafe und Quellwolken sehen aus wie Quellen.
1: Oder
0: das ist ja ganz logisch.
1: Okay, gut. Wetterexperte Christian auch am Start. Dazu 12 Grad in Neukölln, Dahlem und Eberswalde. 23 Grad dann heute das Maximum. Dazu ist es wirklich schön. Ein paar kleine Wolken gibt es insgesamt, aber sehr sonnig. Morgen am Mittwoch, da muss auf jeden Fall eine Regenjacke einstecken. Da wird es regnerisch. Auch nur 19 Grad. Und auch übermorgen gibt es Schauer, aber Richtung Abend wird es auf jeden Fall wieder ein bisschen freundlicher. Stell dir mal vor, man merkt die Ferien, es ist ruhig. Du kommst überall gut durch.
0: Was ist da denn los?
1: Geblitzt wirst du in Mariendorf auf der Reiseckstraße, auf der A12 im Dreieck Spreeau und in Birkenwerder auf der Havelstraße. Aktuell rollt's auch bei den Öffis. Wenn du aber noch was entdeckt hast, dann gerne rüber damit. Am besten an die 0800 0303 666.
0: Vielen Dank, Flora. Vielen Dank an alle Star Ranger. Und wir machen weiter mit Musik. Bloodhound Gang, Along Comes Mary gleich nach Takeda und Master.

0: 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Das waren The Pretty Reckless About You hier bei Starfire Maximum Rock. Wir werden oft gefragt, Mensch, wie kommt ihr eigentlich immer so auf so die ganzen Themen? Gibt es da einen Arbeitskreis? Macht ihr Brainstormings? Und dann sage ich mal, ja, manchmal ist es aber auch wirklich nur reiner Zufall. Gestern haben wir drüber gesprochen, wann du denn gern oder wann man so Abendbrot isst. Also sollte eigentlich kein Thema werden, es verselbstständigte sich aber, ja. Und dann hat der Christoph sich gemeldet und hat, nicht bewusst uns die Themenvorlage für heute gegeben, beziehungsweise eigentlich kein richtiges Thema, sondern wir wollen ein bisschen informieren über den Cheat Day. Was hat er geschrieben?
1: Genau, Christoph hat gesagt, ja, er macht so recht strikte Ernährungsformen, Intervallfasten, nur in einem gewissen Zeitfenster am Tag ist Essen für ihn erlaubt. Und um sich das ein bisschen einfacher zu machen, hat er einmal die Woche einen Cheat Day. Also da ist quasi alles erlaubt, kann er sich alles reinfahren, was er möchte. Und ja, also quasi unter der Woche gesund, am Wochenende dann ein bisschen reinhauen, das ist der Cheat Day.
0: Ich finde diesen Cheat Day ja immer ein bisschen komisch. Also natürlich, man belohnt sich für die eiserne Motivation, das ist eine Motivation für diese eiserne Durchhalten, dass man unter der Woche auf diverse Sachen verzichtet hat. Wenn man dann aber am Sonntag, meistens ist es ja der Sonntag, sich deswegen aber trotzdem so eine Packung Chips, die Cola und irgendwie Pizza und Burger reinballert zusätzlich, dann ist es ja praktisch komplett zunichte gemacht.
1: Ja, je nachdem, wie viel du dir dann da reinschlemmst, kannst du dann schnell die Arbeit von der ganzen Woche auch wieder zu Ende machen. Auf der anderen Seite kann es natürlich auch, wie du schon sagst, so eine kleine Motivation sein, um quasi auf diesen Sonntag hinzuarbeiten.
0: Ja, gut. Kaffee
1: jetzt lecker.
0: Wenn man sich dann da irgendwie zu seinem Salat mit Hähnchenbrust oder sowas noch so ein kleines Tiramisu am Ende gönnt.
1: Genau, deswegen gibt es auch viele Ernährungswissenschaftler, die empfehlen, statt des ganzen Cheat Days, wo du dir den ganzen Tag irgendwelche ungesunden Sachen in die Birne klopfst, stattdessen dich für ein Cheat Meal zu entscheiden. Also ab und an mal so ein kleines i-Tüpfelchen mit drauf, wie das Tiramisu oder die Pommes mit bei zum Salat. Quasi diese 80-20-Regel, 80% gesund, 20% ungesund, um das Ganze auch ein bisschen leichter zu machen und einfach nicht so doll zu eskalieren und über die Stränge zu schlagen.
0: Ich muss sagen, Cheat Meal hat bis gestern, als wir uns darüber ein bisschen informiert haben, noch niemals gehört. Also Cheat Day, ja, ist klar, ne, immer rein die Gummibärchen. Cheat Meal noch nie, aber ich habe dann ein bisschen mal geguckt, gab mal eine Umfrage, eine kanadische Umfrage, die wurde bei über 2.500 Jugendlichen und jungen Erwachsenen gemacht. Und da wurde berichtet, dass 60,9% der Männer und 53,7% der Frauen mindestens einmal im vergangenen Jahr einen Cheat Meal gemacht haben.
1: Scheint also Anklang zu finden.
0: Diese
1: Sache.
0: Wie sieht's bei dir aus, Cheat Day? Wenn du willst, kannst du dich dazu gerne natürlich äußern, falls du irgendwie einen geilen Punkt hast, wo du sagst, hahaha, denk mal daran oder habe ich schon mal gemacht. 0800 0303 666. Ansonsten machen wir weiter mit Maximum Rock. Und da haben wir jetzt Placebo am Start. For What It's Worth hier bei Star von Maximum Rock. Schönen guten Morgen.
1: Morgen.

0: Mixing Rock. Du hast den Breakfast Club an diesem Dienstagmorgen und du kannst wieder wählen.
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0: Heute mit einem richtig schönen Thema und zwar vom Sound her richtig freundlich, vom Inhalt ziemlich düster. Welche Songs switchen praktisch, beziehungsweise nicht switchen, aber bedienen beide
2: Sparten.
0: Danke dafür. Ja, ich komme heute mit The Killers um die Ecke. Jenny was a friend of mine.

0: War drauf auf dem Debütalbum Hot Fuzz aus dem Jahr 2004 und vom Sound her klingt es eigentlich ziemlich fröhlich, aber es erzählt die Geschichte eines Mordes aus der Perspektive des Täters während eines polizeilichen Verhörs, der sich da irgendwie so ein bisschen rausreden will und ein Alibi sucht. Also von daher gar nicht mal so fröhlich.
1: Bei mir nicht ganz so drastisch. Ich schicke ins Rennen Simple Plan mit Perfect.

0: So ein kleiner melancholischer Unterton schwingt schon mit, im Grunde aber doch vom Klang her, vom Riff her recht beschwingt, obwohl es darum geht, um den Druck und die Angst, die Erwartungen seiner Eltern nicht zu erfüllen. Ebenfalls zeitlich ähnlich vom Debütalbum 2002, Simple Plan mit Perfect.
1: 0800 930 3066, du kannst bestimmen, welchen Song wir als letztes spielen.
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8: Im Studio Michael Bottlick. Die Deutsche Bahn plant ein Alkoholverbot an allen 5400 Bahnhöfen in Deutschland. Künftig soll es bundesweit untersagt sein, auf Bahnsteigen oder in Bahnhofshallen Bier, Schnaps, Wein oder anderen Alkohol zu trinken. Die flächendeckende Umsetzung soll bis Mitte Oktober abgeschlossen sein. Tine Klimach.
9: Bisher gilt ein Alkoholverbot vor allem an großen deutschen Bahnhöfen wie Frankfurt, Hamburg oder Köln. Bald soll es dann überall gelten, außer in der Gastronomie am Bahnhof. Die Bahn verspricht sich davon mehr Sicherheit und weniger Streitigkeiten. Entsprechende Erfahrungen hat sie unter anderem am Hauptbahnhof Hamburg gemacht. Nachdem Alkohol dort verboten war, ging die Zahl der Auseinandersetzungen spürbar zurück. Das Sicherheitsgefühl für Reisende habe sich verbessert, hieß es, und es gab weniger zu reinigen.
8: Die Spritpreise in Deutschland sind in den vergangenen 2 Wochen stark gestiegen. Die Bundesregierung plant aber derzeit keine neuen Entlastungen für Autofahrer. Man habe Entlastungsmaßnahmen beendet und momentan sehe man keine neuen Maßnahmen in Aussicht. Das sagte Regierungssprecher Stefan Cornelius in Berlin. Ursula Winkler.
10: Seit Beginn des Monats greift der Tankrabatt nicht mehr und zuletzt ist auch der Ölpreis kräftig nach oben gegangen. An den Preistafeln der Tankstellen zeigt sich das deutlich. Die Preise steigen und steigen. Der ADAC rechnet bald mit einem neuen Preisrekord bei E10, sollte sich die Lage nicht ändern. Auch der Regierungssprecher verweist bei den Preisschwankungen auf die Lage im Irankrieg. Damit werde man noch eine Weile leben müssen, sagte er. Er versicherte, die Bundesregierung werde die Entwicklung genau beobachten. Aber momentan gäbe es keine Notwendigkeit für neue Entlastungen.
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8: Die FIFA-Weltrangliste ist raus und für Deutschland läuft es nicht gut. Die Nationalmannschaft ist nach dem WM-Aus im Achtelfinale gegen Paraguay auf Rang 12 abgerutscht. Neuer Weltranglistenerster ist Spanien. Die Spanier haben sich mit dem WM-Titel auch die Nummer 1-Krone gesichert. Soweit das Neueste aus dem Star-FM News Center.
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1: Einen schönen guten Morgen und Jenny hat es wahrscheinlich ganz gut erkannt. Mein Song für den Rauschmeister des Tages heißt der Jenny was a friend of mine. Und sie schreibt, Chris, du wirst alle Jennys auf deiner Seite haben. Eigentlich ein unfairer Zug von dir.
0: Ja, hat sie recht.
1: Naja, wir wollen sehen. Die Temperaturen jetzt erstmal in der Rock City.
0: 13 Grad haben wir aktuell in Tempelhof, Moabit und Bernau. 13 Grad sind's und 23 Grad bekommst du heute noch. Dazu viel Sonne, einige Wolken sind auch mit dabei. Morgens sagt die Style-Fan-Prognose, da ist es etwas ungemütlicher als heute. Maximal 19 Grad, immer wieder auch Regen möglich. Übermorgen auch Schauer, aber Richtung Abend klart's auf und dann wird's auch erstmal wieder schöner. Saranger Toni hat sich gerade gemeldet mit einem Liegenbleiber. Deswegen brauchst du auf der A100 Richtung Treptow deutlich länger zwischen Hohenzollerndamm und Sachsendamm. Aktuell Stau von 30 Minuten, weil der auch einfach direkt in der Baustelle liegen geblieben ist. Dann bitte vorsichtig auf der A13 Richtung Dresden. Hinter Bestensee hat es einen Unfall gegeben. Die Unfallstelle ist auch noch nicht gut abgesichert. Also hier bitte vorsichtig sein. Und auch vorsichtig auf der A11 Richtung Berlin zwischen Bernau Süd und Raik-Barnim. Da steht ein defektes Fahrzeug mit Reifenschaden. Mit Reifenschaden auf dem Standstreifen.
1: Mit was?
0: Mit Reifenschaden.
1: Ah ja, okay.
0: Die Blitzer stehen in Kreuzberg auf der Blücherstraße, auf der A12 im Dreieck Spreeau und im Birkenwerder auf der Havelstraße. Zum Glück sind wir nicht 12. Aktuell nichts Neues bei den Öffis. Wenn du aber noch was entdeckt hast, schieb das gerne rüber an die 0800 0303 666.
1: Wie Reifenschaden?
0: Ja.
1: Die das auch. Wolltest du noch sagen?
0: Nein.
1: Naja.
0: Reifenschaden, wollte ich sagen.
1: Vielen Dank, Flora. Vielen Dank an alle Star Ranger und euch eine gute Fahrt.
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1: Einen wunderschönen guten Morgen an diesem Dienstag. Wolfi im Urlaub. Vielleicht ist er gerade irgendwie in der Star-FM-App aber unterwegs und spielt ein paar Games oder sichert sich vielleicht auch die Möglichkeit auf ein paar geile Konzerte. Obwohl, ja. 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
1: App dich in den Sommer, lad sie dir am besten jetzt gleich runter, falls du es noch nicht gemacht haben solltest, findest du natürlich in deinem App Store. Wir machen weiter mit gutem Maximum Rock, Boys Set Fire, Empire jetzt hier bei Star von Maximum. Schönen guten Morgen.

0: Live Forever, Oasis hier bei Starfire Maximum Rock. Mich würde mal interessieren, wie Liam und Noel Gallagher auf die kleinen Sticheleien von Darren Malakian von System of a Down reagiert haben. Der hat ja in London da so ein paar kleine, Nadelstiche gesetzt und hat Oasis ein bisschen auf die Schippe genommen. Die sind ja immer sehr prädestiniert dafür, dann deswegen gleich an die Decke zu gehen. Aber gut, lass mal das Thema. Kommen wir zu unserem Staff im Bieren. Ist ja viel wichtiger.
1: Wichtig,
0: oder?
1: Wichtig.
0: Wir haben eine Umfrage gestartet und zwar letzte Woche schon. Unser Staff im Bier ist ja mittlerweile im Brauprozess und wir wollten aber wissen, wo soll es denn rein? Ja, in eine Flasche oder in eine Dose? Es war so ein bisschen der Clash von Bierromantiker, von Bierliebhabern und von Leuten, die sagen, ach naja, hat alles irgendwie seine Vor- und Nachteile. Und ich möchte das Ergebnis jetzt gerne verkünden,
1: na?
0: Aber mir ist es auch so ein bisschen unangenehm.
1: Weil?
0: Weil ich ja immer schon oft gesagt habe, Mensch, ich bin Fan von der Dose und so und alles und ich möchte jetzt nicht irgendwie, dass es jetzt so rüberkommt, als wenn ich da irgendwie manipulativ eingegriffen habe.
1: Also ist die Dose geworden, ja?
0: Es ist die Dose geworden, ja. Auf starfm.de haben eine vierstellige Zahl mitgemacht.
1: Schlecht.
0: Ich glaube, irgendwie 2.500, 3.000 Leute haben abgestimmt und es war ein stetiges Hin und Her. Die Dose ist am Wochenende irgendwie mit 60% in Führung gegangen, hat übers Wochenende dann, weiß ich nicht, hat die Flasche überholt, da waren wir schon bei 53% wieder die Flasche, dann waren es wieder 52% Dose, dann kam wieder die Flasche und wir sind jetzt, Stand gestern 16 Uhr bei 53% für die Dose.
1: Also wird es den Straßenfuchs in der Dose geben.
0: Es wird ihn wahrscheinlich, also es wird ihn in der Dose geben. Ich hoffe nur, dass die Leute jetzt nicht denken, ach naja, jetzt, er wollte ja unbedingt die Dose haben. Jetzt hat er alles dafür getan, dass er die Dose geworden ist. Mitnichten, ich habe da wirklich keine Aktien dran. Ne?
1: Naja gut, und ich meine letzten Endes, wir haben ja extra dieses Voting gemacht, damit der Hörer entscheidet, was es wird. Der Hörer hat jetzt knapp zwar für die Dose entschieden, aber das spiegelt ja auch so ein bisschen den allgemeinen Trend des Dosenbiers wieder. 2003 war es. Da ist der Dosenpfand eingeführt worden, da ist fast verschwunden, die Bierdose.
0: Ja.
1: Und jetzt ist sie aktuell sowas von im Kommen, ist absolut wieder da, gerade bei jungen Leuten sehr beliebt, hat viele Vorteile. Zum einen ist das Ganze ja einfach in der Handhabung für den Handel super praktisch, weil du keine Kästen brauchst.
0: Mhm.
1: Und dann das, was ihr ja eigentlich vor allem mit dem Dosenbier bezwecken wollt, glaube ich, ist halt das Praktikable für To-Go. Du kannst es mitnehmen, du kannst es auf

0: groß. Das sind ein paar tausend Einheiten sozusagen zum Testen. Ich würde diese erste Abfüllung in Dosen machen. Mhm. Und je nachdem, wie sie ankommt, hauen wir dann nochmal Flaschen raus.
1: Na, das ist doch fair, oder?
0: Oder?
1: So machen wir's.
0: Ich finde, das ist ein ganz guter Deal.
1: Dann kann, ja, erst die Dose.
0: Und wenn nicht, dann verschwindet es einfach, klang sagen kommt klar.
1: Nee,
0: das haben wir noch nie gemacht, oder? Und wenn es dann gibt, dann wird es die nochmal in Flaschen geben. Das wäre jetzt mein Deal, den ich anbieten würde. Ansonsten haben, wie gesagt, mehr als 2.500, 3.000 Leute dann gesagt, okay, im gesamten 53% für die Dose, also den Straßenfuchs jetzt in der Dose, denn bald erhältlich. Lansdowne Rescue, hören wir uns jetzt hier an bei Star FM Maximum Rock. Schönen guten Morgen.

0: So Freunde, ihr seid natürlich beim richtigen Radiosender, ihr hört Star FM Maximum Rock an diesem Dienstagmorgen und hast du schon mal Briefwahl gemacht?
1: Ja, sicher, freilich, ganz häufig eigentlich.
0: Ehrlich?
1: Ja.
0: Ich habe in meinem ganzen Leben noch nie Briefwahl gemacht, bin meistens immer dann schnell ins Autocenter rein und da abgestimmt oder in der Schule. aber am 20. September ist wieder soweit, Berlin wählt das neue Abgeordnetenhaus und du kannst jetzt schon deine Briefwahl beantragen, wenn du denn möchtest.
1: Naja, gut zu wissen.
0: Werden dann ab dem 10. August verschickt und dann kann das losgehen, das ganze Gewähle. Und falls du da Bock drauf hast, dann mach das mal. Also auf jeden Fall besser als gar nicht zu wählen.
1: Ja, das auf alle Fälle. Geh bitte auf jeden Fall wählen. Ich war das letzte Mal in der Ballettschule wählen. Das war auch cool.
0: In der Ballettschule?
1: Da bin ich dann mal hingegangen.
0: Hast du dann auch gleich so eine kleine Pirouette gedreht, nee, irgendwie vorm Spiegel, oder?
1: Weil ich habe die Boys und Girls gesehen, die das gemacht haben. Da war ich so ganz sicher nicht, werde ich hier mitmachen.
0: Aber schön den Spiegel dann hinter der Wahlkabine noch, dass man noch sieht, was man gewählt hat, oder? Bei mir ist, wie gesagt, meistens immer ein Autohaus. Aber ist ja auch egal.
1: Du wohnst auch auf dem Land.
0: Ich wohne auch im Land. Von daher ist das auch vollkommen in Ordnung. Also, wie gesagt, Briefwahl ab jetzt möglich. Falls du Lust und Laune hast, kannst du gerne machen. Ansonsten nutz dein Recht zu wählen und geh auch hin.
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8: Im Studio Michael Bottlick. Der Steuerzahlerbund will weniger Beamte in Deutschland. Neue Verbeamtungen sollen auf das Minimum sinken und nur noch für Polizei, Finanzen und Justiz gelten. Sogar Lehrer stehen der Forderung nach auf dem Prüfstand. Bundesinnenminister Dobrindt sieht allerdings keinen Änderungsbedarf. Die Spritpreise in Deutschland sind in den vergangenen 2 Wochen stark gestiegen. Die Bundesregierung plant aber derzeit keine neuen Entlastungen für Autofahrer. Man habe Entlastungsmaßnahmen beendet und momentan sehe man keine neuen Maßnahmen in Aussicht. Das sagte Regierungssprecher Stefan Cornelius in Berlin.
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8: Musikikone und Literatur-Nobelpreisträger Bob Dylan hat für Herbst 7 Konzerte in Deutschland angekündigt. Der Vorverkauf dafür startet heute um 11 Uhr bei Ticketmaster. Soweit die Star FM Schlagzeilen. Ausführliche Nachrichten bei Star FM wieder in einer halben Stunde.
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0: Kurz mein Knopf verfehlt, weil ich von dieser Nachricht hier so ein bisschen, weiß ich nicht, wie man das nennt, aber ich war ein bisschen irgendwie ist es eine traurige Meldung. Ich habe gelesen, dass in der Schweiz wurden 97 Schafe auf einmal vom Blitz getroffen.
1: Oh nein.
0: Ich weiß nicht, in was für einer Pfütze die da gestanden haben. Und was musste denn der Hubschrauber kommen und alle 97 Schafe denn da runterholen?
1: Dann muss er aber mehrmals fliegen.
0: Wie sieht's denn wettertechnisch bei uns aus? Müssen wir die Kühe von der Alm holen oder?
1: Ich weiß nicht, wo hier die nächste Alm aufzufinden ist, aber wenn du die gefunden hast, sag Bescheid. Ja. Gewittertechnisch sieht's gut aus, kein Gewitter in Sicht, dazu aktuell 14 Grad. Wird auch ein schöner sonniger Tag heute mit maximal 23 Grad. Morgen, da gibt's dann ein bisschen ab und an mal einen Schauer. bei maximal 19 Grad. Übermorgen ebenfalls, aber Richtung Abend wird es dann freundlicher und auch der Tag darauf sieht dann wieder besser aus.
0: Also keine Gewitter.
1: Keine Gewitter.
0: Können wir die Kühe auf der Alm lassen?
1: Die Kühe können auf der Berliner Alm stehen
0: perfekt.
1: Bleiben. Bitte vorsichtig, A13 Richtung Dresden, zwischen Bestensee und Groß-Köris. Da läuft die Unfallaufnahme und in der Gegenrichtung A13 Richtung Schönefelder Kreuz, zwischen Groß-Reschen und der Ausfahrt Bronco, steht eine Warnbarke auf dem Ausfahrtsstreifen. Also hier auch bitte vorsichtig. Und vorhin hat Starranger Toni gemeldet, A100 ist Richtung Treptow ein Fahrzeug liegen geblieben. Aktuell ist zwischen Detmolder Straße und dem Tunnel Innsbrucker Platz nur der linke Fahrstreifen frei. Deswegen aktuell 45 Minuten Stau.
0: Gibt übrigens Lorettas Almhütte am Wannsee und die Lindenalm am Potsdamer Platz. Ich wollte es dir nur nochmal gesagt haben.
1: Muss nicht eine Alm auf einer gewissen Höhe liegen?
0: Wir sind vom Wort aus.
1: Also, dann ab in Lorettas Almhütte. Unbezahlte Werbung.
0: Da liegen übrigens auch ein paar Kühe.
1: Es blitzt in Starken auf der Heerstraße, auf dem östlichen Ring, in der Ausfahrt Freienbrink und in Falkensee auf der B5. Bei den Öffis rollt soweit. Wenn du noch was hast für die Liste, dann schick das rüber an die 0800 0303 666.
0: Vielen Dank, Flora. Vielen Dank an alle Star Ranger. Wir machen weiter mit gutem Mexican Rock. Guano Apes, Open Your Eyes. Hören wir uns gleich an. Vor einer Runde Cedar und Words as Weapons hier bei Star für Mexican Rock. Schönen guten Morgen.

Ryan Fallon hat die richtige Medizin gefunden. Gute Musik. Neben The Gaslight Anthem ist er endlich auch wieder mit seiner Band Painkillers zu hören. Im September gibt's das neue Album und hier das Titelstück daraus in der Star FM Playlist. Ryan Fallon and the Painkillers mit Not Bad for New Jersey.

0: Neuer Maxim Rock hier bei Star FM. Brian Fallon, Not Bad for New Jersey. Schön, dass du mit am Start bist. Morgen. Oder vielleicht auch beim Zappen hängen geblieben bist. Wir reden so ein bisschen über den Cheat Day. Ja, nachdem wir gestern ja drüber gesprochen haben, wann man isst, kam Soundparty Christoph ja hier mit um die Ecke.
1: Cheat Day heißt bei mir, dass ich eben nach 19 Uhr immer noch Sachen essen kann und auch einen Wein trinken kann oder ein Bier trinken kann. Und das ist bei mir halt immer der Sonnabend, weil da ist meine Kleine da und dann wollen wir vorm Fernseher sitzen und dann wollen wir das ein bisschen gemütlich haben und dann trinken wir halt eben auch mal abends ein Glas Wein und dann kommen wir auch erstmal später zum Essen. Und man muss halt trotzdem aufpassen, dass man mit den Kalorien da nicht komplett überschlägt, weil wie es halt so ist, wenn du über 50 oder über 60 bist, jede Gramm Fett, was du raufkriegst, das kriegst du kaum noch runter.
2: Ja genau, bei Soundparty Christoph muss man sagen, das ist jetzt nicht so dieser typische Cheat Day, sondern Soundparty Christoph macht Intervallfasten und quasi isst nur bis 19 Uhr an normalen Tagen, deswegen ist sein Cheat Day, dass er dann an diesem Tag auch nach 19 Uhr noch was essen kann und vielleicht auch ein bisschen mehr als sonst.
0: Es hält sich ja immer dieser Mythos, dass so ein Cheat Day mehr oder weniger eigentlich sogar noch positiv sein soll, indem man den Stoffwechsel so richtig ankurbelt.
2: Naja, also zum einen, wenn du die ganze Woche Diät gemacht hast und vielleicht nicht so viele Kohlenhydrate zum Beispiel gegessen hast und ein bisschen darauf verzichtet hast, dann ist der Cheat Day auf jeden Fall dafür da, dass er deine Glykogenspeicher im Körper wieder auffüllt. Also er bringt Kohlenhydrate in die Muskeln, dabei wird auf Wasser gebunden, deswegen ist es oft auch so, dass du dann ein bisschen zunimmst nach so einem Tag, was aber nur Wasser ist. Also da erstmal keine große Sorge. Kurzfristig steigt sogar dein Stoffwechsel an, weil der natürlich mehr arbeiten muss. Wenn der so viel auf einmal bekommt, muss natürlich die Verdauung mehr ran. Deswegen ist das schon so, dass kurz der Stoffwechsel da ordentlich am Ackern ist, ist aber nur kurz. Also lange hält sich das nicht. Muss aber... Also ein Cheat Day kann für Leute auf jeden Fall Vorteile bringen, wenn die so eine anstrengende Diät machen, weil es natürlich für den Kopf ein bisschen so sein kann, ich freue mich da drauf, so ich acker die ganze Woche, dass ich dann am Wochenende mir mal was gönnen kann. Und wenn du da nicht allzu doll über die Stränge schlägst, heißt es auch nicht, dass du die ganze Arbeit der Woche quasi wieder kaputt machst.
0: Ja, wieso? Cheat Day war ja für mich immer so, alles klar, dann Pizza, Burger, abends noch die Chips, die Cola und wenn dennoch der Eisbecher kommt, dann ist aber hier richtig,
2: Not, hör mal.
0: Dann ist aber richtig Alarm im Darm. So.
2: Gut, das ist vielleicht Fakt, aber je nachdem, klar, wenn du jetzt da irgendwie 10 Pizzen und 20 Ben Jerry's dir reinhaust, so... Dann wirst du wahrscheinlich.
0: Es gibt übrigens noch andere Eissorten.
2: Rechnerisch, ja, Verzeihung, gegen das alles mit dabei. Wirst du wahrscheinlich rechnerisch schon über die Stränge schlagen, aber ansonsten, wenn du einfach mal ein bisschen dir was gönnst, so mach das doch, leb auch mal, Christian.
0: Du, bei mir ist es sowieso generell, also ich bin da nicht so, ich verzichte auf nichts. Bei mir kommt alles rein.
2: Immer.
0: Linkin Park Papercut hier bei Star FM Maximum Rock jetzt natürlich auch. Wenn du noch ein paar Anmerkungen zum Cheat Day hast, dann immer her damit 0800 03 03 666.

0: Einen schönen Dienstagmorgen. Du hörst natürlich den besten Rock zu dieser Uhrzeit. Du hörst Star FM Maximum Rock. Und du kannst vor allen Dingen noch unseren Rock bestimmen, beziehungsweise welchen Song wir als letztes spielen.
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0: Heute ein interessantes Thema, denn heute geht es darum, welche Songs klingen eigentlich eher fröhlich, sind aber vom Text her ziemlich düster. Und ich komme mal mit The Killers um die Ecke, und zwar mit Jenny Was a Friend of Mine. Der Song von ihrem Debütalbum aus dem Jahr 2004 von Hot Fuzz erzählt die Geschichte eines Mörders aus der Perspektive des Täters während eines polizeilichen Verhörs. Also du merkst, da ist alles andere als Sommer, Sonne, Sonnenschein. Und deswegen passt er natürlich perfekt, und in diesem Sinne sprechen natürlich auch alle Jennys da draußen an.
2: Ich sehe schon, was du hier gemacht hast.
0: Ein C für diesen wunderbaren Song.
2: Ja, ich habe ebenfalls mich für ein Debütalbum-Song entschieden, und zwar Simple Plan mit Perfect von ihrem Debütalbum No Pads, No Helmets, Just Balls.

0: du die Jennys auf deine Seite ziehst, dann versuche ich es mal mit...
1: Alle Perfektionisten?
0: Alle Perfektionisten. Nee, und alle die, die auch vielleicht Verfechter von unserer F- oder C-Kategorie sind. In dem Sinne, es geht um Songs, die man nicht so oft hört. Wie gesagt, der Song, den musste Jakob Kranz extra besorgen für uns. Ja. Der war nicht im System, der ist hier noch nie gelaufen.
1: Halt, stopp. Jetzt muss man natürlich sagen, dass The Killers und Jenny Was a Friend of Mine jetzt auch nicht bei uns in der Hot Rotation hängen.
0: Naja, aber also quasi schon.
1: Hast du den schon jemals gehört, seitdem du hier bist?
0: Aber hallo.
1: Ehrlich, ja?
0: Na klar.
1: Wie oft denn?
0: Bestimmt 5, 10 Mal.
1: Ach, erzähl doch nicht so einen Quark. So, 0800-0303-666. Welchen Song, den wir beide noch nicht so oft gehört haben, möchtest du denn gerne haben am Ende der Sendung? F oder C, The Killers oder Simple Plan? Du entscheidest natürlich.
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7: Im Studio Michael Bottlick. Die Bundesregierung hat verschiedene Reformen angekündigt. Die Wirtschaft beklagt aber nach wie vor zu hohe Lohnnebenkosten. Handwerkspräsident Jörg Dittrich spricht sich jetzt dafür aus, dass auch zu diesem Thema eine Kommission Reformideen ausarbeitet, nach dem Vorbild der Rentenkommission. Jan-Henner Reitze.
8: Beiträge zur Kranken-, Renten-, Arbeitslosen- und Pflegeversicherung müssen runter, denn sie sind aus Sicht von Handwerkspräsident Dittrich ein Nachteil für alle, die arbeiten, weil sie sich weniger leisten können und genauso für Arbeitgeber, weil sie Teil der Personalkosten sind. Hier anzusetzen, sieht er als Möglichkeit für den von der Regierung versprochenen großen Wurf. Die geplante Steuerreform reiche dafür nicht aus. Weil eine Kommission einzusetzen schon bei der Rente geklappt habe, sieht Dietrich darin den richtigen Ansatzpunkt.
7: Berlins Ticketautomaten sollen bald Geschichte sein. Verkehrssenatorin Ute Bonde will sie in wenigen Jahren abschaffen. Stattdessen kommen sogenannte Validatoren einfach die Bahn- oder Bankkarte ans Terminal halten und fertig. Der Fahrgastverband warnt aber, Touristen und Menschen ohne Smartphone fahren dann ungewollt schwarz.
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7: Spaniens Fußballweltmeister sind mit einer Riesenparty in ihrer Heimat empfangen worden. Bei einer Parade durch die Straßen von Madrid feierten die Spieler mit ihren Fans. Auch der spanische König Felipe hat noch einmal gratuliert. Die Parade endete dann am späten Abend. Julia Macher berichtet.
9: Ein Triumphzug im offenen Bus mit der Aufschrift Könige der Welt, ein mehrstündiges Konzert auf Madrids Prunkplatz Cibeles und 2 Millionen enthusiastische Fans. Spaniens Nationalelf hat den zweiten WM-Titel mit einer rauschenden Fiesta gefeiert. Von einem epischen Triumph sprach König Felipe und sagte, ihr habt für ganz Spanien gewonnen, mit dem Kopf und mit dem Herzen. Auch Regierungschef Pedro Sanchez lobte den Teamgeist und machte neuen Druck. Wenn Spanien 2030 die WM ausrichte, könne man nun ja den dritten Titel anstreben.
7: Soweit das Neueste aus dem Star-FM News Center.
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1: Einen schönen guten Morgen. Wenn ich rausgucke am Hackeschen Markt, sehe ich blauen Himmel. Eine leichte Brise, die durch die Bäume hier im Innenhof fegen. Von daher sieht irgendwie alles ganz gut aus. Temperaturtechnisch allerdings, als wenn man die Klimaanlage angemacht hat.
0: Welchen Wolkentyp haben wir denn gerade?
1: Cumulus Nimbus.
0: Ach ja, gut. Ja, frisch ist es tatsächlich ein bisschen. 14 Grad haben wir momentan im Mitte- und im Tiergarten, 13 Grad in Rangstorf.
1: Mal googeln, was eine Cumulus Nimbus ist.
0: 23, ich war überhaupt überrascht, dass du sowas aussprechen konntest. 23 Grad dann heute die Höchstwerte, ein paar Nimbus. Cumulus Nimbus dazu, ansonsten
1: ist eine Band,
0: aber,
1: die heißt so, Cumulus Nimbus.
0: Oh, ansonsten aber recht viel Sonne. Star-FM-Prognose für morgen sagt, am Mittwoch ein bisschen regnerisch, das Ganze bei maximal 19 Grad. Ansonsten übermorgen auch wieder Schauer, aber Richtung Abend wird es wieder freundlicher. und dann bleibt es auch erstmal schön.
1: Cumulonimbus, eine 2000 gegründete Mittelalter- und Renaissance-Rockband. Warte mal, die muss ich ja mal recherchieren. Achso, Entschuldigung, bitte.
0: Gute Nachrichten, der Liegenbleiber auf der 100 Richtung Treptow ist jetzt weg. Stau hat sich jetzt aufs übliche Maß von einer Viertelstunde reduziert. Und ansonsten ist es ruhig. Geblitzt wirst du in Mariendorf, Reiseckstraße, auf der A12, im Dreieck Spreeau und im Birkenwerder auf der Havelstraße.
1: Also ist auf jeden Fall keine Cumulonimbus-Wolke, kann ich jetzt schon mal sagen.
0: Na gut. Versuch war es wert. Bei den Öffis rollt es soweit, wenn du noch was hast oder auch gerne verschiedene Wolkentypen vorstellen möchtest, dann gerne per Sprachnachricht 0800 0303 666.
1: Es ist nämlich eine massig hoch aufragende Wolke, die extreme Wetterbedingungen wie Starkregen, Hagel, Blitz und Donner verursacht.
0: Nee, dieses nicht.
1: Vielen Dank, Flora, und vielen Dank auch an alle Star Ranger.
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1: Einen schönen guten Morgen, schön, dass du wieder mit dabei bist.
0: Morgen.
1: Schön, dass du vielleicht auch beim Seppen angehalten hast und hier geblieben bist. 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
1: 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Und apropos Musik, wir haben auch richtig gute, zum Beispiel Corey Taylor und Beyond gleich nach den White Stripes Seven Nation Army hier bei Star für Maximum Rock. Schönen Dienstagmorgen.

0: Black Hole Sun von Soundgarden hier bei Star of the Maximum Rock an deinem Dienstagmorgen. Es ist kurz nach 8 und das heißt für uns
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2: Unser Album der Woche diese Woche von Fury in the Slaughterhouse. Die sind zurück mit ihrem neuen Album Changes. 12 neue Songs mit knappen 40 Minuten Spielzeit.
0: Nice.
2: Und Changes ist Teil von einer Trilogie, kann man sagen, aus den Vorgängeralben Now und Hope. Und wir haben gefragt, was die Vorgänger eventuell nicht konnten.
3: Ich glaube, es sind ein paar Nummern dabei, die wirklich sehr schnell in die Ohren springen. So. Also jetzt auch gerade Fix This Track oder Nine Lives sind einfach, wir haben die ja schon live gespielt, wir haben es gemacht wie früher. Wir sind auf die Bühne gegangen und haben Songs gespielt, die keiner kennt. Also wir haben Nine Lives live gespielt, bevor das veröffentlicht wurde, und Fix This Track auch. Und da hast du sehr schnell gemerkt, bei der ersten Strophe sind auch Fragezeichen über der Stirn der Leute. Beim ersten Refrain siehst du schon, wie die mitgewippt wird, und beim zweiten Refrain singen sie mit. Und dann weiß man schon irgendwie, ja, die scheinen ganz gut zu funktionieren, die Songs.
2: Ja, die Jungs sagen, dass Changes ihre bisher beste Platte ist. Vielleicht hat das auch Promogründe, das weiß ich nicht. Aber könnte.
0: Ist immer die beste Platte.
2: Könnte unter anderem daran liegen, dass ihnen einfach auch niemand reingequatscht hat.
4: Und ganz wichtig ist auch, dass Vincent gesagt hat, nach dem letzten Album, was ja eins geworden ist, hat er der Plattenfirma gesagt, so, und jetzt lässt ihr die Jungs mal machen, was sie selber wollen. Und ich redet euch da nicht rein. Und genau so war's. Die Plattenfirma hat sich dann sowieso in sich selbst aufgelöst und dann hat uns keiner reingeredet. Das heißt, wir haben einfach genau das gemacht, worauf wir Bock hatten. Und haben auch gesagt, wenn es 12 Nummern haben wir aufgenommen da drüben oder geschrieben zum Teil. Und dann haben wir gesagt, das reicht. Und dann haben wir sie in die Reihenfolge gepackt. Eigentlich wollten wir erst 11 machen, dann haben wir die 12 genommen und das war's. Es waren einfach genau die Nummern.
3: Und es passt auf eine Vinyl.
2: Praktisch. Vincent übrigens, der Produzent, der das Ganze produziert hat. Den gesamten Rock Talk findest du natürlich wie immer im Web und in der App, starfm.de, starfm-App. Und wenn du sie nochmal live erleben möchtest demnächst, da gibt's auch einige Termine. In Trier sind sie bald schon, in Lüneburg, im August dann in Gelsenkirchen, Bielefeld und Bonn. Nach Bad Kissingen kommen sie auch. Also gibt noch die ein oder andere Chance, sie live zu erleben. Und ich würde sagen, wir hören mal rein in die Scheibe, in den namengebenden
0: Titeltrack.
2: Song. Titeltrack,
0: das ist das. Ich versuche gerade zu eruieren, ist es Vincent Sorg? Dieser mega geile Produzent. Der hat schon so viele geile Alben gemacht, das ist wirklich absolut krasser Typ. Aber gut, hören wir rein. Wie hieß der Song?
2: Changes.
0: Changes, na dann los.

Fury in the Slaughterhouse Changes hier bei Starfam Maximum Rock. Ein Teil unseres Albums der Woche, genau genommen der Titeltrack vom neuen Fury in the Slaughterhouse Album. Und ich sehe hier gerade auch das Cover. Orange gehalten, eine Brücke mit einer Glühbirne, wo einem Silhouette drauf zu sehen. Das sieht ziemlich futuristisch aus, finde ich sehr gut. Und du wirst natürlich noch mehr davon erfahren in Starfam at Work oder auch in der Starfam Rush Hour. Wir machen weiter mit Muse. Dead Inside.

0: Mit gutem Maxim Rock jetzt in den Montag. Du hörst den Breakfast Club hier bei Star FM. Schönen guten Morgen und vor allen Dingen haben wir auch noch richtig gute Veranstaltungstipps für dich.
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2: Es gibt ein 10-jähriges Jubiläum bei den Red Knights MC Germany 14. Das ist ein Motorradclub aus Berlin und Brandenburg. Die Mitglieder sind hier Feuerwehrmänner und Frauen und auch irgendwie deren Familien. Und die haben ein gemeinsames Ziel und das lautet keine Gewalt gegen Rettungskräfte. Und dafür machen sie zu ihrem 10-jährigen Jubiläum eine Demofahrt.
3: Wir haben vom 24. bis 26. das ganze Wochenende unter dem Motto wie immer keine Gewalt gegen Rettungskräfte und laden dazu alle Red Knights ein und auch andere Interessierte, die kommen wollen. Es ist also free for all, jeder kann kommen, der möchte. Wir sind im militärhistorischen Flugfeld in Gato oben, haben das jetzt quasi gebucht und wenn ihr Interesse habt, schaut auf der Homepage nach, meldet euch bitte an, weil wir die Passnummer brauchen, da es Militärgelände ist, aber ansonsten, wer kommen möchte, Interesse hat, uns mal kennenlernen möchte oder einfach nur mal ein bisschen Party machen möchte oder coole Musik hören möchte, immer gerne willkommen. Und am 25. ist der Samstag, treffen wir uns um 10 Uhr am Olympischen Platz und dort machen wir unseren großen Run und zwar keine Gewalt gegen Einsatzkräfte, den wir eigentlich fast ausschließlich jährlich gemacht haben, außer einer kurzen Corona-Pause. Und wer damit mitfahren möchte, braucht logischerweise sich nicht anmelden, kommt einfach vorbei, fahrt mit. Wir haben so ein bisschen Programm auch. Wir werden im Roten Rathaus vom Bürgermeister sprechen und über die, ich sag mal nicht Missstände, aber über die Problematik aufmerksam machen. Und ja, wenn ihr Bock habt, kommt vorbei.
2: Ja, wäre auf jeden Fall cool, wenn schon so mehr als 1000 Bikers da auf den Straßen unterwegs sind, um ein bisschen Eindruck zu schinden. Und wenn du Lust hast, danach noch ein bisschen weiter zu feiern?
3: Vom Roten Rathaus aus fahren wir zurück dann zum Olympischen Platz. Ne? Und von da aus geht es dann in mehreren Gruppen zurück zum Platz, zum militärhistorischen Flugfeld. Und da ist dann abends noch Party mit Live-Musik und gibt ein, zwei Getränke und was zu essen gibt es auch. Also wer möchte, meldet sich bitte an und kommt mit.
2: So, die Party von den Red Knights steigt vom 24. bis 26. Juli, also am Wochenende in Gato. Und die Demo ist am Samstag, den 25. ab 10 Uhr am Olympischen Platz. Und wenn du mehr Infos brauchst und auch die Anmeldung suchst, dann ab mit dir auf redknightsmc-berlin.de.
0: Ja, viel Spaß dabei.
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4: Im Studio Michael Bottlick. Der Steuerzahlerbund will weniger Beamte in Deutschland. Neue Verbeamtungen sollen auf das Minimum sinken und nur noch für Polizei, Finanzen und Justiz gelten. Sogar Lehrer stehen der Forderung nach auf dem Prüfstand. Bundesinnenminister Dobrindt sieht allerdings keinen Änderungsbedarf. Die Spritpreise in Deutschland sind in den vergangenen 2 Wochen stark gestiegen. Die Bundesregierung plant aber derzeit keine neuen Entlastungen für Autofahrer. Man habe Entlastungsmaßnahmen beendet und momentan sehe man keine neuen Maßnahmen in Aussicht. Das sagte Regierungssprecher Stefan Cornelius in Berlin.
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4: Musikikone und Literatur-Nobelpreisträger Bob Dylan hat für Herbst 7 Konzerte in Deutschland angekündigt. Der Vorverkauf dafür startet heute um 11 Uhr bei Ticketmaster. Soweit die StarFM-Schlagzeilen. Ausführliche Nachrichten bei StarFM wieder in einer halben Stunde.
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6: Schönen guten Morgen. Die Sonne scheint hier und wie viele Wetterfrösche wir haben, ne?
7: Ja, Willi.
6: Ja, warte mal, hat jemand auch noch einen Wolkenkunde? Kann man das mal, ist das, kann ich das mal senden hier?
8: Das mache ich doch dann mal. Also diese Kombination, glaube ich, gibt es nicht, weil die Cumuluswolke ist die Schönwetterwolke, Schäfchenwolke, also einfach diese leichte, schöne Quellwolke und die Nimbuswolke ist die Regenwolke, wo es den Niederschlag gibt.
7: Guck, Chris, deine Wolken haben nicht existiert.
6: Ja, jetzt bist du aber hier mal, ihr kriegt hier aber Haufen, weil hier Sabine hat nämlich geschrieben, das ist Altocumulus, der tut nichts. Später gibt es dann aber noch ein paar der gewünschten Cumulonimben, das ist die Mehrzahl, und ein paar Huschen. Also, liebe Grüße von der Wetterhexe. Warte nur, gibt's die nur? Weil ich sehe sie ja hier. Cumulonimbus, Gewitterwolke.
7: Also ich kann dir gerade sagen, momentan ist keine Wolke
6: ja,
7: am Himmel.
6: Das sehe ich jetzt mittlerweile auch, ja. Siehst du, deswegen sage ich immer nur Schleierwolken, dann kommt man nicht in irgendwelche Spulitäten hier.
7: 16 Grad die aktuellen Temperaturen dazu in Langwitz und Tegel und Eberswalde haben aktuell noch 15. Dazu gibt es einige Wolken heute, kleine Wolken, aber nur Schäfchen und Quellwolken. Ansonsten sehr sonnig bei maximal 23 Grad. Morgen am Mittwoch, da ist ein bisschen grau, bisschen regnerisch. Wir erreichen auch nur 19 Grad. Übermorgen gibt es auch nochmal Schauer, aber Richtung Amwitz dann freundlicher. Es klart auf und der Tag darauf wird dann auch wieder schön. Bitte vorsichtig auf der A24 Richtung Berlin. Zwischen Fährberlin und Kremmen liegen Reifenteile auf der Fahrbahn. Und hab auf dem Schirm südlicher Ring Richtung Dreieck-Spreeau. Die Anschlussstelle Genshagen ist bis zum Nachmittag gesperrt. Hier werden Schädlinge bekämpft. Ansonsten der übliche Stau auf der 100 in beide Richtungen aktuell eine Viertelstunde mehr. Die Blitzer stehen im Baumschulenweg, Baumschulenstraße, auf der A12 im Dreieck Spreeau und in Falkensee auf der Donaustraße. Bei der S-Bahn und den Öffis soweit nichts Neues. Wenn du dann doch noch was entdeckt hast, gerne her damit. Gerne per Sprachnachricht an die 0800 0303 666.
6: Vielen Dank, Flora. Vielen Dank an alle Star Ranger. Wir machen weiter mit Musik. Plush haben wir gleich von den Stone Temple Pilots. Vorher aber natürlich noch eine Runde Rise Against. Na denn?
7: Na

0: Die Toten Hosen und nur nach vorn hier bei deinem Radiosender des Vertrauens hier bei Star von Maximum Rock. Schön, dass du mit dabei bist. Schön, dass du beim Seppen hängen geblieben bist. Und ich weiß gar nicht, wie es dir geht, ja, zum Thema Ernährung, Diäten, Fasten. Gibt's meistens auch immer noch so ein kleines Begleitwörtchen namens Cheat Day. Darüber sprechen wir heute irgendwie so ein bisschen. Die ganze Zeit hat uns Christoph gestern drauf gebracht, der gesagt hat, ja, so, Abendbrot essen, ja, zwischen 19 und 6 Uhr esse ich gar nichts, es sei denn, es ist Cheat Day. Und irgendwie sind wir von einem ins nächste gekommen und haben ein bisschen heute über Cheat Day gesprochen, über Cheat Meals gesprochen, ja, die ja besser sind als Cheat Days. Aber, ich meine, wir sind immerhin noch ein Rocksender hier. Auch unsere Rockstars achten natürlich so ein bisschen auf ihre Figur, haben aber auch das ein oder andere Cheat Meal in ihrem Tech Rider sozusagen stehen. Und ich hole mal wieder meine Cheat Day Untermalung hier an Start. Ist schon ein bisschen kurios, was da so alles mit draufsteht, oder?
1: Ja, Dave Grohl zum Beispiel, der ist wirklich leidenschaftlicher Barbecue-Fan. Der mag ganz besonders gerne Pulled Pork, Rippchen, Brisket und
0: ja.
1: Pork Butt. Was auch immer das sein mag.
0: Naja, kannst du dreimal drüber nachdenken.
1: Und dafür ist er auch gerne so ein Typ, der dann stundenlang da am Smoker steht, um sich das am Ende hinter die Kiemen zu stecken. Corey Taylor, den hat man mal gefragt, quasi Henkers Mahlzeitmäßig, was er gerne hätte. Und da würde er nehmen eine dick belegte Pizza.
0: Ja. Könnte auch ein guter Cheat Meal sein.
1: Auf jeden Fall ein gutes Cheat Meal. Und Josh Om, der kocht auch sehr gerne. Was er ganz besonders gerne mag, ist das Cordon Bleu seiner Mama. Knochenmark und gegrillte Makrele.
0: Knochenmark ist ja ekelhaft.
1: Ja.
0: Aber gut, kennst du das? Knochenmark so ein bisschen auslutschen? So.
1: Knochenmarkbrühe habe ich schon mal getrunken. Das ist gar nicht so schlecht. Das soll ja auch recht gesund sein.
0: Weiß ich jetzt nicht.
1: Also da ist es erst vor allem dann eher auf der fettigen Seite. Mag aber auch gerne... Nee, mag er nicht gerne. Ja, Das mag er gerne.
0: Mal so ein paar schnelle Burger werden vielleicht auch nicht so verkehrt.
1: Das ist mein Cheat Meal Nummer 1.
0: Ich wollte gerade fragen, wenn du sagen könntest, okay, heute ist Cheat Day, was würdest du nehmen?
1: Auf jeden Fall Burger? Ja.
0: Ich weiß es gar nicht. Wahrscheinlich... ja, müsste schon irgendwas Fastfood-mäßiges sein, ne? Ich glaube, ich heiz da eher so ein bisschen mit Dave Grohl. Ich glaube, alles, was so richtig geile Barbecue ist.
1: Aber das
0: so.
1: Ist für mich nicht so richtig ein Cheat Meal irgendwie.
0: Nee.
1: Das ist in meinem Kopf, das hat ja viel Eiweiß, das muss auch gesund sein.
0: Was ist dein Cheat Meal? Kannst du gerne zu uns senden.
1: Jetzt 0800
0: 03063. Ist übrigens in der Morning schon mal krass, weil du ja schon irgendwie, man ist ja gefühlt 6 Stunden schon wach und jetzt ist praktisch dann gleich Mittag.
1: Mittagszeit.
0: Und da könnte ich mir jetzt auch wirklich so eine Pizza oder so einen Burger
1: Brisket.
0: Ordentlich mal reinpfeffern jetzt. Aber gut, geht halt nicht. Panic at the Disco, but it's better if you do. Passend dazu. Yeah.

0: Guten Morgen, Chris und Flora, hier ist Annika. Ich stimme für den Song von Chris. Ist für mich zu eurem Thema einfach besser passend. Genau, und freue mich dann, den nachher zu hören. Alles klar, habt einen schönen Tag. Ciao.
1: Die Leute sind einfach doch nicht bereit für was Neues oder was Unbekanntes.
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3: Jenny Was a Friend of Mine von den Killers kennen viele wahrscheinlich auch nicht, weil der, also wir können gerne nachher mal Jakob fragen, Jakob Kranz aus der Musikredaktion, wann der Song das letzte Mal bei uns lief, da kann er uns bestimmt
1: gestern
3: sagen. Ach, auf gar keinen Fall. Auf gar keinen Fall. Wir haben heute ein schönes Thema und zwar fröhlich klingende Songs, die aber eigentlich ziemlich düster sind vom Inhalt. Jenny Was a Friend of Mine von den Killers war drauf auf dem Album Hot Fuzz aus dem Jahr 2004 und darin wird die Geschichte eines Mordes erzählt und zwar aus der Perspektive des Täters während eines polizeilichen Verhörs. Der versucht sich da so ein bisschen rauszureden und versucht da ein Alibi zu finden, klappt aber nicht.
1: Ja, ich habe mich für ein wirklich seltenes Juwel entschieden. Mit Simple Plan und Perfect.

0: darum, quasi um den Druck und die Angst, die Erwartungen seiner Eltern nicht zu erfüllen.
1: Kennen wir alle.
0: Ein absoluter Albtraum für viele. Und der ist wirklich noch nie gelaufen bei uns. I can tell you that. Und wenn du gerne mal deinen Horizont erweitern möchtest, offen sein möchtest.
1: Heute kommst du damit um die Ecke,
0: Neues,
1: ja?
0: Dann.
1: Immer nur dann, wenn du es brauchst, ne? Sonst kommst du hier die kleine Hitmonster und suchst hier die größten Hits der Geschichte
0: das
1: raus.
0: Das ist doch Quatsch.
1: Und jetzt auf einmal, wie steht's denn? Fangen wir mal andersrum.
0: Naja, ich würde so sagen, 70-30 für dich.
1: Na,
0: also ich brauch unbedingt Stimmen. Gerne abstimmen, 0800-030-3666.
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10: Im Studio Michael Bottlick. Die Deutsche Bahn plant ein Alkoholverbot an allen 5400 Bahnhöfen in Deutschland. Künftig soll es bundesweit untersagt sein, auf Bahnsteigen oder in Bahnhofshallen Bier, Schnaps, Wein oder anderen Alkohol zu trinken. Die flächendeckende Umsetzung soll bis Mitte Oktober abgeschlossen sein. Tine Klimach.
11: Bisher gilt ein Alkoholverbot vor allem an großen deutschen Bahnhöfen wie Frankfurt, Hamburg oder Köln. Bald soll es dann überall gelten, außer in der Gastronomie am Bahnhof. Die Bahn verspricht sich davon mehr Sicherheit und weniger Streitigkeiten. Entsprechende Erfahrungen hat sie unter anderem am Hauptbahnhof Hamburg gemacht. Nachdem Alkohol dort verboten war, ging die Zahl der Auseinandersetzungen spürbar zurück. Das Sicherheitsgefühl für Reisende habe sich verbessert, hieß es, und es gab weniger zu reinigen.
10: Brandenburgs Verkehrsminister will das Nachtflugverbot am BER lockern. Flugzeuge sollen in Zukunft auch noch nach Mitternacht landen dürfen. Bisher mussten sie nach Hannover oder Leipzig ausweichen. Berlins regierender Bürgermeister Wegner und Flughafenchefin von Massenbach unterstützen das. Ab 2027 soll außerdem eine neue Schallschutzregelung gelten. Soweit das Neueste aus dem Star-FM News Center.
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10: Die FIFA-Weltrangliste ist raus und für Deutschland läuft es nicht gut. Die Nationalmannschaft ist nach dem WM aus im Achtelfinale gegen Paraguay auf Rang 12 abgerutscht. Neuer Weltranglistenerster ist Spanien. Die Spanier haben sich mit dem WM-Titel auch die Nummer 1 Krone gesichert.
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1: Die Wolkendiskussion im Hintergrund ist so ein bisschen abgeebbt. Wir haben uns jetzt einfach darauf geeinigt, dass es keine Wolken gibt. Und wenn, dann sind es Schleierwolken. Und die sehe ich hier auch so ein bisschen am Hackischen Markt. Ansonsten viel blauen Himmel, obwohl die Temperaturen eigentlich noch nie so richtig passen, oder?
0: Guck mal, ich weiß nicht, ob das bezeichnend ist, aber wenn ich aus meinem Fenster gucke, keine Wolken und aus deinem Fenster ziemlich viele Wolken.
1: Ja, weil du auf den Baum guckst. Ist ja logisch, dass man keine Wolken sieht. Du siehst ja nicht mal einen blauen Himmel.
0: Zach. Das ist ja nicht wahr.
1: Was denn?
0: 16 Grad die aktuellen Temperaturen in Gesundbrunn, Lichtenberg und Potsdam. 23 Grad dann heute das Maximum. Dazu gibt es ab und an mal eine kleine Wolke. Insgesamt ist es aber schön sonnig, bevor es dann morgen ein bisschen regnerisch wird. Mehr als 19 Grad sind auch nicht drin und auch übermorgen gibt es Schauer, aber Richtung Abend wird es dann ein bisschen freundlicher. Warum
1: Was
0: hast du mein Mikro ausgemacht?
1: Achso, Entschuldigung, weil ich husten muss, sag ich, aus den beiden Mikros ausgemacht.
0: Auf dem südlichen Ring Richtung Dreieck Spreeau ist noch bis zum Nachmittag ungefähr 14 Uhr die Anschlussstelle Genshagen gesperrt. Ansonsten relativ ruhig, der längste Stau aktuell auf der 100 Richtung Treptow zwischen Schmargendorf und Sachsen. Dann brauchst du 10 bis 15 Minuten mehr. geblitzt wirst du in Kreuzberg auf der Blücherstraße, auf der A24 zwischen Kremmen und Lienumer Bruch und in Schöneiche auf der Neuenhagener Chaussee. Auch bei den Öffis rollt soweit. Wenn du noch was hast für die Liste, schick das gerne rüber, gerne per WhatsApp an die 0800 0303 666.
1: From the F to the A to the Flora, vielen Dank und gute Fahrt.
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1: Ich bin ein kleiner Schmetterling. Flatter, flatter, flapp, flapp. Habe ich immer im Ohr, wenn ich ans Flatterhuhn denke in unserer Star FM App. Schönen guten Morgen. Du bist ja mal Breakfast Club. Ich weiß nicht warum. Team Scheiße, falls jemand kennt die Band, falls nicht, solltest du auf jeden Fall mal reinhören. Mega schöne Texte. Du kannst Flatterhuhn spielen und das Flatterhuhn bringt dich sogar eventuell zu den besten Konzerten überhaupt.
0: Ja, einfach nur 30 Punkte erreichen. Das ist auch gar nicht so schwer. Ich habe schon 75 erreicht, falls das jemand schlagen möchte. Und dann bist du im Lostopf, kannst dich zu richtig coolen Rockkonzerten appen, zu Blink-180, zu Bryan Adams haben wir mit dabei. Die Liste ist lang.
1: Warum? Die Liste ist lang. Ich freue mich einfach, dass du da bist, Flora. Oh. Ganz einfach.
0: Ja? Das ist ganz neu.
1: App dich in den Sommer. Falls du die App noch nicht hast, lad sie dir natürlich schnell mal runter und zock eine Runde zum deinen Konzert-Highlights des Tages, des Jahres, überhaupt deines Lebens. Wie kommt man aus einer Moderation nicht mehr raus? Hier haben Sie es gerade mitbekommen.

0: Morgen, ihr lieben Menschen. Ich bin total begeistert von der Dose. Ich hoffe, die kommt bald raus, so dass ich sie mir ins Regal stellen kann, als Erinnerungsstück. Nee, ich freue mich auf die Dose. Und lasst euch mal ein schönes Design einfallen. Finde ich gut.
1: Ja, das werden wir jetzt machen, denn es ist die Dose geworden für unser Staff Embier. Und ich möchte da jetzt nochmals betonen, dass ich da keine Aktien dran habe. Ich habe zwar, na klar, immer gesagt, okay, wenn es nach mir gehen würde, würde es die Dose sein. Letztendlich konntest du aber abstimmen auf staffm.de und in der Staffm-App. Und es haben nicht nur irgendwie so 20 Leute gemacht oder sowas. Nein, waren zwischen 2.500 und 3.000 Leute, die da mit abgestimmt haben. Und es waren am Ende
2: 53% für die Dose.
1: 53%, also ein knappes Ergebnis. Das war ja wirklich übers Wochenende. Die Dose ist mit 60% reingegangen, dann waren sie mal irgendwie bei 54% der Flasche, dann waren es wieder 52% Dose. Hin und her ging das Ganze. Und irgendwie zeigt es aber auch so ein bisschen den ganzen Trend rund um die Bierdose, denn im vergangenen Jahr hat sich der Umsatz um 50% gesteigert. Weil viele kommen wieder zurück zur Dose, weil es halt nicht mehr diese alte 90er-Dose ist, die nach Blech schmeckt, sondern man hat da natürlich ein paar Vorteile, gerade wenn man irgendwie ein bisschen on the run ist, wenn man ein bisschen to go ist, ist die Dose natürlich, bringt die da etliche Vorteile, muss man
2: ja
1: sagen.
2: Ja, auch wenn man breit aufgestellt sein will, nicht? Und in der ganzen Republik sein Bier verschicken möchte, dann ist es auch wesentlich praktischer als eine Flasche wahrscheinlich.
3: Ja, morgen, da ist der Stefan. So, jetzt nachdem feststeht, dass das Bier in die Dose kommt, stellt sich für mich die Frage, wo kann man vorbestellen? Das wären jetzt mal ganz wichtige, essentielle Dinge, damit ich das nämlich auch hoffentlich eventuell in 3 Wochen 1, 2, 3, 4 Dosen mit in den Urlaub nehmen kann. Und dann schön auf meiner Terrasse sitze, die StartM-App anhabe, aufs weite Meer rausblicke und den schönen guten Straßenfuchs trinken kann.
1: Ja, Stefan, wir geben uns Mühe, dass wir bis dahin alles fertig haben. Wir müssen uns jetzt natürlich dementsprechend Mühe geben und uns beeilen in Sachen Design.
2: Ja. Wichtig.
1: Und dann muss das Ganze, glaube ich, dann in Druck gehen, in Dosendruck, wenn man es so nennen kann, und damit es dann abgefüllt wird. Wir halten euch da natürlich auf dem Laufenden. Ich freue mich persönlich, dass die Dose geworden ist, aber ich habe natürlich gesagt, es war natürlich auch so ein kleiner Clash zwischen zwei Welten, zwischen den Bierliebhabern, den Bierromantikern, die auch wie ich natürlich gerne Bier aus der Flasche trinken, und den Leuten, die dann sagen, ey, warum nicht vielleicht mal was Neues probieren, und für gewisse Sachen hat's nun mal die Vorteile. Geschmack ist besser, man muss es halt wirklich so sagen, beziehungsweise kommt dem, wie es aus dem Fass in der Brauerei kommt, am nächsten. Das lässt sich leichter transportieren, man kann es mitnehmen auf als Wegbier, auf Festivals, es lässt sich leichter kühlen und so weiter und so fort, diese ganzen Sachen. Und ich habe gesagt, ich schlage euch einen Deal vor. Und zwar ist es ja so ein, ja, die erste Abfüllung ist ja meistens immer so eine Testabfüllung, um zu gucken, Mensch, wie kommt's an, ja, da gibt's ein paar tausend Einheiten von. Und die werden wir in Dosen machen. Sollte es gut ankommen, dann werde ich mich dafür einsetzen, dass es den Straßenfuchs auch noch aus der Flasche gibt.
2: Sehr gut. Best of both worlds quasi. Aber erstmal die Dose.
1: Kommt die Dose ran, und dann sind wir mal gespannt, wie das Ganze denn so ankommt. Wie gesagt, jetzt müssen wir die Buntstifte rausholen, Flora. Ja, und dann wird hier erstmal eine Runde gemalt.
2: Ich male euch mal was Schönes.
1: Kings of Leon, Radioactive, hören wir uns jetzt an hier bei Star von Maximum Rock. Schönen guten Morgen.

0: Der perfekte Maximum Rock für deinen Dienstagmorgen. Du hörst Star FM. Du hörst den Breakfast Club. Flo und Chris für dich am Start. Morgen. Und am Start ist jetzt auch wieder ein Schwimmbad. Hätte richtig verstanden?
1: Ja, Badespaß wird es bald geben.
0: Freibad. Badespaß mit Flora.
1: So, Freibad direkt vor der Volksbühne in Mitte.
0: Ah ja.
1: Wie wirklich ist das? Da wird jetzt ab heute der Rosa-Luxemburg-Platz vorbereitet. Dann kommt am Freitag das Becken, das wird angeliefert, 25 Meter lang, 6 Meter breit. Und dann kannst du da planschen. Im August geht's los, wird auch eine Pommesbude geben. Es gibt Umkleiden.
0: Im Becken?
1: Du bist auch ein... Natürlich nicht im Becken. Neben dem Becken kannst du dann Pommes naschen.
0: Okay.
1: Und dann kannst du da baden. Es gibt immer so 2-Stunden-Slots, die man sich sichern kann. Hängt irgendwie mit so einem Theaterstück zusammen, was da laufen wird. Aber auch unabhängig davon, ob du gerne ins Theater gehst oder nicht, kannst du demnächst in Mitte im Freibad planschen.
0: Und die Leute laufen dann da drumherum? Du gehst dann da baden?
1: Ja.
0: Mhm.
1: Du gehst ja nicht nackig.
0: Naja, das ist mir schon klar. Aber trotzdem, ist ein bisschen...
1: Aber
0: guck mal, sie so ein bisschen wie im Zoo.
1: Guck mal, hier ist so ein, ein Bild, wie das aussehen soll, schon mal so voranimiert. Irgendwie passt das alles gut zusammen, finde ich. Sieht sehr utopisch aus, aber irgendwie auch cool.
0: Aber trotzdem, wenn dann die ganzen Touris da vorbeikommen und mit ihren Kameras da schon, muss man schon mögen.
1: Ja, stimmt auch.
0: Siehst du?
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6: Im Studio Michael Bottlick. Der Steuerzahlerbund will weniger Beamte in Deutschland. Neue Verbeamtungen sollen auf das Minimum sinken und nur noch für Polizei, Finanzen und Justiz gelten. Sogar Lehrer stehen der Forderung nach auf dem Prüfstand. Bundesinnenminister Dobrindt sieht allerdings keinen Änderungsbedarf. Die Spritpreise in Deutschland sind in den vergangenen 2 Wochen stark gestiegen. Die Bundesregierung plant aber derzeit keine neuen Entlastungen für Autofahrer. Man habe Entlastungsmaßnahmen beendet und momentan sehe man keine neuen Maßnahmen in Aussicht. Das sagte Regierungssprecher Stefan Cornelius in Berlin.
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6: Musikikone und Literatur-Nobelpreisträger Bob Dylan hat für Herbst 7 Konzerte in Deutschland angekündigt. Der Vorverkauf dafür startet heute um 11 Uhr bei Ticketmaster. Soweit die Star FM Schlagzeilen. Ausführliche Nachrichten bei Star FM wieder in einer halben Stunde.
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8: Guck, Franzi hat mir noch schnell eine Stimme dagelassen.
9: Ja.
8: Für meinen Rauschmeister-Song. Ist doch schön, oder?
9: Ja.
8: Mittlerweile irgendwie mehr als Schleierwolken hier am Himmel. Das wird ja mittlerweile schon, sieht ja schon, weil es ja fast bedeckt.
9: Naja.
8: Was ist da denn los?
9: Das ist ein bisschen übertrieben vielleicht.
8: Hier am Hackischen Markt sieht es so dann raus.
9: Naja, einige Wolken gibt es heute auf jeden Fall. Ansonsten zwischendurch ziemlich sonnig. Dazu jetzt 17 Grad in Weißensee, Grunewald und Hönow. Dazu heute die Höchstwerte 23 Grad. Morgen am Mittwoch, da wird bisschen ab und an mal den ein oder anderen Schauer geben, gebietsweise mehr als 19 Grad, kriegst du auch nicht. Auch übermorgen nochmal Schauer, aber Richtung Abend wird es dann wieder schön. Immer noch A100, wie immer eigentlich beide Richtungen, aktuell 10 bis 15 Minuten mehr und ansonsten ist es recht ruhig. Die Blitzer stehen im Baumschulenweg auf der Baumschulenstraße, auf dem östlichen Ring Höhe Freienbrink und in Falkensee auf der Donaustraße. Auch von den Öffis nichts Neues. Wenn du noch Hass hast für die Liste, dann meld das 0800 0303 666.
8: Vielen Dank, Flora. Vielen Dank an alle Star Ranger. Und wir machen weiter mit einem ordentlichen Rockblock. Unter anderem 4Beat Time Will Heal. Und jetzt aber erstmal die Beatsteaks und Let Me In. Na denn,
9: Mag

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1: Hast du dich wieder mit unfairen Mitteln durchgesetzt?
2: Nein.
1: Hier? Bryan Adams, Run to You hier bei Star für Maximum Rock. Vorhin hast du noch gesagt, ja, 70-30 für mich. Dabei war das gar nicht der Fall gewesen. Du hast mit den Prozenten ein bisschen gelogen, wa? Weil du da nochmal ein bisschen auf die Tränendrüse drücken wolltest, um dir noch ein paar Stimmen zu holen.
2: Nee, das hat gar nichts damit zu tun. Ich habe einfach falsch gerechnet.
1: Ja, okay.
2: Weißt du, mein Schutz vor Strafe
1: für mich
2: nicht,
1: war das absolute Absicht, aber es sei dir gegönnt.
3: Guten Morgen, ihr zwei Mäuse. Jana hier. Also ich habe heute ein bisschen überlegen müssen, konnte mich eigentlich nicht so richtig entscheiden. Im Endeffekt geht meine Stimme heute an Flora. Weil der mich so ein ganz klein bisschen mehr überzeugt hat. Okay, euch einen fantastischen Tag. Bis dann. Tschüss.
1: Absolut nachvollziehbarer Grund gewesen. Aber gut.
2: Tja.
1: Mit wie viel Prozent hast du denn jetzt gewonnen?
2: Du hast 45% der Stimmen gekriegt und ich 55.
1: Ach ja, guck mal einer an, wie schnell das auf einmal geht. Von 70-30 auf 55-45.
2: Verrückt, oder?
1: Verrückte Welt. Na denn, hier sind Simple Plan und Perfect hier bei Star von Maximum Rock.

0: Simple Plan Perfect, dein Rauschmeißer des Tages, von dir gewählt, von uns gespielt. Auch morgen kannst du da natürlich wieder eingreifen in die Playlist und kannst den letzten Song voten. Zum Schluss natürlich das allseits beliebte, und ich bin sehr gespannt, ob es heute besser wird, Abschlussgedicht von Flora.
1: Ich habe mir heute mehr Mühe gegeben,
0: damit ist natürlich die Fallhöhe viel höher, wenn du sagst, du hast jetzt noch Mühe gegeben.
1: Also ich habe ein bisschen mehr drüber nachgedacht. Aha, auf jeden Fall. Also, oh je, was war die letzten Tage los? Das Reimen ist mir nicht gerade gefallen in den Schoß. Doch heute sitzt jede Zeile geschniegelt und fein. So soll's doch als Dichter eigentlich sein. Drum mache ich jetzt Schluss, bevor es wieder entgleist. Die letzten Tage waren die Reime definitiv verreist.
0: Oh. Was waren die? Verreist?
1: Verreist. War nicht da. Und das... Hallo, das ist Poesie, Christian. Poesie.
0: Ja, genau. Nach diesem lyrischen Erguss...
1: Danke. Ja, komm, der war besser als gestern steht und bet zu reimen.
0: Alles war besser als gestern, aber gut. Siehste? Mir bleibt nur noch übrig zu sagen, bis morgen, Freunde, und habt einen schönen Dienstag noch.

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4: Im Studio Michael Bottlick. In Berlin sind im vergangenen Jahr rund 300 Menschen an den Folgen von Drogenkonsum gestorben. Ein neuer Höchststand, das teilte die Organisation Vista mit. Benjamin Herrmann.
5: Heute erinnert eine Gedenkveranstaltung auf dem Oranienplatz in Kreuzberg an die Verstorbenen. Das Motto: Verändern, um Leben zu retten. In rund 100 weiteren Städten gibt es ähnliche Aktionen. Bundesweit sind laut Bundesdrogenbeauftragtem im vergangenen Jahr 2150 Menschen an Drogen gestorben. Jeder vierte davon war jünger als 30. Die Organisationen fordern, wissenschaftlich belegte Maßnahmen konsequenter umzusetzen und niedrigschwellige Hilfen auszubauen.
4: Die Deutsche Bahn plant ein Alkoholverbot an allen 5400 Bahnhöfen in Deutschland. Künftig soll es bundesweit untersagt sein, auf Bahnsteigen oder in Bahnhofshallen Bier, Schnaps, Wein oder anderen Alkohol zu trinken. Die flächendeckende Umsetzung soll bis Mitte Oktober abgeschlossen sein. Tine Klimach.
6: Bisher gilt ein Alkoholverbot vor allem an großen deutschen Bahnhöfen wie Frankfurt, Hamburg oder Köln. Bald soll es dann überall gelten, außer in der Gastronomie am Bahnhof. Die Bahn verspricht sich davon mehr Sicherheit und weniger Streitigkeiten. Entsprechende Erfahrungen hat sie unter anderem am Hauptbahnhof Hamburg gemacht. Nachdem Alkohol dort verboten war, ging die Zahl der Auseinandersetzungen spürbar zurück. Das Sicherheitsgefühl für Reisende habe sich verbessert, hieß es, und es gab weniger zu reinigen.
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4: Neben dem Berliner Olympiastadion entsteht ein neues Sportmuseum. Unter der denkmalgeschützten Maifeld-Tribüne am Glockenturm soll die Dauerausstellung in der ersten Jahreshälfte 2027 öffnen. Der Bau kostet knapp 67 Millionen Euro. Das Berliner Sportmuseum verfügt dann über die größte Sportsammlung Deutschlands mit mehr als 100.000 Objekten. Soweit das Neueste aus dem StarFM News Center.
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7: Also ich sag dir mal was, ne? Wettertechnisch wird das ein richtig angenehmer Tag heute. Mit aktuellen 17 Grad in Kreuzberg, 17 Grad in Rudow, 17 Grad in Potsdam. Maximal 23 Grad heute vor der Nase mit viel Sonne. Ein paar Wölkchen kommen mal vorbei, aber Regen erstmal nicht. Also angenehme Temperaturen, kein Regen. Ist doch toll, oder? Könnte von mir so bleiben. Tut's aber leider nicht. Morgen nehme ich schon wieder Regen, allerhöchstens 1-2 Stunden Sonne, 80% Niederschlagswahrscheinlichkeit, 20 Grad. Also der Mittwoch fällt leider ins Wasser, der Donnerstag auch, also das gleiche Wetter wie am Mittwoch. Der Freitag dann wieder ganz schön, da können wir den Grill nochmal rausholen mit 10 Stunden Sonne und 23 Grad, denn das Wochenende auch schon wieder ziemlich unbeständig. Zwar warm, so 25, 26 Grad, aber zwischendurch auch immer wieder viele Wolken und Regenschauer. Tja. So, gucken wir auf die aktuellen Straßensituationen. Die aktuellen Verkehrsmeldungen Berlin und Brandenburg. Die Bundesallee in Friedenau. Die ist gesperrt zwischen Hanieri-Straße und Friedrich-Wilhelm-Platz zumindest nach einem Wasserrohrbruch. Dann die A10 südliche Berliner Ring Richtung Dreieck-Spreeau zwischen Dreieck-Nutetal, Ludwigsfelde-West ist die rechte Spur gesperrt. Hier wird an der Brücke gearbeitet. Und die Verkehrsmeldung, ich finde sie so schön, deswegen muss ich sie dir einfach mal sagen. Vorsicht auf der A13 Richtung Berlin zwischen Bronco und Karlau liegen 5 Gegenstände auf allen Spuren. Jetzt hat einer gezählt, hier eine Metallplatte, da ist noch ein Nagel und da ist noch, sind 5 auf allen Spuren. Muss ich mal melden. 5 Gegenstände auf allen Spuren. Also vorsichtig. Dann haben wir Staus. Auf der A100 Richtung Wedding zwischen Beckstraße Schmargendorf 10 Minuten, Richtung Treptow auch 10 Minuten zwischen Schmargendorf und Sachsenamt. Und dann in Lichtenberg auf der Frankfurter Allee brauchst du gerade 15 Minuten länger in Richtung Friedrichshain. Ich habe 5 Blitzer. Nein, ich habe noch mehr, aber ich sag dir mal 5. In Dahlem wird geblitzt auf der Kleeallee, in Lichtenrade im Domstift, Charlottenburg Königin Elisabethstraße, in Kreuzberg in der Friesenstraße und in Starken auf der Heerstraße. Okay, Zusatzblitzer noch. Brandenburg, Schöneiche, Neuenhagener Chaussee und in Birkenwerder auf der Havelstraße. Bei den Öffis keine aktuellen Meldungen. Aktuell kommst du überall gut durch. Gute freie Fahrt. Wenn du noch was hast, Staus, Blitzer, ne, dann ruf gerne an oder schick deine WhatsApp kostenlos und direkt ins Star-FM-Studio 0800 0303 666. Vielen Dank.
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7: Schön, dass du eingeschaltet hast. Einen wunderschönen Dienstagvormittag wünsche ich dir. Viel Spaß bei allem, was du gerade tust. Egal, wo du uns hörst, deine Star-FM-App ist hoffentlich immer dabei. Ja? Egal, ob im Büro oder im Auto oder auf der Baustelle oder vielleicht auch im Homeoffice. Ne? Ja, die Star-FM-App hat viele, viele Vorteile. Du hast sie bestimmt schon erkannt. Und jetzt hat sie noch einen weiteren Vorteil. Du appst dich in den Sommer. Und zu welchem Konzert du mit der App jetzt kommen kannst und wie das geht, das verrate ich dir gleich. Außerdem habe ich natürlich jede Menge Maximum Rock mit dabei. Shinedown, Eroes del Silencio zum Beispiel, Royal Republic, John Mellencamp. Auch die Klassiker müssen sein, Jack and Diane. Gibt's gleich nach Good Charlotte und Lifestyles auf The Rich and Famous. Schönen Dienstag.

0: Welcome to the Black Parade. Na klar, My Chemical Romance hier am Dienstagvormittag bei StarFM at Work. Hörst du uns gerade über die App? Schon geil, unsere App, ne?
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0: 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Jeden Freitag hauen wir Free-Tickets raus für Deftones zum Beispiel, für Papa Roach, für Placebo, für Korn, für deine Cousine, für Prodigy, für Blink-182, für Billy Talent, Spiritbox, I Prevail, Kaleo. Ach Gott, ich könnte ewig weitermachen. Luzi hat schon gewonnen letzten Freitag, geht zu Brian Adams.
10: 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Und mit ein bisschen Glück gewinnst du auch.
0: Ja, mit ein bisschen Glück heißt, du spielst unser Flutterbird-Spiel und wenn du über 30 Punkte kommst, bist du automatisch im Lostopf für die coolen Free-Tickets. Und jetzt am Freitag, da haben wir die nächsten Free-Tickets raus. Wie gesagt, für alle guten Flutterbird-Spieler hier. Und, ach komm, kleiner Tipp.
11: Am Fuß!

0: Dankeschön, Amy, für den kleinen Tipp. Freitag schicken wir dich zu Evanescence. Also App runterladen, Flappy Bird hier oder Flatterhuhn-Spiel spielen und über 30 Punkte kommen. Und dann drücke ich dir ganz, ganz doll die Daumen.
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0: Hey ho, ja, Furien Slaughterhouse. Als Hannoveraner bin ich natürlich begeistert von Fury. Ich höre die auch schon sehr, sehr lange. Bin quasi von der ersten Platte an dabei. Und gefällt mir sehr gut auf jeden Fall. Und da muss ich ja auch mal meine Heimatverbundenheit kundtun, ne? Als ehemaliger Hannoveraner. Und finde ich super. Und das Album würde ich natürlich auch gerne gewinnen. Ne? Ich schicke euch ganz liebe Grüße.
1: Die schicken wir zurück. Dankeschön, Elli Pirelli. Und für Donnerstag sind die Daumen gedrückt.
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1: Ja, Fury in the Slaughterhouse und ihr aktuelles Album Changes. Unser aktuelles Album der Woche mit 12 neuen Songs der Jungs aus Hannover, bei dem sie einfach gemacht haben, worauf sie Bock haben. Ja? Haben mir Kai und Christoph im Interview erzählt. Ja.
3: Selbst sowas wie Lost and Found, was mit so einem fast Techno-Loop anfängt. Ja, ne? War irgendwie, weiß ich auch nicht, Gero kam mit diesem Loop um die Ecke und es war sofort so, ich fange mit dem Riff an und Kai hat eine Idee und so bastelte sich das dann zusammen und dann denkst du ja auch überhaupt nicht drüber nach, was da jetzt am Ende bei rauskommt, sondern lass den Song Let the Music Do the Talking.
4: Ja, das ist eher so wie, wir haben gespielt. Ja, wie sieht so wie Kinder. Wir haben einfach gespielt und einfach gemacht, worauf wir Bock hatten. Und keiner hat jetzt drüber nachgedacht, ob der Song auf die Platte kommt oder ob das eine Single ist oder so. Sondern wir haben einfach den Song genommen und haben einfach rumgespielt. Und so haben wir das jeden Tag gemacht.
1: Ich hatte übrigens jede Menge Spaß mit den beiden Jungs. Kannst du auch nachhören, jederzeit in der Starfm-App, starfm.de, im Rock Talk mit Fury in the Slaughterhouse. Also, jeden Tag waren sie auf einer großen, langen Insel in Dänemark, wo das komplette Album Changes entstanden ist, ja, von dem die Band sagt, es ist das erste echte Bandalbum übrigens.
4: Ja, genau. Ja, genau. Die dänische Insel heißt Langeland, ist sehr lang, wie der Name schon sagt, 42 Kilometer und maximal 6 Kilometer breit und darauf befindet sich ein Haus. Und in diesem Haus waren wir zweimal im Abstand von einem halben Jahr oder so. Und zwar einmal für 5 und einmal für 4 Tage, glaube ich. Haben wir uns eingeschlossen mit der Band und dem Produzenten, Vincent Sorg. Und abends kamen zwei Köchinnen und haben für uns gekocht und dann haben wir geschrieben. Und zwar fast das ganze Album. Und zwar alle zusammen in einem Zimmer. In einem Wohnzimmer, was wir mit ein bisschen Equipment zum Studio umgebaut haben und haben das ganze Album da geschrieben. Das ging sehr gut. Und deswegen ist es ein Bandalbum, weil diesmal hat die Band komplett zusammen ein Album geschrieben. Das Wichtige war halt, dass wir nicht mit Ideen dahin gefahren sind, sondern wir haben die Ideen dann da gehabt. Also das ist wirklich komplett da entstanden.
1: Auch der Song, der jetzt kommt, der ist genau da und genau so entstanden. Und Jungs, den könnt ihr eigentlich mal selber ansagen jetzt.
3: Moin Moin, hier sind Kai und Christoph von Fury in the Slaughterhouse und ihr hört
4: Fix This Crack bei Star FM. Und worum geht's bei Fix This Crack? Ganz einfach, man kann sich mit Geld eine Menge kaufen und vielleicht das Leben auch ein bisschen angenehmer machen. Aber das, worum es wirklich geht im Leben, nämlich Liebe und Glück, kannst du leider nicht kaufen.

Julian the Slaughterhouse waren das gerade. Fix this crack von unserem aktuellen Album der Woche, ihrem aktuellen Album Changes, das du übrigens gewinnen kannst am Donnerstag den ganzen Tag über. Ja, richtig, ist schon übermorgen. Hinterlass uns gerne mal deine Meinung, was du zu den Tracks sagst. Wie findest du das Album? Magst du die Band? Gehen die immer noch nach 40 Jahren? Ja, ruf einfach an, 0800 0303 666, WhatsApp-Sprachnachricht an die gleiche Nummer oder registriere dich mal als Plattenprüfer in der App und auf star5.de.

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6: Im Studio Michael Bottlick. Die Deutsche Bahn plant ein Alkoholverbot an allen 5.400 Bahnhöfen in Deutschland. Künftig soll es bundesweit verboten sein, auf Bahnsteigen oder in Bahnhofshallen außerhalb der Bahnhofsgastronomie Alkohol zu trinken. Die Umsetzung soll bis Mitte Oktober abgeschlossen sein. David Riemer.
7: Bahnchefin Paller verspricht sich dadurch mehr Ordnung und Sicherheit auf Bahnhöfen, aber auch in Zügen. Außerdem mehr Schutz von Mitarbeitenden und Reisenden. Wer gegen das Verbot verstößt, muss mit einem Platzverweis rechnen. Bei wiederholten Verstößen droht ein dauerhaftes Hausverbot. Die Bahn hofft langfristig auch auf weniger Streitigkeiten. Erfahrungen am Hamburger Hauptbahnhof hätten gezeigt, dass Konflikte nach einem Alkoholverbot deutlich zurückgegangen sind. Die entsprechenden Kontrollen sollen Bahnsicherheitskräfte und die Bundespolizei übernehmen.
6: Die Bundesregierung hat verschiedene Reformen angekündigt, die Wirtschaft beklagt aber nach wie vor zu hohe Lohnnebenkosten. Handwerkspräsident Jörg Dittrich spricht sich jetzt dafür aus, dass auch zu diesem Thema eine Kommission Reformideen ausarbeitet, nach dem Vorbild der Rentenkommission. Jan-Henner Reitze.
8: Beiträge zur Kranken-, Renten-, Arbeitslosen- und Pflegeversicherung müssen runter, denn sie sind aus Sicht von Handwerkspräsident Dittrich ein Nachteil für alle, die arbeiten, weil sie sich weniger leisten können und genauso für Arbeitgeber, weil sie Teil der Personalkosten sind. Hier anzusetzen, sieht er als Möglichkeit für den von der Regierung versprochenen großen Wurf. Die geplante Steuerreform reiche dafür nicht aus. Weil eine Kommission einzusetzen schon bei der Rente geklappt habe, sieht Dietrich darin den richtigen Ansatzpunkt.
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6: Die FIFA-Weltrangliste ist raus und für Deutschland läuft es nicht gut. Die Nationalmannschaft ist nach dem WM-Aus im Achtelfinale gegen Paraguay auf Rang 12 abgerutscht. Neuer Weltranglistenerster ist Spanien. Die Spanier haben sich mit dem WM-Titel auch die Nummer 1-Krone gesichert. Soweit das Neueste aus dem Star-FM News Center.
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9: Ein schöner Tag. 18 Grad haben wir aktuell in Bernau, 18 Grad in Spandau, 18 Grad in Lichtenrade. Die Sonne scheint den ganzen Tag über, den Temperaturen bleiben relativ mild heute. Bei Höchstwerten um die 23 Grad. Und ja, es bleibt sogar trocken. Zur Abwechslung mal und auch nur ganz kurz. Denn wir gucken mal auf die Star-FM-Prognose für die nächsten Tage. Das sieht gar nicht mal so gut aus. Morgen am Mittwoch 20 Grad, allerhöchstens 80% Regenwahrscheinlichkeit. Genauso bleibt es am Donnerstag. Der Freitag dann wieder ganz schön, ähnlich wie heute. So mit 8 Stunden Sonne, 23 Grad. Am Wochenende wird es zwar wärmer, aber auch ein bisschen ungemütlicher. Schön ist der Samstag, ja, mit 26 Grad und viel Sonne. Am Sonntag leider Regen bei 24. Wir gucken auf die aktuellsten Verkehrsmeldungen auf Berlins und Brandenburgstraßen, das wollte ich sagen. Fang an auf der A100, Schattring Richtung Treptow hinter der Geradestraße. Vorsichtig fahren, hier steht ein defekter PKW auf der Standspur. Dann Vorsicht auf der 113 statt einwärts. Hinterm Flughafen BEA liegt ein Rad auf der Fahrbahn. Friedenau, hier ist die Bundesallee gesperrt nach dem Wasserrohrbruch. Voll, ja, zwischen Hand-Jerich-Straße und Friedrich-Wilhelm-Platz. Kreuzberg, die Oranienstraße, hier ist die Feuerwehr im Einsatz. Deshalb ist die Oranienstraße zwischen Mariannenstraße und Oranienplatz gesperrt. Auf der A9 Richtung Berlin hinter Kleinmarzehns im Baustellenbereich gleich zwei Spuren gesperrt. Und dann noch in Vorsicht auf dem südlichen Ring A10 Richtung Dreieck-Spree. Defektes Auto zwischen Dreieck-Nutetal und Ludwigsfelde-West. Wir haben Staus auf der A100 Richtung Wedding, 10 Minuten ab Wechsstraße bis Schmargendorf in der Gegenrichtung Richtung Treptow zwischen Schmargendorf und Sachsendamm. Auch 10 Minuten länger, genauso wie Lichtenberg. Hier ein kleines Stop-and-Go. Frankfurter Allee Richtung Friedrichshain brauchst du auch so roundabout 10 Minuten länger aktuell. Kommen wir zu den Blitzern aktuell und da haben wir einen Star Ranger und zwar den Kugelblitz.
2: Moin, der Kugelblitz. Heerstraße, Ecke Gartow auf der Kreuzung, kompletter Ampelausfall. Polizei ist gerade angekommen.
9: Gar kein Blitzer. Aber Dankeschön, Kugelblitz auf jeden Fall. Blitzer, jetzt aber Steglitz-Saarstraße wird geblitzt in der 30er-Zone. Zehlendorf, Fischerhüttenstraße, Mitte in den Ministergärten. Dahlem auf der Kleerlee, auch das eine 30er-Zone in dem Bereich. Lichtenrade im Domstift wird geblitzt. Charlottenburg, Königin-Elisabeth-Straße auf der A10, östlicher Ringhöhe Freienbrink und in Birkenwerder auf der Havelstraße. Bei Öffis haben wir keine aktuellen Meldungen. Kommst gut durch, gute freie Fahrt. Hast du denn noch was für die Liste? Dann ruf gern durch oder schick deine WhatsApp-Nachricht direkt ins Star-FM-Studio und auch noch kostenlos. 0800 0303 666. Vielen Dank, komm gut durch, gute Fahrt.
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9: Mit Thomas. Schön, dass du mit dabei bist. Viel Spaß bei allem, was du gerade treibst. Ich wünsche dir einen wunderschönen Dienstagvormittag. Ja, Henning von den H-Box. Er hat's richtig gemacht, finde ich. Und ich finde es großartig, dass er dazu steht. Wovon rede ich eigentlich? Verrate ich dir gleich in den Star-FM Rock News. Da gibt es natürlich noch mehr Rock News, auch von Green Day zum Beispiel. Und naja, will nicht zu viel verraten. Starten wir jetzt erstmal rein in diese Stunde At Work hier mit Hootie and the Blowfish, Hold My Hand, Arctic Monkeys sind dabei. Und ich wette, I bet you look good on the dance floor, dass dir das genauso geht. The Police mit dem Klassiker Roxanne gibt's alles direkt nach Sum 41 und Landmines. Schönen Dienstag.

0: Papa Roach mit Rapper Hanuman Kind. See you in hell hier bei StarFM at Work.
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0: Ja, es ist wieder mal Zeit für ein paar Rocknews, ne? Und wir fangen an mit dem Taubertal-Festival. Letzte Woche haben wir ja erst berichtet, dass das Highfield-Festival in diesem Jahr zum letzten Mal stattfinden wird. Ist ja nicht das erste Festival in Deutschland, das wegen steigender Produktionskosten jetzt aufgeben muss. Aber es gibt auch noch gute Nachrichten in Sachen Festivals. Und die gibt's jetzt. Das Taubertal-Festival in Rothenburg meldet 2 Wochen vor Start ausverkauft. Ja, das Taubertal feiert 2026 ja den 30. Geburtstag, unter anderem mit den Dropkick Murphys, den Donuts, Feine Sahne Fischfilet, ZSK, Itchy, Royal Republic und vielen, vielen mehr. Dann gab es eine mutige Entscheidung bei den H-Blocks von Frontmann Henning. Er hat seine Alkoholprobleme öffentlich gemacht. Auf Social Media hat er geschrieben, heute vor 6 Jahren habe ich mich für 8 Wochen in eine Klinik einweisen lassen, weil meine Frau meinte, irgendwas stimmt mit mir nicht. Den wahren Grund, den habe ich da noch geheim gehalten. Alkohol war mein Geheimnis, schreibt er. Erst 2 Jahre später flog alles auf. Heute bin ich über 4 Jahre nüchtern und bin ein anderer Mensch. Ich musste nur auf eine Sache verzichten, um jemand zu werden, den ich mir gerne anschaue und der ich sein will. Gibt viel Zuspruch in den Kommentaren und das zu Recht. Also, alles richtig gemacht. Henning von den H-Blocks. Und Green Day, mein Thema. Wir haben ja in den letzten Monaten des Öfteren schon über Green Day und den Film Nimrods gesprochen. Das hier aus dem Soundtrack. Ein Roadmovie über eine junge Band in den USA, die als Vorband von Green Day spielen will. Green Day selber spielen auch mit, haben den Soundtrack gemacht, sind Produzenten. Und bisher war nicht klar, ob der Film auch in die deutschen Kinos kommt. Jetzt steht fest, ja, kommt er. Einige ausgewählte Kinos in Deutschland werden den Film im August zeigen. In den meisten Kinos wird der Film aber nur 2 Mal zu sehen sein. Am Dienstag, den 11. August und am Freitag, den 14. August. Und ich weiß ja schon, wer da auf jeden Fall mit dabei ist, ne? Soweit erstmal deine Rock News. 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
12: Im Studio Michael Bottlick. Die Gewerkschaft der Polizei unterstützt die Idee eines Alkoholverbots an allen Bahnhöfen in Deutschland. Der stellvertretende GdP-Bundesvorsitzende Alexander Peutz sagte bei RTL-NTV Frühstart.
13: Wir haben eine Gewaltspirale an Qualität, also es wird immer härter die Körperverletzung, teilweise auch mit Messerangriffen. Demzufolge ist natürlich richtig, eine Forderung zu ziehen, wo berauschende Mittel eine Rolle spielen. Und eben Alkohol ist ein berauschendes Mittel, was eben viel zu Konfliktsituationen führt und die Sicherheitsbehörden hier reagieren müssen. Und deswegen finde ich die Forderung richtig.
12: Weiter hieß es, dass genau deswegen ein Verbot konsequent umgesetzt werden muss, sowohl an Bahnhöfen als auch in den Zügen selbst. Dafür brauche es aber auch mehr Personal bei der Bundespolizei. Die Bundesregierung hat verschiedene Reformen angekündigt. Die Wirtschaft beklagt aber nach wie vor zu hohe Lohnnebenkosten. Handwerkspräsident Jörg Dittrich spricht sich jetzt dafür aus, dass auch zu diesem Thema eine Kommission Reformideen ausarbeitet, nach dem Vorbild der Rentenkommission. Jan-Henner Reitze.
14: Beiträge zur Kranken-, Renten-, Arbeitslosen- und Pflegeversicherung müssen runter, denn sie sind aus Sicht von Handwerkspräsident Dittrich ein Nachteil für alle, die arbeiten, weil sie sich weniger leisten können und genauso für Arbeitgeber, weil sie Teil der Personalkosten sind. Hier anzusetzen, sieht er als Möglichkeit für den von der Regierung versprochenen großen Wurf. Die geplante Steuerreform reiche dafür nicht aus. Weil eine Kommission einzusetzen schon bei der Rente geklappt habe, sieht Dietrich darin den richtigen Ansatzpunkt.
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12: Die FIFA-Weltrangliste ist raus und für Deutschland läuft es nicht gut. Die Nationalmannschaft ist nach dem WM-Aus im Achtelfinale gegen Paraguay auf Rang 12 abgerutscht. Neuer Weltranglistenerster ist Spanien. Die Spanier haben sich mit dem WM-Titel auch die Nummer 1-Krone gesichert. Soweit das Neueste aus dem Star-FM News Center.
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16: Ist das ein Träumchen, oder? Nicht zu heiß, nicht zu kalt, schön sonnig. In Eberswalde, Wilmersdorf, Hellersdorf haben wir gerade 20 Grad. Um 23 Grad heute die Tageshöchsttemperaturen. Regen? Na, heute nicht. Die nächsten Tage schon. Also, lass uns den Tag heute nochmal genießen, ne? Ja, denn morgen am Mittwoch und am Donnerstag regnet's mit so 80-90%iger Wahrscheinlichkeit. Ja, zwischendurch kommt mal 2 Stunden die Sonne raus, aber das für wolkige Tage und ziemlich verregnet. Dafür der Freitag und der Samstag wieder schöner mit 23 Grad am Freitag, 26 Grad am Samstag, wenn wir wieder ein bisschen Sonne tanken. Up-and-Down-Sommer irgendwie, ne? Naja. Wir gucken mal auf die aktuellsten Verkehrsmeldungen in Berlin und Brandenburg. Friedenau, die Bundesallee, immer noch nach einem Wasserrohrbruch gesperrt zwischen Hand-Jerich-Straße, Friedrich-Wilhelm-Platz. Mariendorf, der Mariendorfer Damm, ist stadteinwärts zwischen Eisenacher Straße und Ulsteinstraße gerade voll gesperrt nach einem Unfall. Dann Mitte die Neustädtische Kirchstraße, die ist zwischen Reichstagsufer und unter den Linden gesperrt. Genauso wie das Reichstagsufer zwischen Wilhelmstraße, Friedrichstraße wegen einer Gefahrenstelle. Hier drohen wohl Hochbauteile herabzufallen, also das auch auf dem Schirm haben. Dann die 100, Stau Richtung Wedding, 10 Minuten, ab Wechsstraße bis Schmargendorf in der Gegenrichtung Richtung Treptow, ab Schmargendorf bis Sachsendamm auch 10 Minuten. Und auch auf der A10 10 Minuten Stau, westlicher Ring Richtung Dreieckhavelland, der Baustellenstau zwischen Großkreuz und List. Gewitzt wird in Steglitz, in der Saarstraße ist eine 30er-Zone vorsichtig, Zehlendorf-Fischerhüttenstraße, Mitte in den Ministergärten und dann nochmal auf der Torstraße. Dahlem-Blitz ist in der Kleeallee, Lichtenrade im Domstift, Charlottenburg-Königin-Elisabeth-Straße und in Schöneiche in der Neuenhagener Chaussee. Keine aktuellen Meldungen bei den Öffis, gute freie Fahrt. Wenn du allerdings noch Staus und Blitze hast für die Liste, ruf gerne durch oder schick kostenlos deine WhatsApp an die Ranger Hotline 0800 0303 666. Gute Fahrt.
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16: Mit Thomas. Hey, einen wunderschönen Dienstag wünsche ich dir. 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Ab geht's jetzt erstmal hier mit Ozzy Osbourne, Mama I'm Coming Home, Rage Against the Machine dabei mit genau Killing in the Name nach Mando Diao. Fire in the Hole.

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0: Long Road to Ruin, na klar waren das die Foo Fighters hier bei StarFM at Work. 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
0: 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In dieser Woche spannendes Kopf-an-Kopf-Rennen zwischen Pole Dance und Cross the Atlas. Pole Dance kommen aus Berlin, machen so Emo-Pop-Rock, werden liebevoll die Berliner Fallout Boys genannt. Und das hat auch einen Grund, hör mal.

schicken also ihre Single All Alone ins Rennen und treten an gegen Progressive Rock, Hard Rock aus dem Hochsauerland von Cross the Atlas. Die sind schon ein bisschen älter, alle so Ende 30, sind zu viert und schicken At the Edge von ihrer brandneuen EP Hope. Die ist erst letzten Freitag rausgekommen ins Rennen hier.

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0: Man on the Moon von Kingfisher hier in deiner Starfam Playlist. Schön, dass du eingeschaltet hast. Hier ist Starfam at Work. Ich wünsche dir viel Spaß auf der Arbeit. Freitag ist es wieder soweit, 16.45 Uhr. Da gehen sie wieder on air. Deine Rockcharts, die Starfam Rock Top 30. Mit deiner aktuellen Nummer 1. Ja, sie haben es ganz nach oben geschafft. Papa Roach zusammen mit Rapper Humankind. See You in Hell haben Muse auf Platz 2 verdrängt mit Cryogen. Und ich will gar nicht die Single so sehr promoten, aber ich finde den Song schon geil, ne? I'm Never Gonna R.I.P. von Green Day aus dem Nimrods-Film. Also ich bin happy darüber, dass er neu eingestiegen ist auf Platz 3 auf jeden Fall. Damit sind wir auch schon beim Thema Neuvorstellungen bei den Rockcharts, den Rock Top 30. Denn auch in dieser Woche gibt es wieder 3 Neuvorstellungen, die du reinwählen kannst. Und die es vielleicht auch ganz, ganz nach oben schaffen. Und, hoffe ich nicht, aber vielleicht Green Day von da oben auch wieder verdrängen. Queens of the Stone Age mit ihrer neuen Scheibe, der ersten seit 3 Jahren, zusammen mit Nikki Lane, Easy Street.
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0: Findest du einen großartigen Song? Dann will ich nochmal rein in deine Rockcharts. Die Starfam Rock Top 30 in der App und auf starfam.de bei den Rockcharts. Auch Moonshot treten an mit ihren False Heroes. Das ist ein Vorgeschmack aufs dritte Studioalbum Thunderlust, das am 18. September rauskommt. Und wo sind sie denn, die Nickelback-Fans? Ach da. Ja, 4 Jahre nach ihrem Album Get Rollin' kommt am 30. Oktober jetzt das neue, das 11. Studioalbum von Nickelback raus, heißt Everything Under the Sun. Und Nickelback schicken wir mit Rattle the Cage ins Rennen um die Rock Top 30 Spitzenplätze. Also, hier sind Nickelback, Rattle the Cage.

Rattle the Cage, neue Scheibe von Nickelback. Der Song gefällt dir gut, du möchtest ihn drin haben in den Rockcharts, im Rocktop 30. Dann gilt das gleiche, was für alle anderen Songs gilt, ne? Voten, was das Zeug hält, in der App und auf starfm.de. Freitag 16:45 gibt's wie

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3: Im Studio Michael Bottlick. Die Deutsche Bahn plant ein Alkoholverbot an allen 5400 Bahnhöfen in Deutschland. Künftig soll es bundesweit verboten sein, auf Bahnsteigen oder in Bahnhofshallen außerhalb der Bahnhofsgastronomie Alkohol zu trinken. Die Umsetzung soll bis Mitte Oktober abgeschlossen sein. David Riemer.
4: Bahnchefin Paller verspricht sich dadurch mehr Ordnung und Sicherheit auf Bahnhöfen, aber auch in Zügen. Außerdem mehr Schutz von Mitarbeitenden und Reisenden. Wer gegen das Verbot verstößt, muss mit einem Platzverweis rechnen. Bei wiederholten Verstößen droht ein dauerhaftes Hausverbot. Die Bahn hofft langfristig auch auf weniger Streitigkeiten. Erfahrungen am Hamburger Hauptbahnhof hätten gezeigt, dass Konflikte nach einem Alkoholverbot deutlich zurückgegangen sind. Die entsprechenden Kontrollen sollen Bahnsicherheitskräfte und die Bundespolizei übernehmen.
3: Neben dem Berliner Olympiastadion entsteht ein neues Sportmuseum. Unter der denkmalgeschützten Maifeldtribüne am Glockenturm soll die Dauerausstellung in der ersten Jahreshälfte 2027 öffnen. Der Bau kostet knapp 67 Millionen Euro. Das Berliner Sportmuseum verfügt dann über die größte Sportsammlung Deutschlands mit mehr als 100.000 Objekten. Soweit das Neueste aus dem Star-FM News Center.
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3: Die FIFA-Weltrangliste ist raus und für Deutschland läuft es nicht gut. Die Nationalmannschaft ist nach dem WM aus im Achtelfinale gegen Paraguay auf Rang 12 abgerutscht. Neuer Weltranglistenerster ist Spanien. Die Spanier haben sich mit dem WM-Titel auch die Nummer 1-Krone gesichert.
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6: Um 12 Uhr und Sekunden genau 48 hat sich gerade so eine kleine Wolke hier vor die Sonne geschoben. Am Magischen Markt in Mitte, bei dir vielleicht auch. Aber das ist es auch für heute. Ne? 22 Grad haben wir aktuell in Falkensee, Heiligensee und im Weißensee. Die Höchsttemperaturen damit für heute so nahezu erreicht. Kann nochmal 23 Grad sein. Ja, hin und wieder kommt mal eine Wolke vorbei. Regen eher unwahrscheinlich. Regenwahrscheinlichkeit liegt nur so bei 20%. Wir gucken auf die Star-FM-Prognose. Die nächsten beiden Tage, naja, da gibt es dann schon eine höhere Regenwahrscheinlichkeit. Die liegt so bei 80-90%. Bei 21 Grad wird es ein bisschen ungemütlich Mittwoch und Donnerstag. Dafür Freitag und Samstag wieder schön bei Werten zwischen 25 und 27 Grad. Wir gucken auf die aktuellsten Verkehrsmeldungen für Berlin und Brandenburg. Die gute Nachricht mal zuerst. Der Mariendorfer Damm ist jetzt wieder freigegeben worden. Der Unfall ist geräumt. Mitte, die Neustädtische Kirchstraße ist gesperrt zwischen Reichstagsufer und unter den Linden. Und von der Sperrung in Mitte ist auch das Reichstagsufer selber betroffen. Auch ist außerdem der Dorothea-Schlegel-Platz. Auch die Öffis, die Buslinie 245, die ist zum Beispiel zwischen Karlplatz und Friedrichstraße eingestellt. Bitte auf die Buslinie 147 umsteigen. Hier drohen irgendwelche Teile von oben runter zu stürzen von der Baustelle, also den Bereich der Meiden. Musst du sowieso, weil ist ja gesperrt. Wir haben Staus auf der A100 Richtung Wedding. Hier brauchst du gerade so 10-12 Minuten zwischen Wechsstraße und Schmargendorf und auf der A10 westlicher Ring Richtung Dreieck-Havelland. Der Baustellenstau zwischen Großkreuz und Leest mittlerweile schon gute 20 Minuten. Geblitzt wird aktuell in Treptow in der Kiefoldstraße, Schöneberg-Rubenstraße, Stegitz in der Saarstraße, Zehlendorf-Fischer-Hüttenstraße, Dahlem-Klee-Allee und Charlottenburg in der Königin-Elisabeth-Straße. Weitere Blitzer stehen auf der A10 östlicher Ringhöhe Freienbrink und in Birkenwerder auf der Havelstraße. Ja, wie gesagt, bei den Öffis an der Stelle vielleicht auch nochmal, wegen der Sperrung der Neustädtischen Kirchstraße und des Reichstagsufers, ist die Buslinie 245 zwischen Karlplatz und S- und U-Bahn- und Friedrichstraße eingestellt. Bitte den Bus 147 nutzen an der Strecke. Ansonsten gilt, wenn du noch Staus und Blitzer entdeckt hast, ruf gern durch oder schick eine WhatsApp kostenlos ins DAFM-Studio 0800 0303 666. Gute Fahrt, vielen Dank.
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6: Ich bin Thomas, freue mich, dass du mit am Start bist. Rein geht's zusammen hier in die nächste Stunde DAFM at Work. Hast du es heute Morgen verfolgt im DAFM Breakfast Club? Ja, da ist ja quasi die, kann man sagen, Büchse der Pandora geplatzt, ne? Also unser DAFM Bier. Es gab ja immer wieder die Frage, kommt es jetzt in die Dose oder kommt es in die Flasche? Du hast abgestimmt auf DAFM.de. Und wenn du es nicht mitbekommen hast, ob es jetzt die Dose oder die Flasche geworden ist, ich hole mir Chris gleich nochmal ins Studio. Wir erläutern das gleich nochmal alles ganz, ganz, ganz genau. Und vor allem auch, wann du dieses Bier nun endlich mal runterschlürfen kannst hier, ne? Unser neues DAFM Bier. Also, dazu gleich mehr hier bei DAFM at Work. Bis dahin stimmen wir uns mal ein. Prost mit Ice Nine Kills zusammen mit McKenna Grace, Twisting the Knife, Queen Klassiker We Are the Champions habe ich gleich für dich nach AFI und Miss Murder. Schönen Dienstag.

0: Band.
1: Neue Scheibe von Itchy, Bleeding Heads and Heart Attacks. Chris ist im Studio, denn es gibt was zu verkünden. Hi Chris.
2: Einen wunderschönen guten Tag.
1: Ja. Heute Morgen ist ja die Katze aus dem Sack gelassen worden, die Bombe geplatzt, ne? Und die Dose aufgemacht worden. Und das darf
2: ich
1: hier.
2: Ich wollte gerade sagen, die Bombe geplatzt, so eine große Bombe wart ja in dem Moment nicht, wenn du bei der Abstimmung mitgemacht hast, denn da konnte man ja relativ gut sehen, dass die Dose dann doch das Rennen gemacht hat. Und es war wirklich ein Hin und Her gewesen. Ja. Ne? Wir waren ja wirklich, haben gesagt, okay, wir wissen nicht, was wir machen sollen. Es ist so ein bisschen der Clash zwischen den Bierromantikern und Flaschenliebhabern und den Leuten, die sagen, ach Mensch, das hat aber auch ganz gute Vorteile, so eine Dose. Und wir haben letzte Woche das angefangen und dann war irgendwie die Dose relativ weit vorne gewesen. Über das Wochenende hat die Flasche dann überholt, dann ein Hin und Her und letztendlich war es dann irgendwie so ein knappes 53-47 Ergebnis für die Dose. Und mir ist nur wichtig, weil ich mich ja so doll auf die Dose bekannt habe, dass das nicht heißt, okay, da hat jetzt hier irgendwie so dermaßen hin und her gemauschelt, dass das die Dose geworden ist. Aber ich habe einen Deal vorgeschlagen. Und zwar den Deal.
1: Die Dose in Flaschenform.
2: Die Dose in Flaschenform. Nein, wir machen jetzt die erste Abfüllung ist ja praktisch eine Testabfüllung sozusagen. Da gibt es ein paar tausend Exemplare von. Die werden wir in Dosen machen und sollte das gut angenommen werden, was ich eigentlich denke, dann werden wir bestimmt daraus noch eine Flasche bringen. Aber die erste Abfüllung wird eine reine Dosenabfüllung sein.
1: Also der Würfel freut sich jedenfalls schon mal auf die Dose.
3: Guten Morgen, ihr lieben Menschen. Ich bin total begeistert von der Dose. Ich hoffe, die kommt bald raus, so dass ich sie mir ins Regal stellen kann, als Erinnerungsstück. Nee, ich freue mich auf die Dose. Und lasst euch mal ein schönes Design einfallen.
1: Ja, wie geht's denn jetzt weiter? Wo kann man das

0: Sie vorbestellen, wann kann man es kaufen? Ja,
1: ganz ruhig mit den jungen Pferde, weil wie gesagt, dadurch, dass wir jetzt erstmal gewusst haben oder entschieden haben, dass es die Dose wird, geht es ja dann erstmal ums Design. Und ein Flaschendesign, Etikettdesign ist ja ein anderes Design als auf einer Dose. Auf einer Dose ist ja viel mehr Platz, die man füllen kann und füllen muss. Wir sind jetzt mit den Grafikern am Start, um da ein Logo zu erarbeiten und das Design der Flasche zu erarbeiten. Und wenn es fertig ist, geht es in Druck sozusagen, in Dosendruck. Und dann wird's abgefüllt und ich hoffe mal, dass wir da innerhalb von ein paar Wochen jetzt dann da mal irgendwie so ein bisschen was melden können.
0: Also für alle Maximum Rocker, die jetzt immer wieder fragen, so, naja, wann kann ich sie jetzt endlich trinken, wann kann ich die Dose kaufen und wo und wie und was.
1: Du wirst es auf jeden Fall online bestellen können, gehe ich mal von aus.
0: Ihr haltet uns auf dem Laufenden.
1: Na klar, machen wir.
0: Weißt du Bescheid. Danke, Chris.
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Maximum Rock aus dem Jahr 79. Fast hätte ich gesagt der 80s Sound, aber im Grunde ist es ja der 80s Sound, ne? The Cure und Boys Don't Cry. 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Kommen wir von The Cure mal rüber zu Green Day. Wo sind die Green Day Fans? Mal die Hand heben bitte. Okay, ja, pass mal auf, es geht ins Kino für uns. Wir haben in den letzten Monaten ja schon öfter über den Green Day-Film Nimrods gesprochen, ne? Wo auch I'm Never Gonna R.A.P. übrigens auf dem Soundtrack ist, dein aktueller Platz 3 in den Rockcharts, in Rock Top 30. Ist ein Roadmovie über eine junge Band in den Vereinigten Staaten, die als Vorband von Green Day spielen will. Green Day selber spielen da auch mit, haben den Soundtrack gemacht, sind Produzenten. Und bisher war ja nicht so genau klar, ob der Film auch in die deutschen Kinos kommt. Aber jetzt steht fest, na klar kommt der. Zumindest in einige ausgewählte Kinos in Deutschland. Im August, in den meisten Kinos wird der Film allerdings nur zweimal zu sehen sein. Also insofern markier dir schon mal die Termine rot vielleicht, wenn du scharf auf den Film bist. Dienstag, 11. August und am Freitag, den 14. August, Nimrods, Green Day, also in ausgewählten Kinos. Ach, und weil wir gerade beim Thema sind...

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16: Im Studio Jan Seifert. Wie lässt sich die Zahl der Drogenopfer senken? Konsum nur unter Aufsicht, kostenlose Drogenanalysen oder das deutschlandweit einmalige Projekt Drug Checking in Berlin mit mobilen Beratungsstellen. Organisationen fordern, dass diese Maßnahmen, die es schon gibt, noch konsequenter umgesetzt werden. Zum Internationalen Gedenktag für Drogentote kam ja heute raus, 300 Menschen sind allein letztes Jahr hier in Berlin Opfer geworden, deutschlandweit mehr als 2000. Am Bahnhof Friedrichstraße ist ein Bus gegen die oberirdische Wasserleitung gekracht. Die pinkfarbenen Rohre drohen jetzt auf die Straße zu fallen. Die Feuerwehr ist mit einer Fachfirma vor Ort und versucht abzusichern. Saubere Bahnhöfe und weniger Stress mit Betrunkenen. Die Argumente für das Alkoholverbot, was die Deutsche Bahn an ihren Stationen bis Herbst flächendeckend einführen will. Thomas Bremser, wo wird das aber kritisch?
17: Die große Frage, wer soll das Verbot eigentlich kontrollieren? Die Bundespolizei ist unterbesetzt und die Bahnmitarbeiter haben ja schon jetzt oft Ärger mit Fahrgästen. Wenn die jetzt noch Horden von Fußballfans oder Konzertgängern die Bierflasche wegnehmen sollen, dürfte das die Lage nochmal verschärfen. Und was soll das Verbot in Bahnhöfen bringen, wenn die Leute auf dem Weg dorthin trinken dürfen, in Bahnhofskneipen und auch im Zug selbst? Denn da darf ich mein Bier und Wein weiter problemlos mitbringen und trinken. Die Bahn selbst will auch weiter Alkohol verkaufen im Bordbistro.
16: Die Welt von Nintendo, Xbox und Co. boomt. Die Spielemesse Gamescom in Köln im August ist ausgebucht. Zum ersten Mal ist kein einziger Messestand mehr zu haben. Die Messe läuft vom 26. bis 30. August. Übrigens, fast jeder zweite Deutsche zockt regelmäßig.
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16: 17. Etappe der Tour de France. Heute sind nochmal die Sprinter gefragt. Unterdessen tobt mal wieder eine Dopingdebatte. Nicht das Ob, sondern das Wann. Zuletzt waren die Fahrer vom Team Red Bull nachts getestet worden. Bei anderen Fahrern klopfte die Dopingkontrolle um 2 und 5 Uhr an die Tür vor schweren Bergetappen. Teamchefs kritisieren, dass dadurch die Erholungsphase gestört werde. Soweit das Neueste aus dem Star FM News Center.
18: Danke, Jan.
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18: Auch Weltuntergangsstimmung bei dir vor der Tür gerade. Ich weiß nicht, was hier los ist in Mitte. Also gut, ich sehe da hinten schon wieder blauen Himmel, aber gerade war hier pechschwarzer Himmel. Stockenfinster. 22 Grad haben wir in Lübars, 22 Grad in Tempelhof, 22 Grad in Rudow und damit Höchsttemperaturen für heute erreicht. Wärmer wird's nicht. Hoffentlich noch ein bisschen angenehmer. 7 Stunden insgesamt. Eigentlich soll es auch gar nicht regnen, ne? 15% Regenwahrscheinlichkeit nur. Naja, gut. Schauen wir mal. Vielleicht ist das schon so der Vorbote auf morgen und übermorgen. Das sind nämlich keine zwei schönen Tage, die uns da vor der Nase sind. Also morgen und übermorgen 21 Grad, überwiegend wolkig und fast 90% Regenwahrscheinlichkeit. Igitt. Gott sei Dank wird es zum Wochenende hin wieder ein bisschen besser. Freitag, Samstag können wir durchschnaufen und durchtrocknen vor allem. Da werden zwischen 25 und 27 Grad viel Sonne. Sonntag leider nicht mehr. Aber gut. Die aktuellsten Verkehrsmeldungen aus Berlin und Brandenburg. Die gute Nachricht mal zuerst. Die Sperrungen im Bereich Dorothea-Schlegel-Platz, Reichpietsch-Ufer in Mitte sind aufgehoben worden. Dann haben wir Staus auf der A100 Richtung Treptow. Im Tunnel Innsbrucker Platz gab es einen Unfall. Die rechte Spur ist gesperrt. Hier stehst du jetzt schon 15 Minuten im Stau Richtung Wedding. 10 Minuten zwischen Wechsstraße und Schmargendorf. Und 10 Minuten Baustellenstau auf der A10 auf dem westlichen Ring Richtung Dreieckhaveland zwischen Großkreuz und List. Geblitzt wirst du in Treptow auf der Kiefholzstraße, in Schöneberg, Rubensstraße und Torwalzenstraße. Dann Stegels noch ein Blitzer an der Saarstraße. In Zehlendorf, Fischerhüttenstraße, Mitte im Tunnel Alexanderplatz, Dahlem auf der Kleeallee, Lichtenrade im Domstift. Auf der A12 im Dreieck Spreeau und es blitzt in Falkensee in der Donaustraße. Bei den Öffis rollt soweit alles, keine aktuellen Meldungen, gute freie Fahrt. Wenn du allerdings noch Staus und Blitze hast für die Liste, ruf gern durch oder schick weiter deine WhatsApp hier kostenlos direkt ins Staff im Studio an die 0800 0303 666. Habt eine gute Fahrt, vielen Dank.
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18: Und zwar schon wieder die letzte Stunde Star FM at Work. Ich bin immer noch Thomas, der alte Franke. Freue mich, dass du auch noch mit am Start bist oder gerade eingeschaltet hast. Wir starten rein mit Maximum Rock von Pretty Reckless. Klassiker von Bon Jovi dabei. Keep the Faith. Bloodhound Gang mit Battle of Chasey Lane. Und eine Runde Ghost. Ghost habe ich ja noch gar nicht gespielt. Deshalb jetzt. Girls and Ghost mit Mary on a Cross. Schönen Dienstag.

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1: Pretty Reckless waren das gerade mit When I Wake Up hier bei Star from at Work. Börner ist im Studio. Hey.
2: Grüß dich.
1: Na, was gibt's?
2: Thomas, ich muss dich was fragen und dir was Lustiges erzählen. Pass auf, ich habe am Wochenende eine Freundin getroffen.
1: Was Lustiges erzählen? Moment mal, ich muss erstmal hier für Musik sorgen, wenn du was Lustiges erzählen willst.
2: Und danke für die Untermalung.
1: So, jetzt erzähl mal was Lustiges.
2: Ja, pass auf, ich habe am Wochenende eine Freundin gebeten, mir eine Handynummer von einer Bekannten zu schicken. Das hat sie auch gemacht per WhatsApp und da stand dann der Spitzname plus die Nummer. Und der Spitzname war Zitronenrosi und ich musste sehr lachen und ich habe ihr das dann auch geschrieben, dass ich das lustig finde, wieso sie die Zitronenrosi nennt. Und sie wusste nicht wiederum, als sie das weitergeleitet hat, dass das quasi dann bei den Leuten auch so ankommt, wie man das abgespeichert hat, den Kontakt. Frage an dich, weil ich fand das Thema dann so lustig, wir kamen dann ja von Hölzchen auf Stöckchen. Speicherst du Freunde im Handy mit richtigen Namen ab oder hast du auch Spitznamen im Handy?
1: Also Freunde tatsächlich speichere ich immer den richtigen Namen ab, weil ich auch weiß, wer das dann ist. Also so bei Leuten, wo ich immer nicht genau weiß, wer es ist, da mache ich so komische Sachen. Ich habe zum Beispiel so mehrere Heizungsmonteure, die ich immer ausprobiert habe. Und den einen habe ich gespeichert, also mein Lieblingsheizungsmonteur, den habe ich abgespeichert unter Dieter Heizung Cool. Weil ich weiß... Dieter ist der coole Heizungsmonteur und die anderen sind vielleicht nicht so cool. Also gleich noch so eine kleine Bewertung rein. Freunde sind okay bei mir tatsächlich doch unter den richtigen Namen, weil da weiß ich, wo ich suchen muss.
2: Okay. Ja. Was auch ein sehr großes Thema ist und da wollte ich dich nämlich auch fragen, hast du deine Frau abgespeichert unter ihrem richtigen Namen
1: Nein.
2: oder hast du einen Kosenamen?
1: Nee, ich habe einen Kosenamen, den verrate ich hier jetzt aber nicht. Aber ich habe die unter ihrem Kosenamen abgespeichert.
2: Okay.
1: Und weißt du, ich bin ja ganz froh, dass mein Telefon, wenn ich angerufen werde, den Namen nicht nennt. Bei meiner Tochter ist das so, die hat immer so farbige Herzen hinter den Namen. Auch irgendwie so kategorisiert und dann ruft dann der immer, wenn die neben mir ist und die hat ja immer den Klingelton angestellt, kommt immer so: Papa, gelbes Herz, Freundin, weiß ich, Nina, blaues Herz, sonst irgendwas.
2: Ja.
1: Was redet denn dein Telefon immer so? Ja, es sind die Emojis, die sagt das alles an.
2: Ja, pass auf, das ist nämlich ganz spannend, weil ich mich mit dem Thema jetzt heute ein bisschen mehr beschäftigt habe. Es gibt einen urlangen Reddit-Eintrag, da geht es eben um das Thema.
1: Ja.
2: Richtiger Namen oder Kosenamen beim Partner. Und da ist eine richtige Diskussion entstanden. Manche finden es nämlich furchtbar unromantisch, wenn der Freund oder der Mann den Namen also den richtigen Namen einspeichert. Und manche finden es auch kitschig. Und da gab es dann auch so Beiträge wie, eine hat ihren Mann damals bei Tinder kennengelernt und deshalb hat sie ihn als Tinder-Tim, obwohl sie mittlerweile lange zusammen sind.
1: Eieiei.
2: Oder Markus Gremlin, weil sie beim ersten Date die Gremlins geguckt haben und er heißt halt immer noch Markus Gremlin.
1: Ja.
2: Ja, also es gibt da Für- und Gegenargumente. Manche finden es furchtbar unromantisch und unpersönlich, manche toll, die Jenny zum Beispiel.
3: Ich habe nicht in meinem Handy, aber mit dem Handy von meinem Stiefvater meinen Namen eingespeichert unter Jenny Schatzi Mausi Pupsi. Und jedes Mal, wenn ich ihn jetzt anrufe, dann sieht er halt, wie sehr er mich doch liebt. Jenny Schatzi Mausi Pupsi ruft an.
1: Siehst du? Sonst vergisst das nachher noch, wie sehr er liebt.
2: Aber Jenny, ich finde das Thema herrlich.
1: Ja, es ist auf jeden Fall geil und ich bin mir ganz, ganz sicher, dass du da auch also einige Kontakte völlig crazy abgespeichert hast in deinem Handy. Dann mal her damit, ne? Jetzt mal so Futter bei die Fische, Hand aufs Herz, wie auch immer. Ne? Guck mal deine Kontaktliste durch und schick uns gerne WhatsApp ins Studio. Ruf an 0800 0303 666. Worunter hast du eigentlich Star FM abgespeichert? Jetzt wird's mal interessant. Also ruf mal bei uns an hier. Ne? Und sag uns mal Bescheid. Ich finde das ein Megathema auf jeden Fall, Börner. Auflösung, warum heißt Zitronenrosi Zitronenrosi?
2: Weil sie einfach super gerne Zitronen mag, eine Zitrone tätowiert hat.
1: Ah.
2: Ist mir gleich mal sympathisch, mir geht's nämlich genauso. Und deshalb ist es die Zitronenrosi. Warum es jetzt Rosi heißt, weiß ich gar nicht, weil sie heißt eigentlich gar nicht Rosi. Aber
1: ach ja. Gott, auch das noch. Ach du großer Gott. Ja, geiles Thema auf jeden Fall. Ja, ich bin mal gespannt, was da so alles reinkommt. Danke dir, ja?
2: Gerne.
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0: Fleetwood Mac, go your own way, hier zum Ende von Starfam at Work. Und ich bin mir sicher, du gehst deinen Weg auch, ne? 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
0: 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Geil, ne? Pole Dance sind mit am Start. Stell euch kurz vor.
2: Hi, wir sind Pole Dance aus Berlin. Wir sind eine ganz klassische Rockband eigentlich. Wir sind zu fünft. Drums, Bass, zweimal Gitarre und Gesang. Und wir machen Emo-Pop-Rock. Für wen das so ein bisschen kryptisch ist, wer Bands mag wie Paramore, Fall Out Boy oder Jimmy Eat World oder auch vielleicht ein bisschen neueres, moderneres Zeug, wie zum Beispiel Broadside, The Home Team, der hat so eine ungefähre Vorstellung davon, was wir machen. Es geht alles relativ gut nach vorne, ist schon auch rockig laut und ist einfach, ja, viel Energy, würde ich sagen.
0: Jetzt hören wir uns das aber auch mal an, hier so ein Pole Dance.

0: Ich gucke gerade mal ins aktuelle Voting-Ergebnis hier, aber Zwischenstand, ist ja noch kein Ergebnis. Holders liegen ein bisschen hinten mit 40%. Na, Cross the Atlas, das ist die andere Band, die haben zurzeit 60%. Stellt euch mal vor, Cross the Atlas.
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0: Und ihr klingt so.
2: Viel

0: Also stimm mal ab für Pole Dance oder für Cross the Atlas. 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Und wenn du sagst, ja, selber habe ich auch eine Band, würde da gerne mal mitmachen bei euren Rock Talents, kannst du auch genau da.
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9: Im Studio Jan Seifert. Ausgerechnet in der teuren Hauptstadt. Berliner verdienen deutlich weniger als der Rest Deutschlands. Das zeigt eine neue Gehaltsauswertung der Plattform Kununu. Der Berliner Kurier hat darüber berichtet. Michael Bottlick.
10: Das durchschnittliche Bruttojahresgehalt in Berlin liegt bei 48.300 Euro. Das sind fast 10.000 Euro weniger als im Bundesdurchschnitt. Hauptstadt-Spitzenverdiener sind die Ärzte mit 91.900 im Jahr, gefolgt von Rechtsanwälten mit 79.300. Interessant dabei, viel Geld macht nicht automatisch zufriedener. Internet-Security-Experten verdienen zwar weniger als Ärzte und Co., sind mit ihrem Gehalt aber am glücklichsten.
9: Ostbahnhof und Zoo haben es schon. Im Herbst soll es dann für alle 5.400 Bahnhöfe in Deutschland gelten, das Alkoholverbot. Unterstützung bekommt die Bahn unter anderem von der Polizeigewerkschaft, vom Fahrgastverband, von Eisenbahnergewerkschaften und auch von der Politik. Weniger Alkohol heißt weniger Straftaten. Diese Erfahrung wurde zum Beispiel in Hamburg gemacht. Unklar ist aber weiter, wer das wie durchsetzen soll. Bundespolizei und Sicherheitsdienste seien jetzt schon am Limit, heißt es. Erst in der Nacht musste ein ICE von Berlin nach Hamburg gestoppt werden, weil ein Betrunkener erst das Zugpersonal und später die Polizei attackierte. Die Raucherzahlen gehen immer weiter runter. Das freut die Gesundheit, das ärgert den Staat. Die Tabaksteuereinnahmen sind im ersten Halbjahr um 15% zurückgegangen. Und das, obwohl sie erst zu Jahresbeginn um 15 Cent pro Packung erhöht wurden. Der Branchenverband der Tabakwirtschaft befürchtet nun, dass bei Preisen von bis zu 12 Euro pro Schachtel in 4 Jahren wieder mehr auf dem Schwarzmarkt oder im Ausland gekauft wird.
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9: 17. Etappe der Tour de France. Heute sind nochmal die Sprinter gefragt. Unterdessen tobt mal wieder eine Dopingdebatte. Nicht das Ob, sondern das Wann. Zuletzt waren die Fahrer vom Team Red Bull nachts getestet worden. Bei anderen Fahrern klopfte die Dopingkontrolle um 2 und 5 Uhr an die Tür vor schweren Bergetappen. Teamchefs kritisieren, dass dadurch die Erholungsphase gestört werde. Soweit das Neueste aus dem Star FM News Center.
12: Dankeschön an Jan aus dem Star FM News Center und von mir gibt's Wetter und Verkehr.
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12: Und aktuell 22 Grad in Berlin und Brandenburg. Die haben wir in Babelsberg, in Mitte, auch in Kaulsdorf. Dazu ein Mix aus Sonne und Wolken. Gegen Abend wieder etwas mehr Sonnenschein. In der Nacht bleibt's aber bewölkt bei 15 Grad. Dafür morgen am Mittwoch Schauer bei maximal 21 Grad. Auch am Donnerstag Schauer ebenfalls bei 21 Grad. So, kurz vor 3, ich schaue mit dir auf die Straßen und Achtung, es gibt ein paar Ampelausfälle und zwar auf der Nonnendammallee in Siemensstadt, Höhe des Quellwegs und noch eine auf der B96A in Niederschöneweide an der Kreuzung Schnellerstraße, Höhe Karlshorster Straße. Sei da bitte vorsichtig. Ansonsten Probleme auf der 113 Richtung Dresden. Achtung, Höhe Schönefelder Kreuz, da liegen Gegenstände auf der linken Spur. Es wird geblitzt in Mitte im Tunnel Alexanderplatz, dann in Schöneberg auf der Bülowstraße, Ecke Potsdamer Straße. Ich habe auch einen Blitzer für dich auf dem nördlichen Berliner Ringhöhe, Parkplatz Zietener Luch und noch einer in Falkenhain auf der Amselhainstraße. Und leider Probleme bei der S41 und der S42. Es läuft ein Polizeieinsatz in Neukölln. Deshalb ist der Zugverkehr aktuell zwischen Neukölln und Treptower Park unterbrochen. Da also bitte unbedingt mehr Zeit einplanen. Falls du noch einen Stau oder einen Blitzer für mich hast, melde ihn gerne kostenlos per Sprachnachricht einfach an die 0800 0303 666. Gute Fahrt!
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12: Hello, hello und let's fetz am Dienstagnachmittag. Es geht los mit deiner Star vom Rush-Hour. Mein Name ist A, schön, dass du mit am Start bist. Kollegin Bianca ganz, ganz fleißig im Hintergrund in der Redaktion. Wir haben Maximum Rock für dich, dein Begleitsoundtrack zum Feierabend. Und gleich geht zurück ins Jahr 1969, gleich für dich Led Zeppelin, Whole Lotta Love nach Jimmy Eat World und The Middle.

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0: Eine Band, die seit knapp anderthalb Jahren nicht mehr existiert und immer noch sehr, sehr fehlt. Sum 41 und War am Dienstag hier in deiner Rush Hour. Und genau heute in einer Woche, da schwebst du auf Wolke 7.
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0: Coach und Help am Dienstag hier in deiner Rush Hour. Und du kannst auch dem Nachwuchs helfen.
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0: Und zwar unserem Rock-Nachwuchs hier in Deutschland. Bewirb dich mit deiner Band als Rock Talent 2026 mit der Chance, deine Single vor hunderttausende Menschen hier bei uns im Radio zu spielen. Das haben wir letzte Woche die Deadheads aus Berlin geschafft. Und in dieser Woche geht's direkt mit dem Rock Talents Voting weiter. Wir haben diesmal im Voting Pole Dance, eine Emo-Pop-Rock-Band

0: aus Berlin. Fünf Jungs und die stellen sich mal schön selber vor.
1: Wir machen Emo-Pop-Rock. Für wen das so ein bisschen kryptisch ist, wer Bands mag wie Paramore, Fall Out Boy oder Jimmy Eat World oder auch vielleicht ein bisschen neueres, moderneres Zeug, wie zum Beispiel Broadside, The Home Team, der hat so eine ungefähre Vorstellung davon, was wir machen. Es geht alles relativ gut nach vorne, ist schon auch rockig laut und ist einfach, ja, viel Energy, würde ich sagen.
0: Ja, und so klingt's. Sie schicken ihre Single All Alone ins Rennen.

0: Also wenn du wirklich auf Bands wie The Fame oder auf Fall Out Boy stehst, dann hab auf jeden Fall ein Auge auf Pole Dance. Aber es geht natürlich ins Battle mit einer anderen Band. Und da stehen in der anderen Ecke Crossed Atlas aus dem Hochsauerland. Und die machen richtig schön Progressive Rock bzw. Hard Rock. Haben sich 2024 gegründet. Und Crossed Atlas, stellt euch doch auch mal gerne selber vor.
1: Hi Star FM, wir sind Crossed Atlas aus den tiefen Tälern des Hochsauerlandes.
0: Ja, und sie schicken ihre Single At The Edge ins Rennen von ihrer brandneuen EP Hope.

0: Also in dieser Woche im Voting wieder zwei sehr unterschiedliche Bands mit unterschiedlichen Genres. Und die Frage ist, was gefällt dir besser? Emo-Pop-Rock aus Berlin oder Progressive-Hard-Rock aus dem Hochsauerland? Für wen stimmst du ab? Für Cross the Atlas oder für Pole Dance? Gib deine Stimme gern ab. Alle 24 Stunden ist das möglich in der StarFM-App und auf starfm.de. Und die Siegersingle, die hören wir dann nächste Woche Donnerstag um 18.30 Uhr.
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0: Die Offspring, Come Out and Play am Dienstag hier in deiner Rush Hour. Und da hole ich den Thomas auch gleich mal zum Spielen ins Studio.
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0: Wir spielen eine Runde mit Fury in the Slaughterhouse.
2: Machen wir. Wir spielen vom aktuellen Album Changes jetzt mal alles. Ja, so klingt das. Sehen kannst du mal kurz quer hören hier. Changes von Fury in the Slaughterhouse mit seinen 12 neuen Songs. Und ich meine, schon die Songtitel verraten, worum es da geht. Nine Lives, Youth is Wasted, When We Were Young oder Years of Thunder. Ja, da hörst du schon viel so, man lässt die Zeit Revue passieren. Mhm. Ne? Auf Changes gucken Fury immer mal wieder zurück. Aufs eigene Leben, auf 40 Jahre Bandgeschichte. Krass. Nächstes Jahr 40 Jahre. Und apropos Changes, was hat sich bei den Jungs eigentlich so in den 40 Jahren verändert? Ich hatte sie ja zum Interview und hab sie das mal gefragt.
3: Ich habe meine Haare verloren.
4: Ja, ich habe noch welche. Ich glaube, ja, wie gesagt, 40 Jahre üben waren sich einfach bemerkbar. Vor 10 Jahren war das bei uns immer noch sehr stressig alles und Live-Spielen im Fernsehen und alles tierisches Buhai. Und
3: ich hasse das immer noch.
4: Und
3: ehrlich, aber das wird sich auch nie ändern.
4: Ja, weil er sieht nicht so gut aus, aber ich habe da natürlich überhaupt kein Problem mit. Das ist einfach so eine gewisse Lässigkeit, die da entstanden ist und die mir auf jeden Fall sehr gut zu Gesicht steht.
0: Sympathisch,
2: also kann man so sagen. Also war wirklich ein sehr, sehr schönes, lockeres, sehr lustiges Interview. Danke nochmal an Kai und Christoph von Fury in the Slaughterhouse. Das komplette Interview kannst du auch jederzeit mal nachhören in der StarFM und auf starfm.de in der Mediathek. Und ich habe sie auch mal gefragt, ob nach 40 Jahren bei Ihnen auch mal, wie bei den Hosen ja jetzt aktuell, so der Gedanke ans Aufhören gekommen ist, weil man irgendwie vielleicht nichts mehr zu erzählen hat auf dem neuen Album.
3: Das kommt mit Sicherheit irgendwann. Aber warum das so ist, weiß ich nicht. Ob ich jetzt nichts mehr zu erzählen habe, weiß ich nicht. Aber ich habe für mich zum Beispiel gesagt, wenn ich das körperlich nicht mehr hinkriege, die Musik, die ich mache, auf der Bühne so zu präsentieren, wie ich mir das eigentlich vorstelle, dann werde ich das beenden.
4: Dann muss man halt andere Musik machen.
3: Genau, man muss was anderes machen. Also ich möchte nicht als Berufsjugendlicher irgendwie krampfhaft auf der Bühne stehen, wie Joe Biden rumtippeln und versuchen, Metal zu spielen. Also das funktioniert nicht. Das hat für mich dann irgendwie das unästhetisch. Das will ich nicht.
4: Aber am Ende für mich ist es halt auch, ist einfach reine Selbstbefriedigung. Ich mache nichts lieber, als Gitarre zu spielen und auf der Bühne zu stehen. Insofern werde ich das so lange weiter betreiben, wie die alten Knochen das hergeben.
0: Ist ja fast schon ein Comedy-Podcast mit den beiden geworden, oder?
2: Ja, es ist aber wirklich sehr, sehr nett. Also gute Nachrichten, Fury in the Slaughterhouse machen weiter bis zum bitteren Ende quasi.
0: Sehr gut.
2: Ja. Und wir hören wieder rein in Changes. Hier sind die Jungs mit Youth is Wasted.

0: Einen schönen Dienstagnachmittag mit der Star im Rush Hour. Und ich muss wirklich direkt nach Schauende meine Eltern anrufen und fragen, was sie noch für Diddelkram aus meiner Kindheit haben. Ich hätte nicht gedacht, dass ich mal diesen Satz sagen werde, aber die Diddelmaus ist zurück und sie wird, glaube ich, gerade zum deutschen Labubu. Seit gestern gibt es nämlich wieder Diddel-Kollektion zu kaufen und mir ist wirklich fast die Kinnlade runtergeklappt, als ich die neuen Preise gesehen habe. Eine große Diddelmaus, 160 Euro. Meine Güte, was ist passiert in den letzten 20 Jahren? 357% Preisanstieg und Diddel möchte auf jeden Fall das nächste dicke Ding werden. Also, der Blick in den Keller lohnt sich. Kannst du nochmal schön die alten Stofftiere und die Ordner mit den Diddelpapieren rauskramen? Heute bestimmt einiges wert.
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4: Im Studio Jan Seifert. Wer ins Freibad will, muss vor dem Umziehen erstmal tiefer in die Tasche greifen. Im Bundesschnitt ist der Eintritt zuletzt teurer geworden. Hier in Berlin soll ja bald eine kostenlose Alternative öffnen. Aus der Volksbühne wird das Volksbad. Benjamin Herrmann.
5: Heute wird der Untergrund präpariert. In den nächsten Tagen folgt die Lieferung des 25 Meter langen und 6 Meter breiten Beckens. Und Wasser wird dann auch gleich reingemacht. Bis es die kostenlosen Tickets dafür gibt, dauert es aber noch etwas. Der Termin ist am 4. August, also heute in 2 Wochen. Eröffnet wird das Volksbad 3 Tage später. Dann dürfen maximal 50 Personen ins Becken, immer für 2 Stunden. Genaue Öffnungszeiten werden noch bekannt gegeben. Die verrückte Idee stammt vom Theaterstück Ophelia's Got Talent, bei dem die Künstler in einem Wasserbecken auf der Bühne geschwommen sind. Die Aktion soll die neue Spielzeit der Volksbühne gebührend einleiten.
4: Ostbahnhof und Zoo haben es schon. Im Herbst soll es dann für alle 5400 Bahnhöfe in Deutschland gelten, das Alkoholverbot. Unterstützung bekommt die Bahn unter anderem von der Polizeigewerkschaft, vom Fahrgastverband, von Eisenbahnergewerkschaften und auch von der Politik. Weniger Alkohol heißt weniger Straftaten. Diese Erfahrung wurde zum Beispiel in Hamburg gemacht. Unklar ist aber weiter, wer das wie durchsetzen soll. Bundespolizei und Sicherheitsdienste seien jetzt schon am Limit, heißt es. Erst in der Nacht musste ein ICE von Berlin nach Hamburg gestoppt werden, weil ein Betrunkener erst das Zugpersonal und später die Polizei attackierte. Auf der ganzen Welt wird immer weniger Bier gebraut. Das zeigt eine Analyse des Nürnberger Hopfenhändlers Bart Haas. Deutschland bleibt aber mit fast 8 Milliarden Litern auf Platz 6 weltweit. Größter Bierproduzent ist China. Jedes 6. weltweit getrunkene Bier wird dort gebraut. Und für dieses Jahr rechnen die Nürnberger auch nicht mit einer Trendwende. Die Welt von Nintendo, Xbox und Co. boomt. Die Spielemesse Gamescom in Köln im August ist ausgebucht. Zum ersten Mal ist kein einziger Messestand mehr zu haben. Die Messe läuft vom 26. bis 30. August. Übrigens, fast jeder zweite Deutsche zockt regelmäßig.
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4: Handball. Die Füchse gehen ohne Neuzugang in die neue Saison, zumindest erst einmal. Lasse Andersen ist zurück nach Dänemark und einen Ersatz holen die Berliner nur, wenn er wirklich eine Verbesserung wäre, sagt Trainer Krikau. Weitere Personalsorgen. Nils Lichtlein fällt nach einer Fuß-OP wohl bis Oktober aus. Fabian Wiese tastet sich nach seinem Kreuzbandriss erst ran. Soweit das Neueste aus dem Star FM News Center.
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0: Mann, ist das grau hier in Mitte am Hackeschen Markt. Aktuell 22 Grad. Die haben wir in Berlin und Brandenburg, in Eberswalde, in Weißensee, auch in Friedrichsfelde. Dazu einiges an Wolken, aber es soll eigentlich trocken bleiben. Naja, schauen wir mal, was wird. In der Nacht viele Wolken bei ungefähr 15 Grad. Regen gibt's dann ab morgen, ab Mittwoch 21 Grad maximal. Auch übermorgen am Donnerstag Schauer bei 21 Grad. Und Achtung bitte unbedingt auf dem nördlichen Berliner Ring Richtung Dreieck Barnim zwischen Kreuz Oranienburg und Birkenwerder. Achtung, es hat gekracht. Unfallstelle ist noch ungesichert. Achte da bitte besonders auf die Einsatzkräfte. Dann Probleme auf dem Stadtring auf der 100 Richtung Neukölln, Höhe Tunnel Innsbrucker Platz. Da steht ein defektes Fahrzeug. Deshalb aktuell Stau, brauchst du 20 Minuten mehr. Ansonsten sind die Ampeln ausgefallen. Auf der Nonnendammallee in Simonstadt, Höhe des Quellwegs und noch einer auf der B96A in Niederschöneweide an der Kreuzung Schnellerstraße, Höhe Karlshorster Straße. Sei da also auch bitte besonders vorsichtig. Es wird geblitzt in Mariendorf auf dem Mariendorfer Damm, dann in Hellersdorf auf der Louis-Levin-Straße, auf dem nördlichen Ring Höhe Parkplatz Zietener Luch und noch einer in Falkenhain auf der Amselhainstraße. Und nach einem Polizeieinsatz in Neukölln kommt es aktuell auf den Linien S41, 42, S46 und S47 zu Verspätungen und Zugausfällen. Plane da auf jeden Fall unbedingt mehr Zeit ein, gerade jetzt im Feierabend. Falls du noch einen Stau oder Blitzer hast, meld ihn auch sehr gerne kostenlos per Sprachnachricht einfach an die 0800 0303 666. Gute Fahrt hier.
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0: Einen schönen Dienstagnachmittag hier bei Star FM Maximum Rock. Kurz vor 4 in der Star FM Rush Hour. Und da würde so ein schönes Stück Kuchen echt gut passen, oder? Und den Kuchen, den serviere ich dir sehr, sehr gerne. Gleich ein Stück Cherry Pie aus dem Jahr 1990 von Warrant nach Fall Out Boy und Centuries. Mein Name ist A. Ich wünsche dir einen herrlichen Dienstag.

0: Die Stereophonics und Dakota an deinem Dienstagnachmittag hier in deiner Star vom Rush Hour. Und ich bin wirklich froh, dass ich heute Bianca nicht mehr riechen muss, so wie letzte Woche. Was war denn da eigentlich los, Bianca?
1: Also, ich kann nichts dafür.
0: Was ist passiert? Warum hast du so komisch gerochen?
1: Ich bin Öffis gefahren.
0: Ich saß im Bus.
1: Mhm. Auto war in der Werkstatt. Also habe ich mich schön in den Bus gesetzt, war glücklich, klimatisiert, ich hatte einen Sitzplatz, die Welt war in Ordnung.
0: Und was ist dann passiert?
1: Bis auf einmal meine Sitznachbarin in ihrer Tasche wühlte, empört guckte und dann Deo versprühte. Ganz großzügig
0: im Bus. Auf dich drauf?
1: Auf uns beide.
0: Also ich fahre ja jeden Tag mit der S-Bahn und da sehe ich auch Tag ein, Tag aus die wildesten Menschen und Geschichten. Und ich habe manchmal das Gefühl, die fahren das allererste Mal in ihrem Leben überhaupt mit den Öffis, mit der S-Bahn oder mit dem Bus oder sonst sowas.
1: Ja.
0: Weißt du, Feierabendverkehr, die ganze Bahn ist arschvoll. Mhm. Du stehst schon an der Tür so, oh, ich möchte gern einen Sitzplatz. Und dann ist da so ein Vierer frei und dann siehst du jemanden, der einfach seine Einkaufstasche, seinen Rucksack auf den Sitz stellt.
1: Der Klassiker.
0: Ich könnte im Dreieck turnen, wirklich. Bianca, wir müssten echt mal so eine Öffi-Knigge erstellen. Was darf man nicht?
1: Eigentlich schon.
0: Meine Güte.
1: Da muss ich mich aber selber, wer im Glashaus sitzt und so. Ich war mit meiner Mutter, wir sind nach Helsinki geflogen und sind mit so einem Flughafenbus reingefahren und haben unsere Koffer auch nebenan auf den Sitz gestellt. Und dann war das so ein Vorstadtbus, der hat alle eingesammelt, die in die City wollten. Ne? Haben wir uns auch eine Runde geschämt, aber es ging nicht anders.
0: Alle waren empört.
1: Ja.
0: Ja, Sitzplatz sichern ist ja auch so ein Tagesordnungspunkt bei einigen mit der entsprechenden Ausrede.
2: Ich würde meine Tasche draufsetzen.
3: Ich würde sagen, die ist besetzt. Nächste Station steigt jemand ein, für den reserviere ich den Platz.
4: Ich würde mich erstmal auf den Sitz näher zum Gang hinsetzen und dann irgendwas Schweres, 1000 Taschen neben mich stellen, damit sich da keiner hinsetzt auf den anderen Platz. Wenn er das dann nicht kapiert, dass sich da keiner hinsetzen soll, dann würde ich ihm eine klatschen.
5: Ich würde sozial inkompatible Aktion machen. Ich würde pupsen.
0: Einfach mal schön in die S-Bahn pupsen. Sehr schön. Nee, ich mache es dann wirklich radikal, wenn ich das sehe. Feierabendverkehr, die Person merkt, dass die Bahn arschvoll ist. Ich bin einfach kackendreist. Ich setze mich drauf. Ich setze mich einfach auf die Tasche drauf.
1: Dann sind die Eier kaputt.
0: Ja. Knacks. Ja, was hast du schon erlebt in den Öffis? Gerne wilde Geschichten als WhatsApp-Sprachnachricht an die 0800 0303 666 und lass dich bitte nicht vollsprühen.
1: Und pupsen.

0: Die neue Brian Fallon, Not Bad for New Jersey, am Dienstagnachmittag hier in deiner Rush Hour. Und warte mal, da muss ich mir erstmal hier was öffnen.
1: Keine Getränke im Studio.
0: Ja komm, bitte petz nicht dem Chef, aber erstmal auf unseren Straßenfuchs, eine schöne Dose, oder Chris?
1: Es wird eine Dose, ja. Und wer hätte das gedacht, weil war der große Clash so ein bisschen zwischen den Bierromantikern und Flaschenliebhabern. Ich muss natürlich sagen, ich gehöre eigentlich auch so ein bisschen mit dazu. Und den Leuten, die gesagt haben, ey, lass uns doch mal was anderes ausprobieren, gibt ja auf jeden Fall die Vorteile. Mhm. Und haben gesagt, Mensch, die Dose ist im Trend. Ich habe heute nämlich noch gelesen, irgendwie im letzten Jahr 50% Zuwachs bekommen.
0: Wahnsinn, Dosen, durch die ganzen Spaßgetränke auch, ne?
1: Die Jugend ist es.
0: Ja, sag ich ja, die Spaßgetränke.
1: Genau, weil
0: also mal eine schöne Spezie, eine Cola, eine Fanta.
1: Alles in der Dose. Mhm. Viele haben auch keinen Bock auf PET-Flaschen mit den Deckeln, deswegen Dose genommen. Und deswegen hat Dosenbier auch einen krassen Hype bekommen. Und das hat sich natürlich auch in unserer Umfrage so ein bisschen niedergeschlagen. Auch wenn es ein knappes Ergebnis war, 53% waren für die Dose. Und jetzt gibt es den Straßenfuchs denn in der Dose.
0: Kleine Dose oder große Dose? Habt ihr euch da schon eine 0,33er, 0,5er?
1: Da werden wir mal gucken, ob es eine kleine oder eine große wird. Dann werde ich mal mit den Leuten von der Brauerei Lemke denn mal ein bisschen abquatschen. Ich habe aber gesagt, einen kleinen Deal vorschlagen. Und zwar habe ich gesagt, pass auf, die erste Abfüllung ist ja so ein mehr oder weniger so eine Testbrauung. Mhm. Da gibt es ein paar tausend Einheiten von und so. Und die werden jetzt, wie gesagt, in der Dose produziert. Und ich habe gesagt, wenn es Anklang findet und das weiterverkauft wird, dann werden wir wahrscheinlich auch Flaschen anbieten.
0: Ach geil.
1: Damit also jeder dann auf seine Kosten kommt.
0: Ja, mega. Wie geht's jetzt weiter? Next Steps?
1: Jetzt geht's erstmal ans Design. Ich habe mit den Grafikern schon so ein bisschen gequatscht. Wir müssen natürlich ein Design, ein Logo und all möglichen Pipapo
0: entwerfen.
1: KI. Keine KI.
0: Sehr gut.
1: So nämlich. Und die Sache ist natürlich, ein Flaschenetikett ist anders als ein Dosenetikett.
0: Stimmt,
1: ja, eine Dose ist ja viel mehr Platz. Mhm. Da müssen wir jetzt natürlich mal gucken, was wir da machen. Und wenn das fertig ist, geht's in Druck und dann auch sofort in die Abfüllung.
0: Ah, ich bin gespannt drauf. Also,
1: das wird cool.

0: wir können uns auf dem Straßenfuchs freuen. In der Dose kommt er und vielleicht später dann auch in der Flasche.
1: Ja, mit Sicherheit.
0: Nice. Danke, Chris.
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0: Crazy von Aerosmith an diesem Dienstag hier in der Rush Hour. Und crazy, was alles schon wieder in der Welt der Rockstars abgeht. Meine Güte.
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0: Ja, und nach den traurigen News rund um das Highfield Festival gibt's heute endlich wieder richtig gute Nachrichten für alle Festivalfans, denn das Taubertal Festival im wunderschönen Rothenburg meldet 2 Wochen vor Start komplett ausverkauft. Es wird also zum 30-jährigen Jubiläum sehr voll, unter anderem mit den Dropkick Murphys, mit den Donuts, Royal Republic und auch feine Sahne Fischfilet. Und wirklich, ich ziehe meinen Hut vor Henning Wähland, Frontsänger von den H-Blocks. Denn er ist mit seinem ehemaligen Alkoholproblem an die Öffentlichkeit gegangen. Auf Social Media, da teilte er ganz offen mit, dass er seit über 4 Jahren komplett nüchtern ist. Er schreibt dazu, ich musste nur auf eine Sache verzichten, um jemand zu werden, den ich mir gerne anschaue. Ja, sehr, sehr starkes Statement und die Fans in den Kommentaren, die feiern ihn dafür völlig zurecht. Und für alle Green Day-Fans noch ein echtes Kino-Highlight hinterher, denn der Film Nimrods, ein Roadmovie über eine junge Band, die unbedingt als Support von Green Day spielen möchte, kommt endlich in die deutschen Kinos. Billy Joe Armstrong und Co., die haben nicht nur den Soundtrack geliefert, sondern spielen auch selbst im Film mit. Laufen wird Nimrods dann am 11. und 14. August in ausgewählten Kinos und du kannst gern weiter für den Soundtrack I'm Never Gonna Rip für die Rocktop 30 abstimmen. Green Day haben sich damit in der letzten Woche direkt mal Platz 3 gesichert.
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0: Maximum Rock am Dienstag hier in deiner Rush Hour und am Wochenende möchte ich bitte ganz, ganz viele Maximum Rocker von euch auf der Straße sehen. Denn es steigt wieder der CSD in Berlin und bevor jetzt wieder die Ersten um die Ecke kommen und meinen, muss das eigentlich immer noch so laut und bunt sein, die Schwulen und Lesben mit ihrer Regenbogenflagge? Und da spreche ich jetzt mal als queere Person, ja, es muss. Das BKA meldet aktuell schon wieder einen Anstieg von fast 13% bei queerfeindlichen Straftaten, gerade wenn es um Handgreiflichkeiten geht. Und deswegen bist genau du am Wochenende gefragt, geh bitte auf die Straße, mach Lärm gegen Intoleranz und für die, die sich vor Angst gerade wieder verstecken müssen. CSD ist super wichtig oder um es mit dem diesjährigen Motto auszudrücken, Haltung ist hot. Die Parade, die startet am Samstag um 12 Uhr an der Leipziger Straße und die Abschlusskundgebung am Brandenburger Tor, die gibt's dann am Samstag ab 15.30 Uhr.
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3: Im Studio Jan Seifert. Bummel City Berlin. Verstaute Straßen, Trams im Schneckentempo und viel zu wenig neue Radwege. Mehrere Verkehrsverbände rechnen gnadenlos mit dem Senat ab. Details von Philipp Ringe.
4: Der Vorwurf, die Versprechen aus dem Koalitionsvertrag sind nicht eingehalten. Stattdessen stehen Berlins Autofahrer im Schnitt 60 Stunden pro Jahr im Stau. Trams sind inzwischen noch langsamer unterwegs als noch vor Jahren. Und beim Radwegebau hinkt der Senat den eigenen Zielen hinterher. Statt mehr zu bauen als die Vorgängerregierung, schrumpfte der Ausbau um 28%. Verkehrssenatorin Bonde verteidigt sich im Tagesspiegel. Der Fokus liegt jetzt auf sicheren Kreuzungen statt nur auf neuen Radwegen.
3: Fast anderthalb Jahre im Hotel wohnen und keinen einzigen Cent bezahlen. Ich habe alle Register gezogen. Mit diesen Worten hat ein Hotelbetrüger heute vor dem Amtsgericht Tiergarten alles zugegeben. Mit Kind und Frau hatte er sich ordentlich was ausgedacht, um im Flughafenhotel am BER nicht aufzufliegen. Krebserkrankung, abgebrannter Wohnwagen, gefälschte E-Mails. Sogar eine angebliche Kostenübernahme durch einen Automobilclub. Für die nächsten dreieinhalb Jahre ist sein Bett schon sicher, im Gefängnis. Dazu über 100.000 Euro Strafe. Pink für mehr Sicherheit. Die BVG hat jetzt Flächen rund um Notrufsäulen in ihren Bahnhöfen in der Farbe Pink gestrichen, damit sie besser auffallen und damit Reisende ein besseres Sicherheitsgefühl haben. Der Test läuft unter anderem in Alexanderplatz, Britz Süd und Osloer Straße. Die Raucherzahlen gehen immer weiter runter. Das freut die Gesundheit, das ärgert den Staat. Die Tabaksteuereinnahmen sind im ersten Halbjahr um 15% zurückgegangen. Und das, obwohl sie erst zu Jahresbeginn um 15 Cent pro Packung erhöht wurden. Der Branchenverband der Tabakwirtschaft befürchtet nun, dass bei Preisen von bis zu 12 Euro pro Schachtel in vier Jahren wieder mehr auf dem Schwarzmarkt oder im Ausland gekauft wird.
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3: Handball, die Füchse gehen ohne Neuzugang in die neue Saison, zumindest erst einmal. Lasse Andersen ist zurück nach Dänemark und einen Ersatz holen die Berliner nur, wenn er wirklich eine Verbesserung wäre, sagt Trainer Krikau. Weitere Personalsorgen, Nils Lichtlein fällt nach einer Fuß-OP wohl bis Oktober aus. Fabian Wiese tastet sich nach seinem Kreuzbandriss erst ran. Soweit das Neueste aus dem Star FM News Center und jetzt das Wetter mit A.
5: Danke an Jan aus dem Star FM News Center und von mir Wetter und Verkehr.
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5: Und leider viele Wolken an diesem Dienstagnachmittag in Berlin und Brandenburg. 22 Grad dazu in Friedersdorf, in Reinickendorf, auch in Biesdorf. Es soll aber trocken bleiben. In der Nacht viele Wolken bei maximal 15 Grad. Dafür kommt der Regen morgen am Mittwoch bei maximal 21 Grad. Auch am Donnerstag Schauer, ebenfalls bei 21 Grad maximal. Und es gibt Probleme auf der Klosterstraße in Spandau. Da gab es leider einen Unfall, Höhe der Altona Straße. Deswegen kommt es da zu kleineren Staus, aktuell um die 10 Minuten mehr. Dann sei vorsichtig auf der 113 Richtung Neukölln zwischen Tunnel Alt-Glienicke und Tunnel Ruder Höhe ist aktuell die rechte Spur gesperrt. Da steht ein defektes Fahrzeug. Ansonsten ein bisschen Stau auf dem Stadtring auf der 100 Richtung Wedding ab Albuinstraße um die 10 Minuten mehr. Blitzer stehen aktuell in Steglitz auf der Martinstraße, dann Plenterwald, Köpenicker Landstraße. Es blitzt auf dem nördlichen Ring im Dreieck Havelland und Alt-Rüdersdorf Karl-Liebknecht-Straße. Und leider viele Probleme bei den Öffis auf der S46, S8, S85 und S9. Da wird das Signal repariert in Adlershof. Deswegen kommt es da aktuell zu Verspätungen und Ausfällen. Und auch immer noch Probleme bei der S41, 42, S46 und S47. Es läuft ein Polizeieinsatz in Neukölln. Also auch hier leider Verspätungen und einzelne Zugausfälle. Unbedingt mehr Zeit einplanen. Und falls du noch einen Stau oder einen Blitzer für mich hast, dann melde ihn gerne kostenlos per Sprachnachricht an die 0800 0303 666. Komm gut an.
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5: Und weiter geht's am Dienstagnachmittag mit deiner Star FM Rush Hour. Kurz vor 5 hier bei Star FM Maximum Rock. Schön, dass du immer noch mit am Start bist. Und du solltest auch mit am Start bleiben, wenn Alter Bridge eine deiner Lieblingsbands ist.
6: Ich liebe einfach Matt Kennedy und Mark Tremonti dazu. Ist einfach Matching pur.
5: Ja, und dieses Perfect Match, das hörst du gleich. Alter Bridge, Watch Over You nach 38 Special. Und hier sind Yellow Card mit Bedroom Posters.

0: Alter Bridge und Watch Over You hier bei Star FM Maximum Rock. Und in den Öffis, da gibt's teilweise auch sehr, sehr wilde Sachen zu entdecken, oder Elias?
1: Ja, meine krasse Story mit den Öffis war Anfang der 90er, wo ich noch ein junger Spund war. Und zwar in den Öffis von Düsseldorf. Nach der Rückfahrt mit der S-Bahn im Düsseldorfer Hauptbahnhof lief ein total nackter Mann durch die Gegend. Er war wahrscheinlich auch irgendwie drauf und rief die ganze Zeit: Erika, Erika, habt ihr meine Erika gesehen? Erika und die Sicherheitsleute, die waren hinter dem her und wir haben uns total totgelacht, ich und meine Kumpels.
0: Ich hatte auch schon mal eine Begegnung mit einem nackten Mann in einer U-Bahn und das war nicht so schön. Der hat sich einen runtergeholt. Ich hab's nicht mitbekommen und niemand hat was gesagt, obwohl die ganze Bahn einfach voll war. Ja, auch eine schöne Geschichte aus den Öffis. Maximum Rocker René, der hat aber was Tolleres erlebt. Mit ihm in den Öffis saß nämlich Thomas Franke aus Star FM at Work. Das musst du auch erstmal erleben.
2: Da brüllte es von hinten aus der S-Bahn: Ey, René! Und ich sah Thomas, den alten Franke. René hier von Rocken Kaput. Die alten Zeiten. Bestimmt 10 Jahre her. Also das Konzert war nicht 10 Jahre her, aber dass wir uns mal so länger getroffen haben. Ja, Thomas, du fährst auf Öffis. Ich weiß es. Liebe Grüße dir, oder war das ein Versehen?
0: Ja, meine Freundin Anka, die hat mal Bela B. von Die Ärzte in der Bahn getroffen. Was hast du in den Öffis erlebt? Schick gerne Sprachnachricht 0800 0303 666. Dazu gibt's Maximum Rock. Hier sind Evanescence. Who will you follow?

0: schöner Maximum Rock am Dienstag in deiner Rush Hour, Godsmack und Bulletproof. 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

0: Süßer Maximum Rock am Dienstag hier in deiner Rush Hour. Guns N' Roses, Sweet Child O' Mine. Aber süß läuft's leider nicht in den Rock Top 30 für Zebrahead, Lansdowne und Seven Dust.
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0: Ja, diese drei Bands, die haben am Freitag massig viele Stimmen in der Star FM App verloren, sind auf den letzten Plätzen aktuell in den Star FM Rock Top 30 auf Platz 30. Zebrahead, A Perfect Life Is Such A Bore. Am Freitag leider 6 Plätze verloren, auf den letzten Platz gerutscht. Dicht gefolgt von Lansdowne aus Boston mit ihrer Single Burn It Down. 9 Plätze verloren. Und auf den hinteren Positionen schließen sich auch leider Seven Dust an mit ihrer Single Unbreakable, die leider auch 6 Plätze nachgelassen hat. Zebrahead, Lansdowne und Seven Dust vorm Aus in den StarFM Rockcharts bewahren möchtest, dann stimm nochmal ab in der StarFM App und auf StarFM.de und gib auch gerne deine Stimme einer Neuvorstellung aus dieser Woche. Die kommen von den Queens of the Stone Age. Die melden sich ja mit erster neuer Musik seit 2023 zurück. Und jetzt kein Kracher-Song, nein, eine sehr, sehr ruhige Akustik-Country-Nummer. Die heißt Easy Street, entstand zusammen mit Country-Sängerin Nikki Lane. Ich bin sehr gespannt, wie sich der Song bei dir platziert, weil er ist wirklich sehr, sehr, sehr ruhig. Naja, mach dir selber ein Bild. Hier sind die Queens of the Stone Age ganz neu mit Easy Street.

0: Du gehst ab zu Maximum Rock am Dienstag hier in deiner Rush Hour und Hände hoch, würdest du in der Spree baden? Ganz ehrlich, ich würde da nicht mal reingehen, wenn man mir Geld dafür zahlt. Aber baden mitten in der City, das geht auch so. Denn aktuell baut die Berliner Volksbühne am Rosa-Luxemburg-Platz nämlich ein richtiges Open-Air-Schwimmbad. Ab dem 7. August steht direkt vor der Volksbühne ein 25 Meter Becken inklusive Handtuchwiese und Pommesbude. Umkleiden wird es da auch geben. Und baden kannst du dann bis Anfang Oktober kostenlos. Du musst dir nur vorher online einen dieser kostenlosen Zeitslots sichern. Naja, viel Spaß auf jeden Fall beim Planschen in der Volksbühne.
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10: Im Studio Jan Seifert. Ausgerechnet in der teuren Hauptstadt. Berliner verdienen deutlich weniger als der Rest Deutschlands. Das zeigt eine neue Gehaltsauswertung der Plattform Kununu. Der Berliner Kurier hat darüber berichtet. Michael Bottlick.
11: Das durchschnittliche Bruttojahresgehalt in Berlin liegt bei 48.300 Euro. Das sind fast 10.000 Euro weniger als im Bundesdurchschnitt. Hauptstadt-Spitzenverdiener sind die Ärzte mit 91.900 im Jahr, gefolgt von Rechtsanwälten mit 79.300. Interessant dabei, viel Geld macht nicht automatisch zufriedener. Internet-Security-Experten verdienen zwar weniger als Ärzte und Co., sind mit ihrem Gehalt aber am glücklichsten.
10: Die Nachfolge von Jens Spahn entscheidet sich frühestens nächsten Mittwoch. Bis dahin hält sich die Regierung bedeckt, wer neuer Unionsfraktionsvorsitzender werden soll. Unter anderem Innenminister Dobrindt ist ja im Rennen. Wie geht's weiter für Spahn? Jobtipps vom Kanzler gibt's keine.
12: Ich weiß es nicht, was er selbst vorhat. Wenn er darüber gerne sprechen will, tue ich das selbstverständlich. Aber ich werde ihm keine Ratschläge geben und ich werde sie ganz sicher auch nicht öffentlich geben.
10: Sagt Kanzler Merz vorhin in Berlin. Unterdessen tobt die Leihmutterschaftsdebatte in Deutschland. Spahn war ja dank Leihmutter aus den USA Vater geworden. Ein Vorgehen, was er und seine Partei, zumindest für Deutschland, ablehnen. Auf der ganzen Welt wird immer weniger Bier gebraut. Das zeigt eine Analyse des Nürnberger Hopfenhändlers Bart Haas. Deutschland bleibt aber mit fast 8 Milliarden Litern auf Platz 6 weltweit. Größter Bierproduzent ist China. Jedes sechste weltweit getrunkene Bier wird dort gebraut. Und für dieses Jahr rechnen die Nürnberger auch nicht mit einer Trendwende.
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10: Die Damen der BR-Volleys bereiten sich auf die ersten German Beach Club Finals vor mit einem eigenen Beach-Team, unter anderem mit Olympiateilnehmerin Luisa Lippmann. Ab Donnerstag wird der Opernplatz in Hannover zur Beach-Volleyball-Arena und nicht nur das, insgesamt werden deutsche Meister in 24 Sportarten gekürt. Soweit das Neueste aus dem Star FM News Center.
0: Danke nochmal an Jan aus dem Star FM News Center und ich habe Wetter und Verkehr für dich.
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0: Und yay, ein bisschen Feierabendsonne immerhin an diesem Dienstag. Aktuell bei 22 Grad in Berlin und Brandenburg. Die haben wir in Finofurt, in Kreuzberg, auch in Tempelhof. Es bleibt trocken. In der Nacht aber viele Wolken unterwegs bei 15 Grad maximal. Und morgen am Mittwoch kommt dann auch der Regen bei maximal 21 Grad. Auch am Donnerstag Schauer bei maximal 21 Grad. Und ich guck nochmal auf die Straße mit dir. Viel los ist nicht. Es gibt noch ein paar Probleme auf der Klosterstraße in Spandau, Höhe der Altonaer Straße. Da ein kleiner Stau, 5 Minuten mehr nach einem Unfall. Blitzer stehen Lichtenberg, Frankfurter Allee, und zwar Höhe der Samariterstraße. Dann in Köpenick blitzt es auf der Spindlersfelder Straße, auf der A10, auf dem nördlichen Ring im Dreieck Havelland und noch einer in Schöneiche auf der Schöneicher Landstraße. Und plane bitte noch mehr Zeit ein bei der S46, S8, S85 und S9. Die Signalreparaturarbeiten, die sind zwar abgeschlossen, aber es kommt dann noch zu Verspätungen und einzelnen Zugausfällen. Ansonsten gute und vor allem auch sichere Fahrt ans Ziel und in einen Feierabend.
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0: So, mach dich schon mal bereit für ein bisschen zauberhafte Stimmung an diesem Dienstag. Ja, denn gleich geht's hier zurück ins Jahr 1986. Gleich ein schöner Rock-Klassiker von Queen. A Kind of Magic nach Billy Talent und Afraid of Hates. Ich bin A, wünsche dir einen schönen Dienstag.

0: Audioslave, Like a Stone am Dienstagabend hier in deiner Rush Hour. Und ich schätze, du wirst auch wie so ein Stein heute auf deiner Couch liegen. Ich meine, es läuft kein Fußball mehr. Was machst du stattdessen? Bianca, hast du einen guten Tipp für unsere Starfam-Watchlist?
1: Ja, also wer jetzt Bock hat auf so einen ganz entspannten Abend, nicht viel nachdenken, einfach nur mal so einen herrlichen Krimi gucken, so à la Agatha Christie.
0: Nehm ich. Brauch ich.
1: Dann ist Einladung zum Mord auf Amazon Prime vielleicht nicht schlecht. Habe ich am Wochenende mit meiner Freundin geguckt. Mhm. Da ist eine Floristin, die sich für Agatha Christie Krimis interessiert, wird eingeladen mit ein paar anderen Personen auf ein Landhaus auf einer Insel. Und da sind sie ganz alleine. Und sie fragen sich natürlich, warum sind wir hier und in welcher Beziehung stehen wir zueinander? Dann ertönt ein Schrei, dann gibt es den ersten Toten und so langsam kommt Licht ins Dunkle.
0: Ich kriege gleich eine Spannungsgänsehaut. Einladung zum Mord auf Amazon Prime.
1: Teil 2 gibt es auch schon und da gibt es dann einen Giftmord in der britischen Botschaft in Kairo aufzuklären. Von Mischa Barton, die Floristin spielt, jetzt dann Detektivin und im ersten Teil war Chris Browning auch dabei.
0: Ja, ja. Na dann, Einladung zum Mord packen wir direkt mal auf die hier, oder?
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0: Und es haben sich auch wieder ein paar Maximum Rocker gemeldet, die gesagt haben, ey, ich habe auch einen richtig heißen Tipp für die StarFM Watchlist.
3: Ja, moin ihr beiden Hübschen, der Fischkopf hier. Bezüglich Streaming kann ich wärmstens empfehlen, das läuft bei mir nämlich fast auf Dauerschleife, die Sendung MASH läuft auf Disney+, spielt von einem amerikanischen Feldlazarett im Koreakrieg in den 50ern. Der Hauptprotagonist heißt Hawkeye. Nein, das hat nichts mit Marvel zu tun, das hat tatsächlich mit dem letzten Mohikaner zu tun. Und Hawkeye ist ein Arzt in diesem Feldlazarett und der überwältigt den Alltag dort immer mit dem schwärzesten Humor, den man hören kann. Also trotz, dass es da manchmal echt grausam zugeht und auch emotional wird, ist es trotzdem ab und zu immer richtig was zum Lachen.
0: Ah, cool. Wow, cooler Tipp. MASH. Habe ich noch nie gehört, bin ich ehrlich. Ja, also auf Disney Plus.
1: Staffel 1 bis 11 gibt es da sogar schon auf Disney Plus.
0: 11 Staffeln, das ist ja wirklich, naja, kannst du einen Marathon einlegen beim Seriengucken. Und uns vor allem sagen, was ist denn auf deiner Watchlist? Was guckst du, was streamst du gerade? Sprachnachricht geht an die 0800 0303 666.
2: Das muss auf meine Watchlist.

0: Die Broiler ist die beste aller Zeiten am Dienstag hier in deiner Rush Hour. Und vielleicht, Bianca, finden wir auch die beste Rockband aller Zeiten mit unseren Rocktalents. Wer weiß, wer weiß.
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2: Da können wir irgendwann immer mal sagen, tja, den ersten Song, den diese Band im Radio gespielt hat, den hat sie bei uns bei Star FM gespielt. Und die Maximum Rocker wussten schon damals, diese Band hat Potenzial und hat den Song gewählt.
0: Ja, wer hat's erfunden?
2: Wir.
0: Star FM.
2: Ja, wir haben es groß gemacht.
0: Ja, und wir schreiben uns das auch wirklich groß auf die Fahne. Wir supporten den Rock-Nachwuchs Deutschlands. Du kannst dich bewerben mit deiner Band als Rock-Talent, wenn du richtig Bock hast, dass deine Single mal bei uns hier im Radio läuft, ne? Vor hunderttausenden Maximum Rockern. Das ist schon wirklich eine Ehre. Letzte Woche haben es die Deadheads aus Berlin geschafft mit ihrer Single Can You, schöner Alternative Rock. Und diese Woche habe ich auch wieder zwei sehr unterschiedliche Bands ins Voting geschubst.
2: Ich hatte sie gestern, die Jungs aus dem Sauerland.
0: Genau, Cross the Atlas. Die haben ja auch eine wunderbare neue EP am Start. Letzte Woche Freitag erst erschienen Hope. Mhm. Und die Jungs von Cross the Atlas aus dem Hochsauerland, die schicken ihre Single At the Edge ins Rennen.
3: Weil wir glauben, dass der uns einfach wahnsinnig gut vertreten würde. Der Song heißt At the Edge. Ihr könnt den überall auf allen gängigen Streaming-Plattformen könnt ihr euch den anhören und besucht uns gerne mal auf den Socials. Überall Instagram, Facebook.
2: Ja. Das kann man sicher machen, aber was ist das schon dagegen, wenn es bei Star FM im Radio läuft und wir hören den alle gleichzeitig?
0: Oh yes.
2: Das ist schon mal das ganz andere Gefühl, als wenn man es nur mal eben gestreamt hat.
0: Auf jeden Fall. Ich habe schon mal so eine kleine Sneak Preview vom Song At the Edge, so hier klingt's.

0: Boah, ich finde, diese Melodie geht mega ins Ohr, oder? Also auf jeden Fall ordentliches Ohrwurmmaterial von Cross the Atlas.
1: Absolut, auch cool produziert das Ding.
0: Absolut, aber ich muss auch sagen, die andere Band, und zwar eine Band aus Berlin, die hat's auch ziemlich drauf. Pole Dance heißen sie und die machen so ein bisschen Emo, Pop Rock, Alternative, also alles, was so ein bisschen in Richtung Fall Out Boy und The Fame geht quasi schon, ne? Und sie schicken ihre Single All Alone ins Rennen um unsere Rock-Talents.
2: Weil wir super stolz, also immer noch super stolz auf diesen Song sind. Der hat irgendwie alles, was wir glauben, was ein richtig guter Emo-Pop-Rock-Song braucht. Der hat Energy, der Groove, der geht nach vorne, der holt aber gleichzeitig auch die Leute ab und er erzählt auch eine sehr persönliche Story und auch lyrisch irgendwie so, dass man damit relaten kann. Deswegen glauben wir einfach, das ist so unser bester Song und das ist auch so musikalisch und attitude-mäßig, das ist, was wir als Band so ausstrahlen wollen können. Und deswegen kommt der ins Rennen.
1: Boah, ein Song, der alles in sich vereint, ne?
0: Ja, und so hier klingt die Single.

0: Richtig guter Sommer-Soundtrack, oder?
1: Absolut, absolut.
0: Also ich sehe mich da schon mit einem kleinen Cocktail in der Hand. Und ich sehe dich jetzt auch mit deiner Stimme in der Star FM App für unsere Rock Talents. Gib deine Stimme ab für Pole Dance oder Cross the Atlas für unsere Rock Talents, denn nächste Woche Donnerstag läuft ja entweder At the Edge von Cross the Atlas oder All Alone von Pole Dance als Single hier bei uns. Freue ich mich drauf.
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0: Die Stones und In The Stars von ihrem neuen Album Foreign Tongues, das wirklich sehr, sehr gut bei unseren Max vom Rockern ankommt.
1: Hi Leute, was für ein geiles Album von den Stones. Ich muss arbeiten bis 67, die dürfen Musik machen bis 81. Es ist mega.
0: Oh. Ja, und dieses machst du hoffentlich gerade nicht in den Öffis auf dem Weg in den Feierabend. Da geht's ja teilweise echt wild her, manchmal aber auch ziemlich witzig. Letzte Woche habe ich erst einen Dude gesehen, der mit seinem Einrad einmal komplett durch den S-Bahn-Wagen gefahren ist. Habe ich auch nicht schlecht geguckt. Aber es geht noch ein bisschen witziger.
2: 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Platz 3.
0: Witzig wird's nämlich, wenn ein Kind eine völlig korrekte, aber maximal unpassende Frage stellt und der ganze Bus innerlich auf die Antwort wartet.
3: Warum sind deine Zähne eigentlich so hässlich?
2: Platz 2.
0: Ja, mir auch schon hunderte Male passiert. Du gehst sehr entschlossen zur Tür und dann merkst du, dass es noch gar nicht die richtige Haltestelle ist und setzt dich beschämt wieder hin. Ja, besonders toll im leeren Bus, wenn du die einzige Person bist, die auf Stopp gedrückt hat.
4: Unangenehm!
0: Aber es geht noch ein bisschen witziger.
2: Platz 1.
0: Wenn zum Beispiel eine Person einsteigt, die aussieht, als hätte sie mitten im Umzug noch fix beschlossen, mal schnell den Bus zu nehmen. Schön mit Ikea-Regal von Kleinanzeigen, 2 Meter Topfpflanze, 3 Taschen voller Einkäufe und noch 3 Hunde an der Leine.
4: Weiß ich nicht, ich muss das. Oh nee.
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0: Und was ist dir schon Witziges und Wildes in den Öffis passiert? Sprachnachricht geht an die 0800 0303 666.

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11: Im Studio Jan Seifert. Die höchsten Schreibtische Berlins und keiner will sie haben. Laut Tagesspiegel ist im neuen Estrell Tower noch kein einziger Quadratmeter Bürofläche vermietet. Die Mieten beginnen bei rund 13.000 Euro pro Monat kalt. Dafür gibt's den Blick über die ganze Stadt, einen Concierge-Service und Wellnessbereich zur Mitbenutzung. Insgesamt stehen noch 9.300 Quadratmeter in Berlins höchstem Gebäude nach dem Fernsehturm zur Verfügung. Ostbahnhof und Zoo haben es schon. Im Herbst soll es dann für alle 5.400 Bahnhöfe in Deutschland gelten, das Alkoholverbot. Unterstützung bekommt die Bahn unter anderem von der Polizeigewerkschaft, vom Fahrgastverband, von Eisenbahnergewerkschaften und auch von der Politik. Weniger Alkohol heißt weniger Straftaten. Diese Erfahrung wurde zum Beispiel in Hamburg gemacht. Unklar ist aber weiter, wer das wie durchsetzen soll. Bundespolizei und Sicherheitsdienste seien jetzt schon am Limit, heißt es. Erst in der Nacht musste ein ICE von Berlin nach Hamburg gestoppt werden, weil ein Betrunkener erst das Zugpersonal und später die Polizei attackierte. Fast anderthalb Jahre im Hotel wohnen und keinen einzigen Cent bezahlen. Ich habe alle Register gezogen. Mit diesen Worten hat ein Hotelbetrüger heute vor dem Amtsgericht Tiergarten alles zugegeben. Mit Kind und Frau hatte er sich ordentlich was ausgedacht, um im Flughafenhotel am BER nicht aufzufliegen. Krebserkrankung, abgebrannter Wohnwagen, gefälschte E-Mails. Sogar eine angebliche Kostenübernahme durch einen Automobilclub. Für die nächsten 3,5 Jahre ist sein Bett schon sicher, im Gefängnis. Dazu über 100.000 Euro Strafe. Pink für mehr Sicherheit. Die BVG hat jetzt Flächen rund um Notrufsäulen in ihren Bahnhöfen in der Farbe Pink gestrichen, damit sie besser auffallen und damit Reisende ein besseres Sicherheitsgefühl haben. Der Test läuft unter anderem in Alexanderplatz, Britz Süd und Osloer Straße.
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11: Die Damen der BR Volleys bereiten sich auf die ersten German Beach Club Finals vor mit einem eigenen Beach-Team, unter anderem mit Olympiateilnehmerin Luisa Lippmann. Ab Donnerstag wird der Opernplatz in Hannover zur Beach-Volleyball-Arena und nicht nur das, insgesamt werden deutsche Meister in 24 Sportarten gekürt. Soweit das Neueste aus dem Star-FM News Center.
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12: Und da ist der Dienstag auch schon fast beendet. Kurz vor 7 hier bei Star-FM Maximum Rock. Ich starte mit dir in die letzte Stunde der Star-FM Rush-Hour. Gleich zum Beispiel mit dem Boss Bruce Springsteen, Arctic Monkeys mit dabei. Und hier sind die Bad Ohms für dich mit Like a Willin'.

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0: Breaking Benjamin und Angels Fall am Dienstag hier bei StarFM Maximum Rock. Und ich glaube, Engel fallen auch spätestens, wenn sie mal die Öffis nutzen müssen.
1: Also ich habe erst 2017 meinen Pkw-Führerschein gemacht. Von daher, ich bin sehr lange mit den Öffis immer zur Schule und auch zur Arbeit dann gefahren. Von daher, es gibt sehr viele Storys, aber dafür reicht eure Sendezeit nicht. Also habe ich mir mal eine lustige Situation rausgesucht, die ich erlebt habe damals, als ich noch zur Schule ging und in die U-Bahn eingestiegen bin. Kann ich mich noch ganz genau entsinnen. Ich stand damals am U-Bahnhof. U-Bahn fuhr ein. Wir wollten einsteigen. Und es hat jemand nicht gecheckt, dass die Hebel an den Türen durch die Druckknöpfe ersetzt worden sind. Und er hat doch echt mit seinen Fingern in die Gummis reingefasst und hat probiert, mit aller Gewalt diese Türen aufzudrücken, bis ihm irgendeiner einfach mal beiseite geschoben hat und nur auf den Knopf gedrückt hat. Der stand da und hat die Welt nicht mehr verstanden.
0: Ja, diese Situation hätte ich zu gerne mit meinen eigenen Augen beobachtet. Aber du, was soll ich sagen? Ich fahre jeden Tag mit den Öffis. Ich sehe jeden Tag solche Situationen und Aktionen. Aber wie sieht's bei dir aus? Was hast du schon Witziges in den Öffis erlebt? Schick gern weiter eine Sprachnachricht an die 0800 0303 666.
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0: Hey ho, ja, Fury in Slaughterhouse. Als Hannoveraner bin ich natürlich begeistert von Fury. Ich höre die auch schon sehr, sehr lange. Bin quasi von der ersten Platte an dabei. Und gefällt mir sehr gut auf jeden Fall. Und da muss ich ja auch mal meine Heimatverbundenheit kundtun, ne? Als ehemaliger Hannoveraner. Und finde ich super. Und das Album würde ich natürlich auch gerne gewinnen.
1: Ja. Ne?
0: Ich schicke euch ganz liebe Grüße.
2: Schicken wir zurück.
1: Ja, Grüße gehen raus. Aber ich komme nicht aus Hannover, aber ich kenne trotzdem Fury in das Slaughterhouse.
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2: Und die Scorpions.
1: Ja,
2: und Bianca.
1: Bianca,
2: so aus Hannover alle. Hier, ne?
1: Die ganze Ecke, die ist mega.
2: Ja, ja. Ganz Hannover-Ecke. Nee, aber die Jungs waren auch wirklich mega. Also muss ich ja sagen, ich
1: mega
2: hatte ja,
1: witzig, ja
2: Kai und Christoph mit F im StarFM-Interview und er hatten wirklich so einen lustigen Talk irgendwie. Also wie gesagt, hör den gerne mal an in der Mediathek, in der App und auf starfm.de.
1: Vor allem wie gestanden die beiden auch schon sind. Weißt du, 40 Jahre Mucke machen und die sind einfach, die sind tiefenentspannt.
2: Ja,
1: also da kann jetzt die beiden nichts mehr aus der Ruhe bringen.
2: Lustiger Talk. So ein Alt-Männer-Talk quasi. Nein, negativ, aber nee, es war wirklich sehr. Wir hatten viel Spaß miteinander. Und in dem Talk haben sie mir zum Beispiel auch erzählt, dass dieses Album in der Einsamkeit, in der Einöde, in Dänemark entstanden ist, auf einer sehr, sehr, ja, langen Insel.
4: Ja, genau. Ja, genau. Die dänische Insel heißt Langeland, ist sehr lang, wie der Name schon sagt, 42 Kilometer und maximal 6 Kilometer breit und darauf befindet sich ein Haus. Und in diesem Haus waren wir zweimal im Abstand von einem halben Jahr oder so. Und zwar einmal für 5 und einmal für 4 Tage, glaube ich. Haben wir uns eingeschlossen mit der Band und dem Produzenten, Vincent Zorg. Und abends kamen zwei Köchinnen und haben für uns gekocht und dann haben wir geschrieben. Und zwar fast das ganze Album. Und zwar alle zusammen in einem Zimmer. In einem Wohnzimmer, was wir mit ein bisschen Equipment zum Studio umgebaut haben und haben das ganze Album dann geschrieben. Das ging sehr gut. Und deswegen ist es ein Bandalbum, weil diesmal hat die Band komplett zusammen ein Album geschrieben. Das Wichtige war halt, dass wir nicht mit Ideen dahin gefahren sind, sondern wir haben die Ideen dann da gehabt. Also das ist wirklich komplett da entstanden.
1: Da frage ich mich, ob dieses Haus vielleicht ein Schlachthaus war.
2: Ja.
1: Keine Fury Ahnung. In the Slaughterhouse.
2: Aber Vincent Zorg übrigens der gleiche Produzent, der auch das letzte Hosenalbum produziert hat, ne? Hm. Das vielleicht mal so am Rande. Ja, hören wir doch wieder rein ins neue Fury in the Slaughterhouse Album. Ein Song, den kennst du auch aus deinen Rockcharts.
1: Ah, ich weiß schon, wo es hingeht. Fix the Crack, ne?
2: Ja, Fix the Crack. Naja, weiß ich nicht. Jungs, welchen Song spielen wir denn jetzt?
5: Moin Moin, hier sind Kai und Christoph von Fury in the Slaughterhouse und ihr hört
4: Fix the Crack bei StarFM. Und worum geht's bei Fix the Crack? Ganz einfach, man kann sich mit Geld eine Menge kaufen und vielleicht das Leben auch ein bisschen angenehmer machen. Aber das, worum es wirklich geht im Leben, nämlich Liebe und Glück, kannst du leider nicht kaufen.
1: Tja. Wahre Worte. Aktuell übrigens Platz 20 in den StarFM Rock Top 30. Du kannst den Song immer noch nach vorne pushen. Aber jetzt gibt's ihn erstmal hier bei StarFM. Hier sind Fury in the Slaughterhouse, Fix the Crack.

0: sein.
1: Und Bianca, wirklich traurig, aber wahr, morgen ist es ein Jahr her, dass Ozzy Osbourne verstorben ist.
2: Oh, das ist traurig. Ich durfte ihn noch treffen.
1: Wirklich?
2: Ja. Das war aber ein paar Jahre schon vorher. Da kam er zusammen mit Sharon nach Berlin.
1: Sharon!
2: Und die Maximum Rocker, eine ausgewählte Schar, Maximum Rocker durfte ihn treffen mit mir zusammen.
1: Oh.
2: Das war ein großer Augenblick und ich weiß auch, bei uns hier in der Service-Redaktion ist gerade auch ein riesen Ozzy-Fan, die ihre Geschichte erzählen wird morgen hier bei uns, was sie mit Ozzy verbindet. Und das möchten wir auch von dir hören.
1: Ja, unbedingt.
2: Was verbindest du mit Ozzy?
1: Auch wenn es nur The Osbournes ist, schick uns gerne Sprachnachricht 0800 0303 666 und wir hören uns morgen wieder ab 14.45 Uhr zur Star FM Rush Hour. Bis dann.
2: Bis denn.
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6: Im Studio Jan Seifert. Die höchsten Schreibtische Berlins und keiner will sie haben. Laut Tagesspiegel ist im neuen Estrell Tower noch kein einziger Quadratmeter Bürofläche vermietet. Die Mieten beginnen bei rund 13.000 Euro pro Monat kalt. Dafür gibt's den Blick über die ganze Stadt, einen Concierge-Service und Wellnessbereich zur Mitbenutzung. Insgesamt stehen noch 9.300 Quadratmeter in Berlins höchstem Gebäude nach dem Fernsehturm zur Verfügung. Alkoholverbot an Bahnhöfen ja, aber wer soll's durchsetzen? Nach den Plänen der Bahn sind an allen 5.400 deutschen Bahnhöfen ab Herbst Bier, Wein und Schnaps verboten, um Ärger zu vermeiden. Anderer Ärger geht aber erst los, Thomas Thonfeld.
7: Innenminister Dobrindt will jetzt erstmal von der Bahnchefin wissen, was die Grundlage für ihren Vorschlag ist. Denn die Polizeigewerkschaften äußern schon Bedenken, wie ein Alkoholverbot durchzusetzen sei. Zu wenig Personal dafür, heißt es von der Gewerkschaft der Polizei, die neben der Bahn für die Sicherheit an Bahnhöfen zuständig ist. Und der Vorsitzende der Bundespolizeigewerkschaft meint sogar, dass seine Kolleginnen und Kollegen für das Durchsetzen eines Alkoholverbots gerade nicht zuständig seien.
6: Die Nachfolge von Jens Spahn entscheidet sich frühestens nächsten Mittwoch. Bis dahin hält sich die Regierung bedeckt, wer neuer Unionsfraktionsvorsitzender werden soll. Unter anderem Innenminister Dobrindt ist ja im Rennen. Wie geht's weiter für Spahn? Jobtipps vom Kanzler gibt's keine.
8: Ich weiß es nicht, was er selbst vorhat. Wenn er darüber gerne sprechen will, tue ich das selbstverständlich. Aber ich werde ihm keine Ratschläge geben und ich werde sie ganz sicher auch nicht öffentlich geben.
6: Sagt Kanzler Merz vorhin in Berlin. Unterdessen tobt die Leihmutterschaftsdebatte in Deutschland. Spahn war ja dank Leihmutter aus den USA Vater geworden. Ein Vorgehen, was er und seine Partei, zumindest für Deutschland, ablehnen.
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6: Die deutsche Hoffnung bei der Tour de France ist zerschlagen. Florian Lipowitz stürzte beim Einzelzeitfahren am Genfer See so schwer, dass das Rennen für ihn beendet ist. Schon der zweite schwere Unfall auf der aktuellen Tour nach dem Aus des Gesamtzweiten Jonas Vingegaards am Sonntag. Soweit das Neueste aus dem Star FM News Center.
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1: Im Studio Jan Seifert. Die höchsten Schreibtische Berlins und keiner will sie haben. Laut Tagesspiegel ist im neuen Estrell Tower noch kein einziger Quadratmeter Bürofläche vermietet. Die Mieten beginnen bei rund 13.000 Euro pro Monat kalt. Dafür gibt's den Blick über die ganze Stadt, einen Concierge-Service und Wellnessbereich zur Mitbenutzung. Insgesamt stehen noch 9.300 Quadratmeter in Berlins höchstem Gebäude nach dem Fernsehturm zur Verfügung. Alkoholverbot an Bahnhöfen ja, aber wer soll's durchsetzen? Nach den Plänen der Bahn sind an allen 5.400 deutschen Bahnhöfen ab Herbst Bier, Wein und Schnaps verboten, um Ärger zu vermeiden. Anderer Ärger geht aber erst los, Thomas Thonfeld.
2: Innenminister Dobrindt will jetzt erstmal von der Bahnchefin wissen, was die Grundlage für ihren Vorschlag ist. Denn die Polizeigewerkschaften äußern schon Bedenken, wie ein Alkoholverbot durchzusetzen sei. Zu wenig Personal dafür, heißt es von der Gewerkschaft der Polizei, die neben der Bahn für die Sicherheit an Bahnhöfen zuständig ist. Und der Vorsitzende der Bundespolizeigewerkschaft meint sogar, dass seine Kolleginnen und Kollegen für das Durchsetzen eines Alkoholverbots gerade nicht zuständig seien.
1: Die Nachfolge von Jens Spahn entscheidet sich frühestens nächsten Mittwoch. Bis dahin hält sich die Regierung bedeckt, wer neuer Unionsfraktionsvorsitzender werden soll. Unter anderem Innenminister Dobrindt ist ja im Rennen. Wie geht's weiter für Spahn? Jobtipps vom Kanzler gibt's keine.
3: Ich weiß es nicht, was er selbst vorhat. Wenn er darüber gerne sprechen will, tue ich das selbstverständlich. Aber ich werde ihm keine Ratschläge geben und ich werde sie ganz sicher auch nicht öffentlich geben.
1: Sagt Kanzler Merz vorhin in Berlin. Unterdessen tobt die Leihmutterschaftsdebatte in Deutschland. Spahn war ja dank Leihmutter aus den USA Vater geworden. Ein Vorgehen, was er und seine Partei, zumindest für Deutschland, ablehnen.
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1: Die deutsche Hoffnung bei der Tour de France ist zerschlagen. Florian Lipowitz stürzte beim Einzelzeitfahren am Genfer See so schwer, dass das Rennen für ihn beendet ist. Schon der zweite schwere Unfall auf der aktuellen Tour nach dem Aus des Gesamtzweiten Jonas Vingegaards am Sonntag. Soweit das Neueste aus dem Star FM News Center.
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1: Im Studio Jan Seifert. Die höchsten Schreibtische Berlins und keiner will sie haben. Laut Tagesspiegel ist im neuen Estrell Tower noch kein einziger Quadratmeter Bürofläche vermietet. Die Mieten beginnen bei rund 13.000 Euro pro Monat kalt. Dafür gibt's den Blick über die ganze Stadt, einen Concierge-Service und Wellnessbereich zur Mitbenutzung. Insgesamt stehen noch 9.300 Quadratmeter in Berlins höchstem Gebäude nach dem Fernsehturm zur Verfügung. Alkoholverbot an Bahnhöfen ja, aber wer soll's durchsetzen? Nach den Plänen der Bahn sind an allen 5.400 deutschen Bahnhöfen ab Herbst Bier, Wein und Schnaps verboten, um Ärger zu vermeiden. Anderer Ärger geht aber erst los, Thomas Thonfeld.
2: Innenminister Dobrindt will jetzt erstmal von der Bahnchefin wissen, was die Grundlage für ihren Vorschlag ist. Denn die Polizeigewerkschaften äußern schon Bedenken, wie ein Alkoholverbot durchzusetzen sei. Zu wenig Personal dafür, heißt es von der Gewerkschaft der Polizei, die neben der Bahn für die Sicherheit an Bahnhöfen zuständig ist. Und der Vorsitzende der Bundespolizeigewerkschaft meint sogar, dass seine Kolleginnen und Kollegen für das Durchsetzen eines Alkoholverbots gerade nicht zuständig seien.
1: Die Nachfolge von Jens Spahn entscheidet sich frühestens nächsten Mittwoch. Bis dahin hält sich die Regierung bedeckt, wer neuer Unionsfraktionsvorsitzender werden soll. Unter anderem Innenminister Dobrindt ist ja im Rennen. Wie geht's weiter für Spahn? Jobtipps vom Kanzler gibt's keine.
3: Ich weiß es nicht, was er selbst vorhat. Wenn er darüber gerne sprechen will, tue ich das selbstverständlich. Aber ich werde ihm keine Ratschläge geben und ich werde sie ganz sicher auch nicht öffentlich geben.
1: Sagt Kanzler Merz vorhin in Berlin. Unterdessen tobt die Leihmutterschaftsdebatte in Deutschland. Spahn war ja dank Leihmutter aus den USA Vater geworden. Ein Vorgehen, was er und seine Partei, zumindest für Deutschland, ablehnen.
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1: Die deutsche Hoffnung bei der Tour de France ist zerschlagen. Florian Lipowitz stürzte beim Einzelzeitfahren am Genfer See so schwer, dass das Rennen für ihn beendet ist. Schon der zweite schwere Unfall auf der aktuellen Tour nach dem Aus des Gesamtzweiten Jonas Vingegaards am Sonntag. Soweit das Neueste aus dem StarFM News Center.
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1: Im Studio Jan Seifer. Zugestaute Straßen, Trams im Schneckentempo und viel zu wenig neue Radwege. Mehrere Verkehrsverbände rechnen mit dem Senat ab. Vorwurf, die Versprechen aus dem Koalitionsvertrag sind nicht eingehalten. Verkehrssenatorin Bonde verteidigt sich im Tagesspiegel. Der Fokus liegt jetzt auf sicheren Kreuzungen statt nur auf neuen Radwegen. Ostbahnhof und Zoo haben es schon. Ab Herbst soll dann für alle 5400 Bahnhöfe in Deutschland Alkoholverbot gelten, damit der Bahnsteig nicht zum Partykeller wird. Unterstützung von vielen Seiten, aber nicht von der Polizei, denn noch ist völlig unklar, wer das wie durchsetzen soll. Bundespolizei und Sicherheitsdienste seien jetzt schon am Limit. Erst in der Nacht musste ein ICE von Berlin nach Hamburg gestoppt werden, weil ein Betrunkener erst das Zugpersonal und später die Polizei attackierte. Und Dopingkontrollen ja, aber die Frage nach dem Wann ist gerade ein Aufreger der aktuellen Tour de France. Zuletzt waren die Fahrer vom Team Red Bull nachts getestet worden. Bei anderen Fahrern klopfte die Dopingkontrolle um 2 und 5 Uhr morgens an die Tür, vor schweren Bergetappen. Teamchefs kritisieren, dass dadurch die Erholungsphase gestört werde. Soweit der Star-FM-Nachrichtenüberblick.
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1: Im Studio Jan Seifer. Zugestaute Straßen, Trams im Schneckentempo und viel zu wenig neue Radwege. Mehrere Verkehrsverbände rechnen mit dem Senat ab. Vorwurf, die Versprechen aus dem Koalitionsvertrag sind nicht eingehalten. Verkehrssenatorin Bonde verteidigt sich im Tagesspiegel. Der Fokus liegt jetzt auf sicheren Kreuzungen statt nur auf neuen Radwegen. Ostbahnhof und Zoo haben es schon. Ab Herbst soll dann für alle 5400 Bahnhöfe in Deutschland Alkoholverbot gelten, damit der Bahnsteig nicht zum Partykeller wird. Unterstützung von vielen Seiten, aber nicht von der Polizei, denn noch ist völlig unklar, wer das wie durchsetzen soll. Bundespolizei und Sicherheitsdienste seien jetzt schon am Limit. Erst in der Nacht musste ein ICE von Berlin nach Hamburg gestoppt werden, weil ein Betrunkener erst das Zugpersonal und später die Polizei attackierte. Und Dopingkontrollen ja, aber die Frage nach dem Wann ist gerade ein Aufreger der aktuellen Tour de France. Zuletzt waren die Fahrer vom Team Red Bull nachts getestet worden. Bei anderen Fahrern klopfte die Dopingkontrolle um 2 und 5 Uhr morgens an die Tür, vor schweren Bergetappen. Teamchefs kritisieren, dass dadurch die Erholungsphase gestört werde. Soweit der Star-FM-Nachrichtenüberblick.
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1: Im Studio Jan Seifert. Zugestaute Straßen, Trams im Schneckentempo und viel zu wenig neue Radwege. Mehrere Verkehrsverbände rechnen mit dem Senat ab. Vorwurf, die Versprechen aus dem Koalitionsvertrag sind nicht eingehalten. Verkehrssenatorin Bonde verteidigt sich im Tagesspiegel. Der Fokus liegt jetzt auf sicheren Kreuzungen statt nur auf neuen Radwegen. Ostbahnhof und Zoo haben es schon. Ab Herbst soll dann für alle 5400 Bahnhöfe in Deutschland Alkoholverbot gelten, damit der Bahnsteig nicht zum Partykeller wird. Unterstützung von vielen Seiten, aber nicht von der Polizei, denn noch ist völlig unklar, wer das wie durchsetzen soll. Bundespolizei und Sicherheitsdienste seien jetzt schon am Limit. Erst in der Nacht musste ein ICE von Berlin nach Hamburg gestoppt werden, weil ein Betrunkener erst das Zugpersonal und später die Polizei attackierte. Und Dopingkontrollen ja, aber die Frage nach dem Wann ist gerade ein Aufreger der aktuellen Tour de France. Zuletzt waren die Fahrer vom Team Red Bull nachts getestet worden. Bei anderen Fahrern klopfte die Dopingkontrolle um 2 und 5 Uhr morgens an die Tür, vor schweren Bergetappen. Teamchefs kritisieren, dass dadurch die Erholungsphase gestört werde. Soweit der Star-FM-Nachrichtenüberblick.
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Klopf, klopf. Wer ist da? Die 90er. Und die haben eine Band vergessen, die passt besser in die Jetztzeit. Aber nicht gleich ausrasten. Dexter and the Moonrocks mit Freaking Out. Jetzt auf der

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1: Im Studio Jan Seifer. Zugestaute Straßen, Trams im Schneckentempo und viel zu wenig neue Radwege. Mehrere Verkehrsverbände rechnen mit dem Senat ab. Vorwurf, die Versprechen aus dem Koalitionsvertrag sind nicht eingehalten. Verkehrssenatorin Bonde verteidigt sich im Tagesspiegel. Der Fokus liegt jetzt auf sicheren Kreuzungen statt nur auf neuen Radwegen. Ostbahnhof und Zoo haben es schon. Ab Herbst soll dann für alle 5400 Bahnhöfe in Deutschland Alkoholverbot gelten, damit der Bahnsteig nicht zum Partykeller wird. Unterstützung von vielen Seiten, aber nicht von der Polizei, denn noch ist völlig unklar, wer das wie durchsetzen soll. Bundespolizei und Sicherheitsdienste seien jetzt schon am Limit. Erst in der Nacht musste ein ICE von Berlin nach Hamburg gestoppt werden, weil ein Betrunkener erst das Zugpersonal und später die Polizei attackierte. Und Dopingkontrollen ja, aber die Frage nach dem Wann ist gerade ein Aufreger der aktuellen Tour de France. Zuletzt waren die Fahrer vom Team Red Bull nachts getestet worden. Bei anderen Fahrern klopfte die Dopingkontrolle um 2 und 5 Uhr morgens an die Tür, vor schweren Bergetappen. Teamchefs kritisieren, dass dadurch die Erholungsphase gestört werde. Soweit der Star FM Nachrichtenüberblick.
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Hörst du das? Da ist es schon wieder. Das klingt irgendwie nach...